0: plus 3 Monate verpflichtende Übungen. Wie lange die jungen Männer ab 2027 am Stück beim Heer sein werden, ist aber noch nicht klar. Im Interview mit Katja Arthofer verweist Bundeskanzler Christian Stocker darauf, dass für die Reform noch eine Zweidrittelmehrheit nötig ist. Er sagt:
1: Wenn das gelingt, dann ist es so, dass mit nächstem Jahr die, die einrücken, wissen, dass sie 6 Monate am Stück plus 3 zusätzlich beim Bundesheer verbringen werden.
2: Aber wir wissen da ja noch nicht, wie viel von diesen 3 Monaten Übung sofort nach den 6 Monaten angeschlossen werden, weil das gleich eine Übung angeschlossen wird, das ist fix. Also wie viele Monate, 1 oder 2, werden an die 6 angehängt gleich?
1: Was gleich angehängt wird, wird jetzt in der Gesetzwerdung in das Gesetz aufgenommen. Da werden die Experten noch ihre Meinung dazu äußern. Das, was ich bis jetzt mitgenommen habe, ist so, dass der Plan ist, 2 Monate dann als Truppenübung anzuschließen und 1 Monat im Sinne von Milizübungen in den 10 Jahren, die nach dem Präsenzdienst vergehen, sodass mit 30 Jahren sozusagen die Wehrpflicht für alle beendet ist und abgeleistet ist.
0: Sagt Bundeskanzler Christian Stocker im Interview mit Katja Arthofer. In Bulgarien ist am Abend ein Donaukreuzfahrtschiff evakuiert worden. Fast 190 Passagiere sowie 50 Besatzungsmitglieder mussten das Schiff verlassen. Das Kreuzfahrtschiff war auf Grund gelaufen. Aufgrund des niedrigen Wasserstands der Donau und wegen der schlechten Sicht, wie das bulgarische Innenministerium mitteilt. Und die Fachberufsschule in Völkermarkt wird in den kommenden Monaten nicht nur umfassend generalsaniert, sondern auch erweitert. Dabei wird auch auf Nachhaltigkeit gesetzt. In Kärnten berichtet Gerhard Petscher.
3: So sollen in Zukunft die Heizkosten stark gesenkt werden durch bessere Dämmung und auch dichtere Fenster. Modernere Gebäudetechnik soll die Fachberufsschule in Völkermarkt ökologischer machen. Außerdem wird es in Zukunft auch eine Photovoltaikanlage geben. Saniert wird das bestehende Schul- und Internatsgebäude, das aber auch ausgebaut wird. Außerdem werden neue Werkstättenhallen errichtet. Dafür werden an die 25 Millionen Euro verbaut. Ende nächsten Jahres soll dann alles fertiggestellt sein. Am Standort im Völkermarkt werden Lehrlinge für die Bereiche Bau, Raum und Design ausgebildet.
0: Jetzt zum Wetter mit Daniel Schlager.
4: Die Hitzewelle beginnt da heute richtig zu rollen. Die Temperaturen steigen auf 29 bis 35 Grad. Selbst in 2000 Meter Höhe werden es an die 20 Grad. In der Früh ist es aber zum Teil noch frisch und meist strahlend sonnig. Am ehesten sind in Vorarlberg und im Außerfern schon Wolken und kurze Schauer dabei. Ab etwa Mittag beginnt es dann in den Alpen mehr und mehr zu brodeln, ein paar teils heftige Gewitter entstehen. Flächiger Regen, Stichwort Trockenheit, ist aber nicht in Sicht. Im Gegenteil, die Hitze legt sogar noch zu.
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1: Im Studio ist Theresa Eder. Es ist 3 Uhr. Instagram, TikTok und Co. sollen für unter 14-Jährige in Österreich ab 2027 tabu sein. Die Bundesregierung hat ihren Entwurf für ein solches Verbot ja schon veröffentlicht. Der Vorarlberger Kinder- und Jugendanwalt Christian Netzer spricht von einem großen und mutigen Schritt in Sachen Kinderschutz. Er betont, dass in erster Linie die Betreiber der Online-Plattformen in die Pflicht genommen werden sollen.
2: Der Fokus des Gesetzgebers in diesem Entwurf liegt tatsächlich bei den Plattformbetreibern. Also nicht die Kinder sind im Fokus quasi, sondern das Wohl der Kinder. Und das kann funktionieren, wenn sich die Betreiber daran halten, gleich hier Regularien implementieren, die das Alter beschränken und eben über diese Drittanbieter diese Altersbeschränkungen kontrollieren lassen.
1: Man müsse sich aber auch im Klaren sein, dass es online keinen hundertprozentigen Schutz gebe, sagt Netzer. Eltern seien also trotz Verbot gefordert, ihre Kinder bestmöglich zu schützen. Nach ein paar Tagen Pause ist die Lage jetzt wieder eskaliert. Das US-Militär hat nach eigenen Angaben einen iranischen Raketenangriff abgewehrt. Ziel des Angriffs seien stationierte US-Streitkräfte im Nahen Osten gewesen. Die Antwort hat nicht lange auf sich warten lassen. Erst vor knapp 15 Minuten hat das US-Militär gemeinsam mit Saudi-Arabien pro-iranische Milizen im Irak angegriffen. Zu möglichen Opfern oder Schäden gibt es derzeit noch keine Angaben. Und zwei Teamchefentscheidungen sind gefallen. Bei Italien ist nach chaotischen letzten Wochen Roberto Mancini als neuer Chefcoach präsentiert worden. Bei Frankreich ist Zinedine Zidane zum neuen Teamchef befördert worden. Daniel Kulowitz.
3: Für Zidane ist es nach einer Auszeit von 5 Jahren das Comeback auf der Betreuerbank. Als Chefcoach hatte er zuletzt Real Madrid zu 3 Champions League Trophäen in Folge geführt. Das heute ist für mich eine Fortsetzung, sagt Frankreichs Fußballlegende, in gewisser Weise ein Traum.
4: Aujourd'hui pour moi c'est juste une continuité et je les ai toutes refusées pour l'équipe de France.
3: Er habe Angebote erhalten und sie abgelehnt, denn das französische Nationalteam war das einzige, was er nach seiner Karriere jemals machen wollte, so Zidane.
4: Parce que l'équipe de France pour moi c'est la seule chose que je voulais faire après ma carrière.
3: 1998 selbst Weltmeister mit Frankreich, tritt er nun die Nachfolge seines ehemaligen Teamkollegen Didier Deschamps an, der 14 Jahre lang die Verantwortung hatte. Zidane hat einen 4-Jahres-Vertrag unterzeichnet bis zur WM 2030. Er verspreche einen neuen Stil, Tore zu erzielen, so der dreifache Weltfußballer.
1: Jetzt zum Wetter mit Daniel Schlager.
5: Klarer Himmel, wenig Wind und angenehme Tiefstwerte um 10 bis 20 Grad, soweit die nächsten Stunden. Ab morgen werden Tropennächte wieder wahrscheinlicher, vor allem in den großen Städten oder in Hügellagen. Auch tagsüber legen die Temperaturen zu. Der Mittwoch heute bringt 29 bis 35 Grad, am Freitag sind sogar 39 Grad möglich. Dazu gibt es einiges an Sonne. In der teilweise schwülen Luft können aber auch Wolken und Gewitter auftauchen, die meisten an den Nachmittagen im Bergland. Einzelne sind vor allem am Donnerstag auch in Niederösterreich möglich.
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2: Im Studio ist Theresa Eder. Es ist 4 Uhr. Nach dem Anschlag in Berlin wird auch in Österreich über den Umgang mit Gefährdern diskutiert. Staatsschutzdirektorin Silvia Mayer spricht sich für eine leichtere Überwachung per Fußfessel aus. Für wen das gelten soll, hat sich Beate Tomasovic angesehen.
3: Derzeit sitzen 58 Personen im Gefängnis wegen terroristischer Vereinigung. Schon jetzt kann mittels einer richterlichen Anweisung für solche Gefährder nach der Gefängnisstrafe auch eine Fußfessel zur Überwachung angeordnet werden. Voraussetzung ist allerdings eine Haftstrafe von mindestens 18 Monaten. Oft sind diese Gefährder aber Jugendliche und die Strafen sind geringer. Die Direktion für Staatsschutz und Nachrichtendienst möchte die Fußfessel zur Überwachung deshalb bereits einsetzen, wenn nur eine Bewährungsstrafe verhängt wurde. Wenn man damit die Gefahr von Anschlägen vermindert, dann sei das durchaus eine positive Maßnahme, sagt der Soziologe Kenan Günger.
4: Ich glaube, dafür ist eine Fußfessel, sind vergleichsweise noch sehr gelinde Mittel, weil die Haftstrafe ist ja sozusagen mit einer der strengsten, die wir dazu haben.
3: Sobald ein konkreter Vorschlag aus dem Innenministerium vorliege, werde man das prüfen, heißt es dazu aus dem Justizministerium.
2: Seit Freitag steht der ukrainische Schiffshandel im Schwarzen Meer still. Das könnte auch Auswirkungen auf Österreich haben und die Preise weiter nach oben treiben. Julian Kern berichtet.
5: Der Schiffsverkehr im Schwarzen Meer ist aufgrund des Ukraine-Kriegs eingebrochen. Laut Oberst Matthias Wasinger vom österreichischen Bundesheer könnte das zum neuen Normal werden.
6: Dass neue Eskalationsstufen erreicht werden und die dann beibehalten werden, bis man zu einer Verhandlungslösung kommt.
5: 10% des weltweiten Getreides kommen aus der Ukraine. Sollte die Blockade bestehen bleiben, hätte das laut der Ökonomin Olga Pintyuk auch Auswirkungen auf Österreich.
7: Sollte über Monate hinweg keine Lösung gefunden werden, könnte die Inflation in Österreich um einige Prozentpunkte zusätzlich ansteigen.
5: Helfen könnte der Ukraine ein Übereinkommen mit Polen, wie es dieses schon einmal gab. Getreide könnte dann über den Landweg exportiert werden und so womöglich eine große Getreidekrise verhindern und steigende Preise eindämmen.
2: Ein Flug quer über die halbe Welt und ein neuer Rekord. Ein Airbus A350 ist nach mehr als 23.000 Kilometern Flugstrecke gestern im französischen Toulouse gelandet. Gestartet ist die Maschine im australischen Melbourne. 24 Stunden und 24 Minuten war das Flugzeug in der Luft. Die Airline Qantas will den Langstreckenflieger ab nächstem Jahr für Direktverbindungen zwischen Australien und Europa einsetzen. Jetzt zum Wetter mit Daniel Schlager.
8: Die Hitzewelle beginnt da heute richtig zu rollen. Die Temperaturen steigen auf 29 bis 35 Grad. Selbst in 2000 Meter Höhe werden es an die 20 Grad. In der Früh ist es aber zum Teil noch frisch und meist strahlend sonnig. Am ehesten sind in Vorarlberg und im Außerfern schon Wolken und kurze Schauer dabei. Ab etwa Mittag beginnt es dann in den Alpen mehr und mehr zu brodeln, ein paar teils heftige Gewitter entstehen. Flächiger Regen, Stichwort Trockenheit, ist aber nicht in Sicht. Im Gegenteil, die Hitze legt sogar noch zu.
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1: Im Studio Andreas Lechner. Die Bundesregierung hat vorgestern ihre Wehrdienstreform vorgestellt. Zu 6 Monaten Grundwehrdienst sollen künftig 3 Monate verpflichtende Milizübungen kommen. Zudem gibt es mehr Sold und einige Tage Urlaub. Wie lange die jungen Männer konkret ab 2027 am Stück beim Heer sein werden, ist bisher aber noch unklar. Ob es also 7 oder 8 Monate sein werden. Darauf angesprochen verweist Bundeskanzler Christian Stocker im Interview mit Katja Arthofer darauf, dass für die Reform eine 2-Drittel-Mehrheit im Parlament notwendig ist.
2: Wenn das gelingt, dann ist es so, dass mit nächstem Jahr die einrücken, wissen, dass sie 6 Monate am Stück plus 3 zusätzlich beim Bundesheer verbringen werden.
3: Aber wir wissen da ja noch nicht, wie viel von diesen 3 Monaten Übung sofort nach den 6 Monaten angeschlossen werden, weil das gleich eine Übung angeschlossen wird, das ist fix. Also wie viele Monate, 1 oder 2, werden an die 6 angehängt gleich?
2: Was gleich angehängt wird, wird jetzt in der Gesetzwerdung in das Gesetz aufgenommen. Da werden die Experten noch ihre Meinung dazu äußern. Das, was ich bis jetzt mitgenommen habe, ist so, dass der Plan ist, 2 Monate dann als Truppenübung anzuschließen und 1 Monat im Sinne von Milizübungen in den 10 Jahren, die nach dem Präsenzdienst vergehen, sodass mit 30 Jahren sozusagen die Wehrpflicht für alle beendet ist und abgeleistet ist.
1: Sagt der Bundeskanzler. In Japan ist die Zahl der Todesopfer nach dem schweren Erdbeben gestern im Südwesten des Landes auf 13 gestiegen, wie die Regierung vor kurzem mitgeteilt hat. Durch das Beben der Stärke 7,1 sind mehrere Gebäude und Straßen beschädigt worden. Dutzende Menschen sind laut Medienberichten verletzt. Zudem wird noch nach Vermissten gesucht. Ein Waldbrand bei Schäffer am Wilden Kaiser im Bezirk Kufstein im Tiroler Unterland hat gestern Nachmittag einen Feuerwehr-Großeinsatz ausgelöst. Rund 1000 Quadratmeter in felsigem Gelände stehen laut Medienberichten in Flammen. Doch Löschflüge mit Hubschraubern haben am Abend erste Erfolge gezeigt, wie es heißt. Fußball-Vizemeister Sturm Graz steht in der 3. Runde der Champions-League-Qualifikation nach einem 2:0 in Schottland. Das Hinspiel vor einer Woche haben die Grazer daheim sogar mit 4:0 gewonnen. Nächster Gegner ist Zabrze aus Polen oder Fenerbahce Istanbul. Das waren die Nachrichten mit Andreas Lechner. Und damit zum Wetter.
4: Mit den sogenannten Hundstagen Ende Juli, Anfang August kommt jetzt die typischerweise heißeste Zeit des Jahres. Die neue Hitzewelle könnte also fast nicht pünktlicher sein. Heute werden es 29 bis 35 Grad, morgen im Osten schon an die 38 und am Freitag sogar um 39 Grad. Und die Hitze wird bis weit in die nächste Woche hinein andauern. Heute früh hat es meist 10 bis 20 Grad und größtenteils beginnt der Tag strahlend sonnig. Erste Wolken und kurze Schauer können aber schon ganz im Westen dabei sein. Im Tagesverlauf kommen dann im Bergland generell immer mehr Quellwolken zur Sonne. Ausgehend vom Alpenhauptkamm steigt die Gewittergefahr. In der zunehmend schwülen Luft sind auch Unwetter möglich. Um die Alpen herum bleibt es meist trocken und teils durchgehend sonnig. Dazu weht mäßiger, im Osten auch lebhafter Wind aus Süd bis Ost. Auch morgen und darüber hinaus geht es sehr heiß und überwiegend sonnig weiter. Einzelne Gewitter entladen sich am Donnerstag am ehesten in der Osthälfte, am Freitag von Vorarlberg bis Oberkärnten. So viel zum Wetter von Daniel Schlager.
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0: Bob Marley, ein Reggae zum Frühstück. Vielleicht sind Sie schon soweit. In wenigen Sekunden ist es 5:30. Wir schauen nochmal auf Tirolstraßen. Auch heute ist wieder der Zubringer Fliers auf der A12. Der Landecker Tunnel in beiden Richtungen wegen Nachtarbeiten gesperrt. Der Verkehr wird durch Landeck umgeleitet. Das Ganze noch eine halbe Stunde lang. Bis 6. Eine gute Fahrt.
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2: Mit Theresa Kleinheinz einen schönen guten Morgen. Bei Schäffau am Wilden Kaiser werden die Unterländer Feuerwehren heute ihren Einsatz bei einem Waldbrand fortsetzen. Das Feuer ist gestern am Nachmittag ausgebrochen und löste einen Großeinsatz aus. Nähere Details zur Ursache sind noch nicht bekannt, sagt Alexander Schulz, Einsatzleiter und Kommandant der Freiwilligen Feuerwehr Schäffau.
3: Ausbruchgrund ist unbekannt, wurde von mehreren Stellen gemeldete Rauchentwicklung im felsigen, steilen Gelände. Ja, die Gefahr ist aktuell, ich glaube, wie bekannt, sehr, sehr hoch. Ist natürlich auch vielleicht ausgelöst durch Unwetter oder Blitzeinschläge, aber auch natürlich durch die ganzen Leute, wo es unterwegs sind, wo Sachen hinterlegt werden, Glasscherben, Zigarettenstummel, ist natürlich ein sehr, sehr großes Risiko.
2: Über 100 Feuerwehrleute und mehrere Hubschrauber waren gestern Abend noch im Einsatz. Die betroffene Fläche hat etwa 1000 Quadratmeter umfasst. Heute früh soll die Lage neu beurteilt werden. In Innsbruck ist am Montag eine 67-jährige Fußgängerin bei einer Bushaltestelle in der Museumstraße von einem Radfahrer angefahren worden. Wie die Polizei jetzt mitteilt, wollte die Frau gegen 17.30 Uhr in einen Bus einsteigen. Dabei sei sie vom Radfahrer touchiert worden, gestürzt und am Handgelenk schwer verletzt worden. Der Unbekannte entschuldigte sich auf Englisch, habe dann aber die Unfallstelle verlassen und Fahrerflucht begangen. Die Polizei bittet jetzt um Hinweise. Mit dem Privathubschrauber direkt ins Hotel. Dafür hat ein 5-Sterne-Resort in St. Leonhard in Passaia in Südtirol auf Social Media geworben. Die Reaktion? Heftige Kritik weit über das Passaia-Tal hinaus. Lucia Baumgartner berichtet aus Bozen.
4: Seit rund 10 Jahren können Gäste eines 5-Sterne-Luxus-Resorts in St. Leonhard in Passaia mit dem Privathelikopter anreisen. Bisher landeten sie auf den Wiesen der umliegenden Bauern. Doch vor kurzem hat das Hotel einen eigenen Landeplatz ausgewiesen und das neue Angebot im Netz beworben. Die Hoteliersfamilie erntete vor allem eines, heftige Kritik. Denn zusätzlich zur Verkehrsbelastung brauche das Passaia-Tal nicht auch noch wachsenden Fluglärm, so die Bürgerinnen und Bürger. Bürgermeister Robert Schöll versteht den Unmut, ihm seien aber für Einschränkungen die Hände gebunden.
5: Zurzeit ist es so, dass man dann wirklich nichts tun kann. Wir kriegen das auch gar nicht mit, ob da jetzt ein gemeldeter Hubschrauberlandeplatz ist.
4: Im Passaia-Tal hofft man derweil, dass die staatlichen Regelungen für den Luftraum nicht schonungslos von den Hoteliers ausgenutzt werden.
0: Ein bisschen labiler ist die Luft heute. Am Vormittag entstehen mit der Sonne schon die ersten Quellwolken. Und im Norden ziehen dann ein paar hohe Wolken durch. Am Nachmittag werden die Quellwolken größer im Land. Und rund um den Hauptkamm und in Osttirol sind am Abend auch Wärmegewitter möglich. Vielleicht sogar mit ein paar ordentlichen Regengüssen dabei. Die Höchstwerte 28 bis 33 Grad heute. Also es wird wieder warm. Im Moment sind wir noch von den 33 Grad die Hälfte entfernt, sagen wir mal so, in Reute und in Kufstein und in Lienz 16 Grad, 15 Grad in Meierhofen und in Virgen und in Landeck und in Innsbruck jetzt 17 Grad. 5:35. 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Schön, dass Sie mit uns gemeinsam in den Tag starten. Es ist Mittwoch, der 29. Juli bereits. Guten Morgen, Tirol.

0: Da geht was gescheit daneben, he? Wolfgang Petri und Tschadam. 6:10. Guten Morgen am Mittwoch mit Radio Tirol.
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0: Dinge, die man ja quasi als Ritual macht, so wie in der Früh das erste den Wecker ausschalten und dann der nächste und der übernächste Schritt. Solche Gewohnheiten, das macht man gern, weil das gibt einem ein bisschen Sicherheit. Und manchmal lohnt es sich, über diese Sicherheit hinauszuschauen, einmal etwas anderes zu machen, einmal den Tellerrand des Alltags zu überschreiten. Gudrun Seiler, die als Journalistin in Rom lebt, hat sich spontan auf diesen Schritt eingelassen.
2: Wenn man sich in Italien nach der Arbeit verabredet, geht man auf einen Aperitivo. Das ist ein Ritual mit Regeln. Man trifft sich zwischen dem letzten Sonnenstrahl und dem ersten Hunger nicht zu Hause, sondern in einem schicken Lokal. Man bestellt Campari oder Spritz, so heißt hier der Gespritzte. Ein paar Kleinigkeiten aus der Küche werden gereicht, man redet und amüsiert sich. Schöne Leute schauen mit inbegriffen. Jetzt habe ich neuerdings wieder öfter in Österreich zu tun und da habe ich letztens einer Freundin, die ich selten sehe, einen Aperitivo vorgeschlagen. Sie schaut mich an, als hätte ich gefragt, ob wir einen Elefanten häkeln sollen und wenn wir uns einfach bei mir im Hof in die Sonne setzen. So haben wir es gemacht. Statt Campari gab es Ingwertee aus der Thermoskanne und Topfenstrudel. Und was soll ich sagen, es war schön, so unkompliziert. Auf der Bank vor dem Haus haben wir uns irgendwann in Decken gewickelt. Der Tee hat immer weiter gedampft, nicht zu heiß, nicht zu kalt. Und keine musste sich die Wimpern tuschen. Kein Aperitivo all'Italiana, ein Moment voll Wärme. Seitdem nenne ich das unseren Strudelsonnenuntergang. Es braucht nicht immer alles so zu sein, wie man es gewohnt ist. Manchmal ist das, was anders riecht und sich anders anfühlt, gerade das, was uns in dem Moment gut tut, weil es uns hinaushebt über die Grenzen unseres Alltags. Man muss halt bereit sein, das Stielglas gegen gemundener Keramik zu tauschen. Ist zu schaffen, oder?

Macht doch gute Stimmung, oder? Big Mountain in Radio Tirol. 11 Minuten noch, dann ist es 6. Guten Morgen. Und Achtung, Vollmond heute. Sensible Gemüter sind heute vielleicht so ein bisschen durch den Wind, neben der Spur, wenn man so sagt. Dabei, die Mondscheibe ist dermaßen schön, diese volle Runde. Beim Herradeln in die Arbeit habe ich sie noch gesehen, ganz im Westen. Vor einer halben Stunde ist der Vollmond untergegangen. Aber er wirkt noch nach, sagt mein Mondkalender. In der Partnerschaft zum Beispiel können heute durchaus leidenschaftliche Gefühle entstehen. Na bitte? Und wenn Sie Künstlerin oder Künstler sind, Sänger zum Beispiel, dann hilft der Mond heute beim Auftritt. Wahrscheinlich wird er da ganz besonders cool und lässig. Bei Vollmond, da soll man aber auch dafür sorgen, dass wir immer wieder Pausen machen. Der Vollmond frisst Energie, heißt es. Na dann, machen wir jetzt Kaffeepause, bevor es losgeht. Guten Morgen, viel Vergnügen mit Wolfgang Ambros.

So klingt der Mittwochmorgen in Radio Tirol nach Belinda Carlisle zum Beispiel. 4 Minuten noch, dann ist es 6. Heute scheint die Sonne, es wird warm, später kann es auch Gewitter geben. Das Wetter im Detail dann in den ORF-Weltnachrichten in 3 Minuten. Guten Morgen, Tirol.

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1: Im Studio Andreas Lechner. Im Irankrieg sind nach ein paar Tagen Ruhe die gegenseitigen Angriffe in der vergangenen Nacht wieder aufgeflammt. Nur wenige Stunden nachdem US-Präsident Donald Trump im Weißen Haus den israelischen Präsidenten Benjamin Netanyahu empfangen hatte. Hören Sie mehr zu den neuerlichen Angriffen von Teresa Kulovic.
2: Die iranischen Revolutionsgarden haben in einem versuchten Überraschungsangriff mehrere ballistische Raketen auf US-Streitkräfte im Nahen Osten abgefeuert. Das schreibt die US-Armee in einem Statement. Laut den USA konnten allerdings alle abgefangen werden. Zeitgleich zu den iranischen Angriffen dürften die USA gemeinsam mit Saudi-Arabien Milizen im Irak angegriffen haben. Diese Milizen, Verbündete des Irans, hätten in den vergangenen Tagen mehr als 2 Dutzend Drohnenangriffe gegen die USA und deren Verbündete in der Region geflogen. In Saudi-Arabien wurde etwa ein Öllager getroffen. Die USA sprechen bei den gestrigen Angriffen daher von Selbstverteidigung und sie drohen dem Iran und seinen Verbündeten erneut mit einer größeren Eskalation. Noch am Montag hatte US-Präsident Trump eigentlich von einer guten Chance für eine Einigung mit Teheran gesprochen.
1: In Frankreich hat die Feuerwehr ihren Kampf gegen wieder aufflammende Brände in der Region bei Bordeaux an der Atlantikküste auch in der Nacht fortgesetzt. Mit dem Beginn einer neuen Hitzewelle mit Temperaturen bis zu 40 Grad fürchten die Einsatzkräfte aber, dass die enorme Trockenheit und starker Wind die zwischenzeitlich eingedämmten Brände wieder unkontrolliert auflodern lassen. Der Wetterdienst Meteo France warnt zudem vor einem Anstieg des Waldbrandrisikos. Gestern hatte es tagsüber bereits 14 Neuausbrüche der Brände in der Region gegeben, hieß es von offizieller Seite. Gleiches gilt für Spanien. Dort wütet der größte Waldbrand in der jüngeren Geschichte des Landes. Und auch in Spanien rechnet der Wetterdienst in den kommenden Tagen mit Temperaturen weit über 30 Grad. Es vergeht kaum ein Tag ohne neue Aufregung um FIFA-Präsident Gianni Infantino. Jetzt will er Anteile der Fußball-Weltmeisterschaft für Milliarden an Privatinvestoren verkaufen, wie Daniel Kulowitz berichtet.
3: Brancheninsider sprechen sogar von einer Atombombe für den Weltfußball. Die Pläne von FIFA-Boss Infantino, Gründung einer Firma namens FIFA Forward Enterprise, die sowohl die WM als auch die Club-WM kontrolliert. Und an der Spitze dieses Unternehmens würde Infantino dann selber stehen, natürlich nach Ablauf seiner letzten Amtszeit als FIFA-Präsident. Erste Rahmenvereinbarungen sollen sogar schon unterzeichnet worden sein. Pro Jahr würde dieser Deal etwa 4,2 Milliarden Euro in die FIFA-Kassen spülen. Die Erlöse sollen laut Infantino dann wieder in den Fußball zurückfließen, sprich an alle 211 Mitgliedsverbände. Beim Europäischen Fußballverband UEFA schrillen die Alarmglocken. Damit werde eine Grenze überschritten und die Seele des Fußballs in Handelsgüter ohne Transparenz verwandelt, kritisiert UEFA-Präsident Alexander Ceferin die Pläne von Infantino.
1: Das waren die Nachrichten mit Andreas Lechner. Das Wetter.
4: Vor uns liegt ein heißer Mittwoch, aber auch kräftige Gewitter werden im Bergland entstehen. Jetzt in der Früh geht das Durchlüften noch sehr gut, sogar nur 10 Grad im Moment in Freistadt und in Radstadt. In den Landeshauptstädten sind es im Moment um 17 Grad in Wien und in Eisenstadt, 15 in St. Pölten, 16 in Linz, 14 Grad jetzt in Salzburg, 18 Grad haben Innsbruck, Bregenz und Klagenfurt und Graz 17 Grad. Es ist sonnig heute, am längsten rund um die Alpen. Ganz im Westen mischen aber schon jetzt ein paar Wolken mit und über den Bergen tauchen dann ab Mittag größere Quellwolken auf. Aus denen werden im Laufe des Nachmittages auch ein paar Regenschauer und Gewitter und die können vereinzelt Hagel, Sturmböen und Starkregen bringen. Am größten ist die Gewitterwahrscheinlichkeit heute in Tirol, im Bergland Salzburgs und Oberkärntens und in der Obersteiermark. Es werden heute 29 bis 35 Grad. Auch auf den Bergen ist es sehr warm, in 2000 Meter Höhe 17 bis 21 Grad. So viel zum Wetter von Katrin Ladstätter.
5: Wir schauen noch ein paar Temperaturen in Tirol an. In Reutte jetzt 16 Grad, auch in Lienz 16, in Landeck 17 Grad, in Meierhofen 15 und in Innsbruck 17. Und wir sind sicher unterwegs mit dem Radio Tirol Verkehrsservice und mit Claudia Zimmermann.
6: Alles gut im Moment. Guten Morgen auf Tirol Straßen. Sie kommen problemlos an Ihr Ziel. Gute Fahrt.
5: Willkommen am Mittwoch. Ein Sommermittwoch ist das. Wir verlassen die Betten, machen das, was wir halt so machen in der Früh. Kaffee vielleicht oder Frühstück. Wir hängen das Bettzeug aus dem Fenster und wir klauben das Gewand zusammen für den Tag. Viel Erfolg bei den ersten Schritten in den Mittwoch hinein.
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0: ist jemand verliebt, ha? Die Spider-Murphy-Gang. Das Leben ist wie ein Traum mit dir. 6:10. Schönen guten Morgen. Wir lassen es losgehen, Maria. Ha?
1: Ja, Zeit ist es. Die Wecker lügen nicht. Guten Morgen, aufstehen jetzt.
0: Wir müssen die Morgenstunden genießen. Nicht, weil es eben so früh ist, sondern weil es jetzt noch so kühl ist da draußen.
1: Um die 15 Grad jetzt im Tal unten. Am Nachmittag erwarten wir dann das Doppelte.
0: Ja, die Hundstage heizen uns ein. Es ist halt Sommer. Mit allem, was er so zu bieten hat. Viele schöne Momente hat so ein Sommer parat, oder?
1: Und wir suchen heute unsere schönsten Sommermomente, festgehalten auf Ihren Sommerfotos. 0800 22 69 22.
0: Ja, zeigen Sie sie uns, die Fotos. Die Bilder vielleicht von der Bergtour, vom Gipfelsieg.
1: Die Fotos von der schweißtreibenden Radeltour zum See samt Picknick.
0: Oder vom Schnorcheln in Urgada oder vom Lavendelfeld in der Provence. Oder ganz einfach von der Terrasse mit den wunderschönen Blumen dort.
1: Ja, oder vom Pflücken der Marillen. Oder Kirschen und dann dem Kuchen danach.
0: Was ist auf Ihren schönsten Sommerfotos so drauf? 0800 22 69 22. Wir feiern den Sommer in Radio Tirol. Guten Morgen am 29. Juli.
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0: Mango Jerry singt von der Sommerzeit und was er da alles macht. Fischen zum Beispiel. Auch eine nette Idee. 13 Minuten noch, dann ist es 6:30. Der Sommer ist da und er zeigt sich heute von seiner schönsten Seite. Der Himmel ist blau, die Sonne scheint und ja, es gibt am Nachmittag vielleicht das eine oder andere Gewitter. Wer jetzt schon hinausschaut aus dem Fenster, der sieht auch einen Sonnenaufgang. Wie im Bilderbuch, Maria. Wirklich schön.
1: Ja, und wer das Fenster auch gleich aufmacht, bekommt jetzt noch ein bisschen frische Luft ins Gesicht. Wir arbeiten uns vor von West nach Ost. Im Pfunz vor der Haustür 15 Grad. In Rietz beim Aufstehen jetzt 16 Grad. In Tux messen wir 15 Grad. In Erpfendorf angenehme 13 Grad. Nikolsdorf ist auch schon in Sommerlaune bei 16 Grad. Und insgesamt sind heute noch bis zu 34 Grad möglich.
0: Das Tiroler Wetter im Detail. Bei uns in der Frühinformation in 12 Minuten. Guten Morgen.
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6: Gleich ist es 6:30. Wir schauen auf Tirolstraßen. Claudia Zimmermann macht das für uns.
7: Kurz und bündig, alles gut auf Tirolstraßen. Keine Probleme, Sie kommen pünktlich an Ihr Ziel. Gute Fahrt.
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8: Am Mikrofon begrüßt Sie Theresa Kleinheinz. Einen schönen guten Morgen. In diesen Minuten bereiten sich etwa 50 Feuerwehrleute auf die Fortsetzung ihres Einsatzes bei einem Waldbrand im Unterland vor. In dem Wald zwischen Kufstein und Schäffau hat es gestern Nachmittag zu brennen begonnen. Die Ursache ist noch unklar. Über Nacht habe sich das Feuer jedenfalls nicht ausgebreitet, sagt Einsatzleiter Alexander Schulz von der Freiwilligen Feuerwehr Schäffau.
9: Wir haben jetzt den ersten Drohnenflug gemacht zur Lageerkundung. Es sind noch einige Brandherde oder Glutnester alles im Boden. Der Einsatz startet jetzt noch um 7 Uhr mit 2 Hubschrauber wieder fürs Bodenbrandpersonal zum Aufgraben und für die Löscharbeiten.
8: Schulz zeigt sich zuversichtlich, dass der Waldbrand im Laufe des Vormittags gelöscht werden kann. Die aktuelle Trockenheit erhöht nicht nur die Waldbrandgefahr, zu wenig Niederschläge stellen auch die Almwirtschaft vor Herausforderungen. Im alpinen Bereich würden viele Quellen weniger Wasser als gewöhnlich führen oder seien überhaupt versiegt. Fehlt das Wasser von oben, habe das Folgen, sagt Peter Frank, der Geschäftsführer des Tiroler Almwirtschaftsvereins.
10: Ich habe Meldungen von Tiroler Unterland, von Kitzbühel, Kufstein, wo sich das also ja schon sehr übel gestaltet hat, jetzt mal sagen, wo die Leute, wenn es jetzt so weitergeht, wahrscheinlich ja von den Almen auch abfahren müssen. Da und dort wird man das Wasser aufpumpen, schauen, dass man auch Dachwasser zusammenfängt und das für die Viehtränken zur Verfügung stellt.
8: Auch der Alpenverein berichtet von Wassermangel auf seinen Berghütten. Einige müssten bereits Wasser sparen. Auch Wasserlieferungen werden Thema. In einem medizinischen Notfall sind die ersten Minuten entscheidend. Entsprechend wichtig seien regelmäßige Erste-Hilfe-Kurse und das auch schon in jungen Jahren, sagt der Notfallmanager der Tirol-Kliniken, Erwin Adrigan. Als Beispiel nennt er Skandinavien, wo Schulkinder regelmäßig solche Kurse besuchen. Die Chance auf eine bessere Lebensqualität nach einem Notfall sei dort dementsprechend höher als hierzulande, sagt Adrigan.
11: Wir reden da von ca. 12-13% bei einem beobachteten Kreislaufstillstand, wo Patienten, die kollabieren, mit einem guten neurologischen Outcome praktisch wieder in das Leben integriert werden können. Das ist hier bei uns in Österreich, in Deutschland so. In Skandinavien weiß man mittlerweile, weil dort ja ab 6 Jahren jährlich trainiert wird, dass dort die Zahlen um 35-40% liegen für das gute neurologische.
8: Konkret bedeutet das, wieder wie gewohnt am Alltagsleben teilnehmen zu können, sagt der Notfallmanager. Er schlägt deshalb vor, solche Kurse im Kindesalter auch in Österreich einzuführen. Was passiert, wenn man versehentlich über viele Jahre zu hohe Gebühren an die Gemeinde bezahlt? Mit dieser Frage sind derzeit Bewohnerinnen und Bewohner eines Mehrparteienhauses in Sistrans beschäftigt. Sie haben teilweise 20 Jahre lang irrtümlich viel zu hohe Müllgebühren gezahlt. Die Gemeinde zahlt ihnen jetzt Gelder zurück, allerdings nur für die vergangenen 5 Jahre. Michael Irsberger berichtet.
12: Manche Bewohner haben seit fast 20 Jahren zu hohe Müllgebühren bezahlt. Über die Jahre kamen da 4-stellige Beträge zusammen. Jetzt zahlt die Gemeinde die zu viel eingehobene Gebühr zurück, allerdings nur für 5 Jahre. Der Bürgermeister von Sistrans verweist auf die rechtlichen Grundlagen aus der Bundesabgabenordnung, die eben eine 5-Jahresfrist festlegen. Länger als 5 Jahre Rückzahlung ginge gar nicht, sagt auch der Innsbrucker Verwaltungsrechtsexperte Rechtsanwalt Walzel von Wiesentreu. Er verweist darauf, dass sich der Bürgermeister strafrechtlich schuldig machen könnte, wenn er mehr als 5 Jahre zurück die zu viel eingehobenen Gebühren zurückzahlen würde. Letztlich bedeutet das für jeden, dass er seine Gebühren und Betriebskosten regelmäßig und gewissenhaft überprüfen sollte, damit es nicht zu solchen Fällen wie in Sistrans kommt.
6: Ein bisschen labiler ist die Luft heute im Land. Am Vormittag entstehen mit der Sonne dann die ersten Quellwolken. Im Norden ziehen ein paar Wolken durch und am Nachmittag werden dann die Quellwolken größer. So rund um den Hauptkamm und in Osttirol sind am Abend Wärmegewitter mit Regengüssen möglich. Die Höchstwerte heute 28 bis 33 Grad. In Lienz, in Virgen, in Meierhofen 15 Grad, 16 Grad jetzt in Kufstein und 17 Grad in Reute, Landeck und in Innsbruck. Radio Tirol um 6:54. 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
6: Guten Morgen.

0: Klingt so, als hätten es selber Gaudi gehabt, die Beatles bei Hello Goodbye. In 4 Minuten, 6:45, guten Morgen, Tirol.
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0: Bling! Soeben habe ich Post bekommen, elektrische, ein E-Mail. Die Paula hat Bilderling geschickt vom David Steiner in Telfs, gemeinsam mit dem Gregor Blohe von den Volksschauspielen. Der Gregor mit kleinem Strohhut und kurzer Hose beim Interview. Schon 3 Wochen Radio Tirol Sommerfrische und wir können schon auf dermaßen viele von Ihnen zählen, die dabei waren und dabei sein werden. Vielleicht auch heute wieder beim Wandern am Elfer in Neustift dabei sind. David Steiner.
3: Ja, Wahnsinn. Und oder? Auf Sie ist so ein Verlass. Wir haben so viele treue Besucherinnen und Besucher, die so oft vorbeikommen. Mhm. Unter anderem die Bertha aus Mutters, die immer mit den Öffis anreist.
4: Weil es mir ein Tagesausflug ist, weil es einfach bergig ist, ORF macht eh so viel und wo ich dabei sein kann, bin ich dabei. Letztes Jahr bin ich mal 5-mal umgestiegen, dass ich ins Zillertal gekommen bin, hat sich der David Steiner schon gewundert, aber ich bin angekommen und wieder heimgekommen auch.
3: Ja, ich habe mich wirklich gewundert. Ja. Hut ab, dass so viele von Ihnen das auf sich nehmen.
0: Ja, finde ich lässig. Also dann würde ich sagen, Anreise ins Stubaital zu den Elferliften heute mit den Öffis.
3: Das geht, klar, mit dem Zug oder dem Bus zum Innsbrucker Hauptbahnhof und dann die Buslinien. 590, 591, 591X oder 593 direkt zur Talstation der Elferbahnen nehmen. Dort treffen wir uns um 10 Uhr. Fahren rauf und hören dann von oben, welche Wanderwege besonders lässig sind, weite Wanderungen, nicht ganz so weite Wanderungen, also für jedes Fitnesslevel wird was dabei sein. Wir reden in der Sommerfrische auch mit Paraglidern, die so fast schwerelos übers Stubaital schweben und hören mal, was die so für Aussicht haben von oben. Und bei den Kinderspielstationen werden wir logischerweise auch einmal vorbeihören. Ab 10 hier in Radio Tirol.
0: Das wird sicher lässig, danke David. Und die Bergfahrt, die Talfahrt, das komplette Programm, das geht alles auf uns. Wenn Sie unten im Tal unser Sommerfrische-Kennwort wissen. Also nicht Zehner, nicht Zwölfer, sondern Elfer ist es.
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0: Die große Diana Ross bei uns in Radio Tirol mit einem großen Hit um 10 vor 7. Schönen guten Morgen im Sommer wünsche ich. Gestern war die Luft, vielleicht haben Sie es auch gesehen oder ihr im Team, Theresa und Maria, die Luft in Tirol dermaßen klar. Man hat das Gefühl gehabt, man sieht jeden Kiesel in den Schotterreisen auf der Nordkette zum Beispiel. Ein Traum. Und da kann man schon in Versuchung kommen, sein Handy zu zücken. Wir fotografieren ja meistens mit dem Handy und ein paar Sommerfotos zu schießen. Wie schaut das bei Ihnen aus? Was fotografiert man da alles, wenn Sommer ist? Bei dir zum Beispiel?
1: Ja, also ich habe jetzt extra mal durch mein Handy gescrollt und es schaut eigentlich seit Mai schon voll aus wie Sommer.
0: Genauso
1: da
0: gegangen,
1: ist so viel
0: oder?
1: Passiert, so viele schöne Momente draußen entstanden. Aber dann Ende Mai auch einmal wieder ein Foto vom Skifahren. Also das sieht man wieder, wie in Tirol das Wetter eigentlich auch viel
0: vielfältig zulässt. Tirol ist. Theresa, du hast dein Handy mit.
2: Ja.
0: Du hast ein Sommerfoto.
2: Ja, ich habe ein, also es ist grün, es ist rot, saftig grüne Wiese und ganz viele rote, knallige
0: Hand,
2: Erdbeeren in meiner Hand.
0: Unglaubliches Rot. Schön, hast du es nachbearbeitet oder
2: Nein,
0: ist
2: das
0: so?
2: Gar nicht. Das ist wirklich echt. No filter.
0: Erdbeerenklauben, absolut ein Sommermotiv. Ein ganz tolles Foto bei mir ist ein Sonnenuntergang in Trapani auf Sizilien und eines von einem wunderschönen Garten in Venedig mit einer Artischockenblüte, so violett, riesig, so groß wie ein Teller. Ich habe sowas überhaupt noch nie gesehen.
2: Wow.
0: Ja, also Fotos machen ist toll. Viele suchen ja einen Urlaub danach aus, ob man dann schöne Fotos auch auf Social Media posten kann. Theresa, du hast so ein paar Fakten zu unserer Sommerknipserei herausgesucht.
2: Ja, ich habe eine Umfrage gefunden aus Deutschland, aber ich denke, das wird bei uns nicht viel anders sein. Fast 3/4 nutzen das Smartphone als Kamera im Urlaub und aussortiert werden die Fotos danach aber selten. 1/3 lässt die Fotos danach einfach auf dem Smartphone.
0: Genau.
2: Und nur 5-6% erstellen ein Fotobuch oder lassen einzelne Fotos drucken, um sie dann einzukleben in ein Album.
0: Fotoalben irgendwie. Hat man das gemacht. Ich überlege mir tatsächlich, ob ich heuer in den Urlaub meine alte Spiegelreflex-Analogkamera mitnehme und so einen Rollfilm wieder mal einlege, 24 Bilder und einmal wieder ganz bewusst abdrucke und dann eine Woche warte, bis die Fotos entwickelt sind. Das hat ja auch irgendwas.
1: Aber am Handy hat man sie zumindest immer dabei, das ist ja auch
0: stimmt,
1: schön.
0: Stimmt, genau. Was sind denn Ihre schönen Sommerfotos? Blätter mal ein bisschen im Bilderbuch. 0800 22 69 22. Guten Morgen, Tirol.
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1: Im Studio Andreas Lechner. Die Weltpolitik hat in der vergangenen Nacht wieder einmal nach Washington geblickt. Im Weißen Haus hat US-Präsident Donald Trump nämlich zuerst den ukrainischen Präsidenten Volodymyr Zelensky und dann den israelischen Premierminister Benjamin Netanyahu empfangen. Christoph Kohl, in den USA beginnen wir mit dem Iran-Konflikt. Da hat es zuletzt Uneinigkeit zwischen Netanyahu und Trump gegeben. Konnten die bei dem Treffen gelöst werden?
2: Benjamin Netanyahu will von diesen Spannungen nichts wissen. Er meint nach dem Treffen, dass es eines der besten Gespräche gewesen sei, das er je mit Donald Trump geführt habe. Ob es tatsächlich so war, das lässt sich schwer überprüfen. Anders als sonst bei Trump üblich hat das Treffen nämlich hinter verschlossenen Türen stattgefunden. Das Weiße Haus hat im Anschluss nur von produktiven Gesprächen gesprochen.
1: Besser war die Stimmung zuletzt zwischen dem ukrainischen Präsidenten Zelensky und Trump. Was konnte Zelensky bei dem Treffen erreichen?
2: Soweit wir wissen, nichts Konkretes, aber man dürfte Fortschritte gemacht haben, etwa was eine Lizenz angeht, die es der Ukraine erlauben würde, amerikanische Patriot-Abfangraketen selbst herzustellen. Davon abgesehen sendet dieses Treffen ein Signal an Moskau, an Wladimir Putin, dem sicher nicht entgangen ist, dass Donald Trump sich zuletzt mehrfach positiv zur Ukraine geäußert hat.
1: Berichtet Christoph Kohl. In Österreich lässt die aktuelle Hitzewelle die Waldbrandgefahr wieder steigen. Gebiete mit besonders hoher Waldbrandgefahr sind laut Daten des Umweltministeriums das östliche Niederösterreich, Teile Kärntens sowie inneralpine Trockentäler in Tirol. Laut Ministerium sind allein heuer in Österreich bereits mehr als 160 Waldbrände gezählt worden. Ein Grund dafür ganz sicher das trockenste Frühjahr der österreichischen Messgeschichte. Ein großer Waldbrand wütet seit Stunden auch auf der bei Urlaubern beliebten griechischen Ägäisinsel Paros. Mehrere Dörfer und Städte wurden bereits evakuiert. Die Bewohner wurden zudem dazu aufgefordert, an die Strände zu flüchten. Fußball-Vizemeister Sturm Graz steht in der dritten Quali-Runde der Champions League. Die Grazer haben gestern Abend gegen den schottischen Club Hearts nämlich auch das Rückspiel souverän mit 2:0 gewonnen. Daniel Kulowitz.
3: Im schottischen Regen gibt's keinen Ausrutscher von Sturm Graz, sondern feine Fußballkost. Herrliche Treffer von Simon Seidel in der 64. und Amran Soglo in der 68. Minute. Sturm Graz steigt mit einem Gesamtscore von 6:0 in die nächste Runde auf.
4: Oh, unglaublich. Gewinnen 4:0 daheim. Da haben wir gewusst, wir müssen mit 100% spielen. Das haben wir gemacht und dann klingst du 2:0. Das sind die Spiele, wo man als Kind träumt, dass man spielt. Da in Schottland, wo der Fußball so gelebt wird. Vor 20.000 ausverkauft. Champions League Abend. Natürlich ist nur die Quali, aber trotzdem einfach magisch.
3: Sagt Führungstorschütze Simon Seidel. Die Europa League Gruppenphase ist damit fix. Einnahmen von 4 bis 10 Millionen Euro winken den Grazern. Wenn der Champions League Traum weiterleben soll, dann müssten aber noch zwei Hürden aus dem Weg geräumt werden. Nächster Gegner entweder Fenerbahce Istanbul oder der polnische Club Górnik Zabrze.
1: Das waren die Nachrichten mit Andreas Lechner.
5: Ja, wenigstens etwas ist normal auf der Welt. Es wird noch Fußball gespielt. Schauen wir uns das Wetter an. Ein bisschen labiler ist die Luft heute in Tirol als gestern. Am Vormittag entstehen mit der Sonne schon erste Quellwolken. Im Norden ziehen ein paar Wolken durch und am Nachmittag werden Quellwolken dann größer. Also rund um den Hauptkamm und in Osttirol sind am Abend auch Wärmegewitter und Regengüsse möglich. Die Höchstwerte heute 28 bis 33 Grad. Im Moment haben wir in Osttirol die frischesten Temperaturen. In Virgen, in Lienz 15 Grad. Auch Meierhofen macht mit übrigens 15 Grad, aber das sind schon 15,9. 16 Grad in Kufstein. 17 Grad in Reute, Landeck und in Innsbruck. Und wir sind sicher unterwegs mit der Claudia Zimmermann aus der Verkehrsredaktion. Du machst es kurz.
6: Abschnittsweise Lkw-Kolonnen und Lkw-Stau auf der A13 Brenner Autobahn in Richtung Süden, ab dem Zenzenhof bis zur Baustelle Luigbrücke. Ansonsten rollt der Frühverkehr aber problemlos. Gute Fahrt.
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5: Wann zücken wir das Handy für ein Foto? Naja, wenn ein Moment ganz besonders ist. Wenn wir uns mit einem Bild erinnern wollen an diesen besonderen Eindruck, den irgendetwas bei uns hinterlässt. Gerade in den Tagen, an denen wir viel und lange Licht haben, entstehen ganz tolle Fotos von unserem Leben. Sommerfotos. Wir blättern heute gemeinsam im Tiroler Sommerfotoalbum. Wir sind schon gespannt, was da alles zu finden ist. Vielleicht bald auch Bilder vom David Steiner auf dem Elfer im Stubaital. Da ist ja heute die Radio Tirol Sommerfrische. Mit Radio Tirol in den Sommer hinein. Kommen Sie mit.
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0: Die Eurythmics sind noch beim Träumen. Schönen guten Morgen, Tirol. 6:55.
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0: Wenn Sie Ihr Handy in die Hand nehmen, also Sie haben es eh schon in der Hand. Ja, also wenn Sie es so in die Hand nehmen und so ein bisschen durch die Fotos der letzten Wochen drüber schauen, was finden wir da? Maria, zeig doch mal her, du hast dein Handy mitgenommen.
2: Ja, genau. Also bei mir sind da jetzt schon so viele schöne Sommererinnerungen in der Galerie. Vom Wandern, vom Schwimmen, da zum Beispiel Grillen am Inn.
0: Oh, schön.
2: Ah, und da, das zeige ich dir jetzt lieber nicht.
0: Okay, keine Ahnung, was da war. Maria, du hast auch bei den Tirolerinnen und Tirolern in die Handys hineingeschaut, hineingeluckt und hast dir ein paar solche Erinnerungen zeigen lassen, also die man herzeigen kann.
2: Von der Sophia aus Jenbach zum Beispiel, die hat einfach schnell einmal aus dem Auto geknipst.
3: Ja, also es ist vom Auto aus, von der Früher, ja, wo wir halt wohin gefahren sind. Und da ist der Sonnenaufgang drauf.
0: Ja, yeah. Da ist sie aber früh aufgestanden.
2: Ja, wie wir fast. Ja. Und ihre Mama Sandra hat im Garten eine schöne Erinnerung festgehalten.
4: Gestern habe ich ein Foto gemacht von einer Hummel auf einem Lavendel.
0: Oh.
4: Das hat, der hat voll sehr flauschig ausgeschaut.
2: So muss man.
0: Ja, auch so kann das aber ausschauen.
2: Oder so wie beim Nikolas aus Südtirol, der hat einen sehr pikanten Moment festgehalten.
5: Mein coolstes Sommerfoto ist das. Das ist mein Arbeitskollege Alexander, der hat da gerade Blumen gegossen. Und ich bin von hinten gekommen und habe ihm die Hose runtergezogen.
0: Yeah.
5: Das ist mein liebstes Sommerfoto, genau.
0: Ja, das ist schön, sicher schön. Also gut, dass man in Form von Fotos solche Erinnerungen auch für immer gespeichert hat, bitte. Haben Sie auch solche Schnappschüsse vielleicht gemacht?
2: Ja, wir sind heute so neugierig. Jawohl. Und möchten Ihre Sommerfotos sehen oder eine Bildbeschreibung haben. Mhm. Schicken Sie es uns doch gern per Mail an radio.tirol@orf.at oder rufen Sie uns an 0800 22 69 22.
0: In einer halben Stunde, da hören wir dann noch ein bisschen mehr, da blättern wir weiter. Bis dahin, her mit Ihren Sommerfotos. Beschreiben Sie sie uns. 0800 22 69 22.
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0: Na, geglückt? Danny Wilson in Radio Tirol, Mary's Prayer um 7:50. Guten Morgen. Do or die, zu Deutsch siegen oder fliegen, nämlich hinausfliegen aus der europäischen Football Alliance Saison. Für die Sparko Raiders Tirol geht's um viel. Am kommenden Wochenende bringt die Innsbrucker nämlich nur ein Auswärtssieg in Prag weiter, Martin Papst.
1: Ja, einen schönen guten Morgen. Tatsächlich haben die Raiders nach 7 Niederlagen und nur einem einzigen Sieg für viele doch überraschend noch die Chance, in die Playoffs der EFA aufzusteigen. Um sich nicht wieder über ein vorzeitiges Saison aus ärgern zu müssen, braucht's allerdings 2 Siege. Innsbruck Head Coach Juan Fatah.
2: Wir müssen jetzt sehen, dass wir das Feuer am Lodeln lassen, dass wir da also auf alle Fälle da jetzt unseren Teil dazu beitragen, dass wir die Playoffs erreichen. Prozentual sind wir, glaube ich, bei 18-19%, dass wir in die Playoffs kommen. Aber wir machen uns diese Rechnung nicht. Wir denken immer noch Spiel zu Spiel. Wir müssen natürlich, um überhaupt in die Playoffs zu kommen, die nächsten 2 Spiele gewinnen. Und das ist das Wichtigste für uns.
1: Der erste Sieg soll gegen die Lions in Prag her. Mit den Tschechen befinden sich die Raiders auf Augenhöhe, haben das Heimspiel denkbar knapp im Tivoli mit nur einem Punkt Unterschied verloren.
2: Da muss man ganz ehrlich und neidlos anerkennen, dass die Jungs Football spielen können. Sie wissen, wie man enge Spiele gewinnt. Die sind motiviert, die wissen, was die Stunde geschlagen hat. Die sind brandgefährlich.
1: Warnt Raiders-Headcoach Juan Fatah vor den Lions. Er und sein Team sind jedenfalls brandheiß nach dem ersten Saisonsieg in Frankfurt und wollen nachlegen, damit die Hoffnung auf den Playoff-Einzug in der European Football Alliance weiter lebt.
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0: Toni Christi bei uns in Radio Tirol. Schönen guten Morgen wünschen wir hinaus ins Tirolerland. 5 Minuten noch, dann ist es 7:30 und wir kriegen Fotos, Maria. Auf radio.tirol.orf.at haben wir schon schöne Bilder bekommen. Ja. Sommerfotos suchen
1: genau.
0: wir.
1: Genau, wir freuen uns sehr. Der Robert Wilhelm hat uns zum Beispiel aus Lechaschau Fotos geschickt von seinem schönen Schwimmteich mit Kois.
0: Wunderschöne Fischeln.
1: Genau.
0: Tolle Farben. Eines sogar mit einem Regenbogen.
1: Wirklich schön. Vielen, vielen Dank dafür. Und der Alfred Haas schickt uns das Foto seiner 12,5-jährigen Golden Red River Dame Valerie mit Sonnenbrille auf einem Bankerl am Inn. Liebe Grüße aus Innsbruck.
0: Glücklich aus. Ja. Danke für die Fotos. Wenn Sie uns noch ein bisschen teilhaben lassen wollen an Ihren Sommermomenten, bitte ganz einfach schicken.
1: An radio.tirol.orf.at oder rufen Sie uns auch gerne an.
0: 0800 22 69 22.

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3: 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Aber von Tirol Straßen weiß die Claudia viel, viel mehr.
4: Es gibt immer wieder abschnittsweise Lkw-Kolonnen auf der A13 Brenner Autobahn in beiden Richtungen. Das war's. Ich wünsche gute Fahrt.
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6: Mit Theresa Kleinheinz einen schönen guten Morgen. Die anhaltende Trockenheit setzt der Landwirtschaft im Tiroler Oberland zunehmend zu. Zwar sind ausbleibende Niederschläge in der inneralpinen Trockenzone nichts Ungewöhnliches, doch so angespannt wie heuer sei die Lage seit Jahren nicht mehr gewesen, sagt der Flierser Ortsbauernobmann Peter Schlatter.
7: Die Reaktion darauf ist, dass eigentlich viele bei uns jetzt im zweiten Schnitt an die 14 Tage früher mähen, um das zu retten, was noch zu retten ist. Also Flächen, die nicht bewässert sind, die kannst du nur mehr abmähen, weil da bleibt nichts mehr übrig. Das kippt alles um. Jetzt im zweiten Schnitt würde ich sagen, Flächen, die nicht beregnet wären, können mindestens 2/3 weniger Ertrag. Eigentlich beim fast gleichen Arbeitsaufwand.
6: Rund 70% der Grünflächen in Fliers werden nicht bewässert. Aber selbst dort, wo Bewässerung möglich ist, sorgt die Wasserknappheit heuer für große Herausforderungen. Die künstliche Bewässerung von Wiesen ist im Oberland seit langem üblich. Aufgrund der anhaltenden Trockenheit verzeichnet die Landwirtschaftskammer heuer jedoch auch Anfragen aus dem Unterland. Seit einer halben Stunde sind Unterländerfeuerwehren wieder bei einem Waldbrand zwischen Kufstein und Schäffau im Einsatz. Das Feuer war gestern Nachmittag aus bislang unbekannter Ursache ausgebrochen. Am Abend musste der Einsatz wegen der Dunkelheit abgebrochen werden. Über Nacht habe sich die Situation zumindest nicht verschlimmert, sagt Einsatzleiter Alexander Schulz von der Freiwilligen Feuerwehr Schäffau.
8: Ausgebreitet hat sie sich nicht. Laut Drohnenaufnahmen, was wir um 21 Uhr gemacht haben, bis jetzt in der Früh, es sind halt einfach Glutnester nur im Boden. Also wir haben keine mehr Rauchentwicklung und keine Ausdehnung von Brandherd jetzt feststellen können.
6: Der Kommandant zeigte sich zuversichtlich, dass der Brand in den nächsten Stunden gelöscht werden kann. Gestern Nachmittag hat die Polizei in Galtür einen Mopedlenker aus dem Verkehr gezogen, der unter Drogeneinfluss stand. Der 27-jährige Fahrer des E-Mopeds versuchte zuerst vor den Beamten zu flüchten, konnte aber dann angehalten werden. Er war laut Polizei leicht alkoholisiert und ein Drogentest verlief positiv. Der Mann war außerdem mit einem Fahrradhelm unterwegs, hatte keine Lenkerberechtigung und auch das Moped war nicht zum Verkehr zugelassen. Mit dem Privathubschrauber direkt ins Hotel. Dafür hat ein 5-Sterne-Resort in St. Leonhard in Passaia in Südtirol auf Social Media geworben. Die Reaktion? Heftige Kritik weit über das Passaiertal hinaus. Lucia Baumgartner berichtet aus Bozen.
9: Seit rund 10 Jahren können Gäste eines 5-Sterne-Luxus-Resorts in St. Leonhard in Passaia mit dem Privathelikopter anreisen. Bisher landeten sie auf den Wiesen der umliegenden Bauern. Doch vor kurzem hat das Hotel einen eigenen Landeplatz ausgewiesen und das neue Angebot im Netz beworben. Die Hoteliersfamilie erntete vor allem eines, heftige Kritik. Denn zusätzlich zur Verkehrsbelastung brauche das Passaiertal nicht auch noch wachsenden Fluglärm, so die Bürgerinnen und Bürger. Bürgermeister Robert Schöll versteht den Unmut, ihm seien aber für Einschränkungen die Hände gebunden.
10: Zurzeit ist es so, dass man dann wirklich nichts tun kann. Wir kriegen das auch gar nicht mit, ob da jetzt ein gemeldeter Hubschrauberlandeplatz ist.
9: Im Passaiertal hofft man derweil, dass die staatlichen Regelungen für den Luftraum nicht schonungslos von den Hoteliers ausgenutzt werden.
3: Wir lassen uns heute Sommerfotos von unseren Hörerinnen und Hörern schicken. Die Karin zum Beispiel aus Schwoich hat ein Foto geschickt. Und zwar steht sie da an einem schottischen Hafen und da ist eine große Holzfigur von einem Fischer im gelben Regenmantel und dem kann man die Hand geben. Sie sagt, das ist ein Foto vom Heringsmann. Den Regenmantel hat nicht nur die Holzstatue an, sondern auch die Karin aus Schwoich. Es schaut sehr, sehr feucht aus. Josef Lang vom Cheers für Austria Wetterdienst. Feucht wird es heute bei uns nicht wirklich oder zumindest jetzt einmal schaut es sehr trocken aus.
2: Ja, genau. Grüß Gott, einen schönen guten Morgen. Ganz genau, Thomas. Gedanklich lassen wir uns vom schottischen Regenwetter jetzt abkühlen, denn bei uns in Tirol dominiert im Hochsommerwetter mit Sonne und Hitze. Die Temperaturen, die steigen auf 29 bis 34 Grad heute am Nachmittag. Allerdings, es ist zumindest leicht wechselhaft. Was bedeutet das? Zur Sonne kommen Quellwolken, Wolkenfelder von Westen her. Gewitter und Regenschauer heute am Nachmittag und am Abend sind am Hauptkamm Osttirol, Südtirol am wahrscheinlichsten. Ganz ausschließen kann ich Gewitter in dieser hitzigen Luft, aber tatsächlich nirgends. Im bayerischen Grenzraum sind sie allerdings wenig wahrscheinlich. In der letzten Nacht hat es überall deutlich unter 20 Grad abgekühlt, also jetzt in der Früh ideal zum Durchlüften, bevor es dann heiß wird. Morgen am Donnerstag und am Freitag Höhepunkt dieser Hitzephase mit bis zu 37 Grad im Inntal. Morgen Donnerstag gewitterfrei, am Freitagabend dann die nächsten Wärmegewitter.
3: Berichtet Josef Lang um 7:55 und wir suchen Ihre Sommerfotos. Die Siglinde aus Innsbruck hat uns ein Bild geschickt von einer Schwebefliege auf einer Distel. Sie sagt, hat sie letzten Freitag auf dem Weg von der Talstation Schlick nach Vergöhr gemacht. Und sie wünscht allen Hörerinnen und Hörern einen schönen Tag. Dankeschön für die Fotos. 0800 22 69 22 kann man uns auch telefonisch übermitteln.

0: Middle of the Road, Sacramento, um 10 Minuten nach 7:30. Und die Maria und ich im Studio, wir erleben gemeinsam mit unseren Hörerinnen und Hörern den Tiroler Sommer oder das, was die Tiroler im Sommer so bewegt. Wir sammeln Sommerfotos. Der Thomas hat uns ein Foto geschickt auf radio.tirol.org von den Stubaier Wegmachern. Sonnenaufgang, traumhafte Kulisse, und der Thomas schreibt dazu:
1: Wir sind den Sommer über für die Wartung und Instandhaltung des Stubaier Höhenwegs zuständig. Da wir immer zeitig unterwegs sind, dürfen wir solch besondere Augenblicke miterleben und sind dafür sehr dankbar.
0: Wunderbares Foto, fast ein Kunstfoto, kann er einschicken bei jedem Fotowettbewerb.
1: Ja, auf jeden Fall. Und der Klaus schickt uns schöne Fotos mit einem Sonnenaufgang vom Südring in Innsbruck aus. Dann schickt er uns einen Blick Richtung Elfer und von Bienen auf einer schönen Distelblume. Vielen Dank, Thomas.
0: Wenn wir so durch die Handys scrollen, hat sich schon einiges angesammelt bei uns bis jetzt in diesem Sommer, oder?
1: Auch bei der Amanda aus Südtirol, die hat ihren Freund fotografiert, zum Beispiel eher in einer Notlage.
2: Da waren wir im Urlaub im Juni und Wir mussten nach Hause fahren an diesem Tag und wir wussten nicht, wo wir den Koffer hinmachen sollen. Und dann hat er ihn auf dem Strand mitgenommen und er zieht den Koffer über den Strand und eigentlich müsste man den tragen. Cool. Ich habe den Koffer geliehen von einer Freundin und sie hat gesagt, die Rollen funktionieren jetzt nicht mehr so gut.
0: Die Freundin vergisst das bestimmt nicht so schnell, auch ohne Beweisfoto.
1: Ja, wer schon im Urlaub war, der hat sicher besonders viele schöne Fotos gemacht, so wie auch der Peter aus Arzl, der war in
3: Kroatien. Also da sieht man die Tische von meiner Familie und das Essen, weil wir da mit meinen Onkel und so gegrillt haben.
0: Das muss gut gewesen sein. Ja. Schöne Erinnerung an den Urlaub in Kroatien. Ihr liebstes Sommerfoto, das würden wir auch gern sehen.
1: Schickt es uns per Mail an radio.tirol@orf.at oder beschreiben Sie es uns am Telefon 0800 22 69 22.
0: Der sommerfrische David Steiner hat auch ein Foto geschickt. Da sieht man einen Menschen von hinten, vor ihm ein großer Bergsee und dahinter eine Bergkulisse. Ich habe ihm zurückgeschrieben, das ist KI, das gibt's so nicht. Und er schreibt, nein, ist alles echt, in David Steiner. Sie können ihn ja fragen heute in der Sommerfrische. Er ist am Elfer zu finden. Ab 10 geht's los. Guten Morgen, Tirol. Fast 7:45.

0: Tirol startet in den Sommer hinein, in den Sommermittwoch, 8:10. Und jetzt hören Sie mal, wofür ist dieser Hit gut? Was könnte es sein? Ja, zum Tanzen ist er gut, zum Munterwerden, alles richtig, Maria, aber dieses Lied kann auch Leben retten.
1: Staying Alive ist nämlich ein Klassiker im Erste-Hilfe-Kurs. Mhm. Ein Song mit genau dem richtigen Rhythmus für die Herzdruckmassage. Funktioniert jetzt aber auch mit diesem Lied hier.
0: Hoffen wir mal, was hätten wir da noch? Okay.
1: Ja, dieses Lied wird nämlich im Kinder-Erste-Hilfe-Kurs an der Innsbrucker Klinik verwendet.
0: Ja, da kriegen die Kinder von Mitarbeiterinnen und Mitarbeitern der Tirol-Kliniken ein ganz spezielles Training, ein Unfalltraining.
1: Genau, und die Anna aus Ranken weiß jetzt, was zu tun ist.
2: Dass wenn man nicht mehr den Atem spürt, dass man dann Herz Druckmassage machen muss.
0: Genau, zu Baby Shark oder zu Staying Alive. Radetzky-Marsch geht übrigens auch. Wann man mit der Herzdruckmassage aufhören kann und wie man einen Defibrillator eigentlich verwendet, das erzählen uns die jungen Ersthelferinnen und Ersthelfer um 8:15 hier in Radio Tirol.
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7: Im Studio Andreas Lechner. Die Überwachung von islamistischen Gefährdern wird seit dem Wochenende auch in Österreich wieder heftig diskutiert. Auslöser dafür war der Terroranschlag auf die Berliner Pride Parade am Samstag. Die Chefin der Direktion Nachrichtendienst und Staatsschutz, Silvia Mayer, spricht sich dafür aus, dass islamistische Gefährder künftig mittels Fußfessel überwacht werden. Für wen eine solche Überwachung mit Fußfessel gedacht ist, das hat sich Beate Tomasovic angeschaut.
8: Derzeit sitzen 58 Personen im Gefängnis wegen terroristischer Vereinigung. Schon jetzt kann mittels einer richterlichen Anweisung für solche Gefährder nach der Gefängnisstrafe auch eine Fußfessel zur Überwachung angeordnet werden. Voraussetzung ist allerdings eine Haftstrafe von mindestens 18 Monaten. Oft sind diese Gefährder aber Jugendliche und die Strafen sind geringer. Die Direktion für Staatsschutz und Nachrichtendienst möchte die Fußfessel zur Überwachung deshalb bereits einsetzen, wenn nur eine Bewährungsstrafe verhängt wurde. Wenn man damit die Gefahr von Anschlägen vermindert, dann sei das durchaus eine positive Maßnahme, sagt der Soziologe Kenan Güngör.
9: Ich glaube, dafür ist eine Fußfessel sind vergleichsweise noch sehr gelinde Mittel, weil die Haftstrafe ist ja sozusagen mit einer der strengsten, die wir dazu haben.
8: Sobald ein konkreter Vorschlag aus dem Innenministerium vorliege, werde man das prüfen, heißt es dazu aus dem Justizministerium.
7: In Österreich wird derzeit weniger Strom erzeugt als üblich, denn hohe Temperaturen und ausbleibender Niederschlag sorgen für niedrige Pegelstände in den heimischen Flüssen. Und weniger Wasser bedeutet weniger Wasserkraft für die heimischen Flusskraftwerke, berichtet Nikita Elsler.
10: Die Wasserstände der heimischen Flüsse und Seen sinken. Das werde zum Problem, denn in Österreich komme mehr als die Hälfte der Energie aus Wasserkraft, sagt Günter Pauritsch von der österreichischen Energieagentur.
11: Der trockene Sommer, den wir derzeit erleben, führt dazu eben, dass durch die geringere Anzahl von Niederschlägen bzw. weniger Niederschlag im Allgemeinen wir deutlich weniger Stromerzeugung aus Laufwasserkraftwerken haben. Und das ist momentan ca. 30% weniger als in einem normalen Jahr.
10: Deshalb brauche es einen Ausbau erneuerbarer Energien, bei denen Strom zwischengespeichert werden kann, etwa Windkraft und Photovoltaik. Verlässt man sich auf den Status quo, könnte es in Zukunft zu wenig Strom geben und es müsse mehr importiert werden, sagt der Experte.
7: Ein Waldbrand bei Schäffau am Wilden Kaiser im Tiroler Unterland fordert seit gestern Nachmittag die Einsatzkräfte. 8 freiwillige Feuerwehren aus dem Bezirk Kufstein und die Berufsfeuerwehr Novartis sind derzeit mit den Löscharbeiten beschäftigt. Unterstützung aus der Luft bekommen sie durch 3 Hubschrauber. Laut Polizei stehen rund 1000 Quadratmeter in Brand. Die Brandursache ist noch unklar, doch die Trockenheit begünstigt momentan das Ausbreiten der Flammen. Und wegen der aktuellen Hitzewelle verlängert die Stadt Wien die Öffnungszeiten in 4 Freibädern in den kommenden Tagen bis um 21 Uhr. Zudem will man die Hitzesituation laufend beobachten und gegebenenfalls neue Schritte gehen, heißt es. Das waren die Nachrichten mit Andreas Lechner.
12: Ein bisschen labiler ist die Luft heute als gestern. Am Vormittag entstehen schon mit der Sonne dann die ersten Quellwolken. Im Norden ziehen auch ein paar hohe Wolken durch und am Nachmittag werden die Quellwolken immer größer. Rund um den Hauptkamm und in Osttirol sind am Abend Wärmegewitter möglich. Auch Regengüsse können da dabei sein. Die Höchstwerte 28 bis 33 Grad. Die Temperaturen im Augenblick, schauen wir mal nach Osttirol. Da haben wir jetzt in Lienz 15 Grad. In Virgen sind es 16, auch in Kufstein 16 Grad. 15 Grad in Meierhofen, 18 in Reute und in Landeck und in Innsbruck gerade noch 17 Grad. Und wir sind sicher unterwegs mit dem Radio Tirol Verkehrsservice um 8:03 mit Claudia Zimmermann.
13: Dichter Verkehr auf der A13 Brennautobahn in Richtung Süden im Baustellenbereich Luigbrücke und am Großen Deutschen Eck brauchen Sie heute auch wieder etwas länger. Und zwar auf der Autobahn A8 in beiden Richtungen zwischen Bernau und Fraßdorf. Hier 10 bis 15 Minuten Zeitverlust wegen Brückenbauarbeiten. Es ist jeweils nur eine Fahrspur frei. Gute Fahrt.
12: Was macht so einen Morgen schön? Ja, wenn man vielleicht nach Badezimmer und Anziehen noch ein bisschen Zeit hat, um das Müsli und die Zeitung zu genießen. Oder wenn die Katze schnurrt, weil sie was zum Fressen kriegt. Oder wenn im Radio einer der Lieblingshits läuft. Zum Beispiel der, der jetzt gleich kommt, von Freddie Mercury. Einen schönen Morgen wünschen wir von Radio Tirol.

0: Ein wunderschönes Lied aus der Panflöten-Ära. Stefanie Werger mit Sommer. 8:11. Wann haben Sie eigentlich das letzte Mal einen Erste-Hilfe-Kurs gemacht? Falls der schon länger her ist. Wir kriegen jetzt eine kleine Auffrischung, Maria.
1: Und dabei helfen uns die Kinder von Mitarbeiterinnen und Mitarbeitern der Tirol-Kliniken. Jetzt in den Ferien bekommen die nämlich ein spezielles Notfalltraining an der Klinik in Innsbruck.
0: Wie man einen Defibrillator verwendet, das lernen die da zum Beispiel.
1: Und besonders gut aufgepasst hat der Laurin aus Telfs.
2: Da muss man die Kleberlein da und da hinlegen und dann einschalten. Und da muss man immer so drücken. Und dann sagt er, wenn man aufhören soll, dann wird Strom angepumpt und dann sagt er, wenn man wieder weitermachen soll. Und bis die Rettung kommt oder bis irgendwer hilft.
0: Der kennt sich aus, der Laurin.
1: Ja, ganz genau. Die Idee für diesen Kinder-Erste-Hilfe-Kurs kommt von Erwin Adrigan. Er ist Notfallmanager der Tirol-Kliniken und hat Skandinavien als Vorbild genommen. Dort bekommen die Kinder nämlich schon in jungen Jahren Notfalltraining.
3: Sie gehen ohne Scheu daran an diese Szenarien. Sie stellen extrem viele Fragen, sind extrem neugierig und das macht das Ganze auch für uns spannend, auch mit den Jüngeren dementsprechend solche Schulungen abzuhalten.
0: Ja, das wäre was Gescheites für die Projektwochen zum Beispiel, kurz vor der Zeugnisverteilung einmal einen Erste-Hilfe-Kurs in den Schulen machen, ohne Scheu an das Ganze herangehen, wie er sagt, Herr Adrigan. Das ist, glaube ich, überhaupt der wichtigste Tipp.
1: Bei der ersten Hilfe macht man schließlich dann am meisten falsch, wenn man gar nichts macht. Mhm. Und wenn die Herzdruckmassage nicht mehr nötig ist, dann wird sich der Patient schon melden, oder Johannes?
4: Wenn jetzt zum Beispiel der Verletzte oder der Ohnmächtige dann sagt, aua, das tut mir weh, bitte lasst es, dann weiß man, dass er einfach wieder atmen kann.
0: Ja, das was genutzt hat. Gut zu wissen, dass in diesen Sommerferien ein paar geschulte Ersthelferinnen und Ersthelfer in Tirol dazukommen. Guten Morgen.
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0: So klingt Radio Tirol am Dienstag in der Früh um 8:50. Und die Halbzeitbilanz vom Sommer können wir langsam schon machen, Maria. Dafür nehmen wir die Handys zur Hand und schauen mal, was da schon so für Fotos entstanden sind im Laufe des Jahres. Wir haben auch von Ihnen schon wunderschöne Sommerbilder geschickt bekommen.
1: Die Andrea hat uns einen schönen Moment am Ederplan in Osttirol geschickt. Mhm. Da war sie auf der Alm unterhalb des Anna-Schutz-Hauses und hat ein Sonnenfenster zwischen den Wolken fotografiert. Das hat genau die Form von Österreich.
0: Ja, genau. Wirklich toll. Und da scheint die Sonne durch. Könnte man jederzeit für die Österreich-Werbung als Werbeplakat benutzen. Ist wirklich so. Und viele Erinnerungen aus den Urlauben kriegen wir auch.
1: Von der Monika aus Mils bei Hall. Die schickt eine Erinnerung an einen wunderschönen Abano-Urlaub. Hm. Zu sehen ist ihr Knie und ein riesiger, wirklich beachtlicher Schmetterling drauf.
0: Ja. Ich habe nachgeschaut, es ist ein Taubenschwänzchen, diese Kolibri-Falter mit den langen Rüsseln. Aha. Und ein hübsches Knie, wenn ich das feststellen darf.
1: Ja, und braun gebrannt auch. Die Gerti aus Aschau urlaubt am liebsten in Österreich. Sie schickt ein Foto aus dem Almtal im Salzkammergut, wo sie damals schon ihre Flitterwochen verbringen durfte und wo sie immer noch gern hinfahrt.
0: Muss nett gewesen sein damals. Ja. Urlaub in Österreich. Das machen auch die Katzen vom Gerhard aus Innsbruck.
1: Lucky und Johnny heißen die, schreibt er. Die machen Urlaub in Balkonien und lassen ihre Blicke in die Ferne schweifen. Schaut super aus.
0: Danke für diese schönen Erinnerungen und Ihre Urlaubsfotos und dass Sie uns da ein bisschen teilhaben lassen an Ihren Schnappschüssen. 8:50. Guten Morgen im Sommer.
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1: Es ist gleich 8:30 am Mittwoch in der Früh und wir schauen auf Tirolstraßen mit Claudia Zimmermann.
2: Auf Tirolstraßen, da schaut's gut aus, allerdings am großen deutschen Eck in Bayern, Autobahn A8 in beiden Richtungen zwischen Bernau und Frasdorf. 15 Minuten mehr Fahrzeit wegen Bauarbeiten, es ist jeweils nur eine Fahrspur frei. Gute Fahrt.
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4: Mit Theresa Kleinheinz einen schönen guten Morgen. Die langanhaltende Trockenheit und zu wenige Niederschläge stellen die Almwirtschaft aktuell vor Herausforderungen. Im alpinen Bereich würden viele Quellen weniger Wasser als gewöhnlich führen oder seien überhaupt versiegt. Fehlt das Wasser von oben, habe das Folgen, sagt Peter Frank, der Geschäftsführer des Tiroler Almwirtschaftsvereins.
5: Ich habe Meldungen von Tiroler Unterland, von Kitzbühel, Kufstein, wo sich das also ja schon sehr übel gestaltet hat, jetzt mal sagen, wo die Leute, wenn es jetzt so weitergeht, wahrscheinlich ja von den Almen auch abfahren müssen. Da und dort wird man das Wasser aufpumpen, schauen, dass man auch Dachwasser zusammenfängt und das für die Viehtränken zur Verfügung stellt.
4: Auch der Alpenverein berichtet von Wassermangel auf seinen Berghütten. Einige müssten bereits Wasser sparen, auch Wasserlieferungen werden Thema. Und wir bleiben noch bei der Trockenheit. Erstmals ist nun eine sogenannte Feuerwolke auch in Europa beobachtet worden, bei dem riesigen Waldbrand bei Bordeaux in Frankreich, der seit Tagen die Einsatzkräfte fordert. Diese riesige Rauchwolke zieht derzeit in Richtung Österreich. Laut dem Geosphere-Meteorologen Simon Hölzel könnten Rauchpartikel mit der Strömung aus Südwesten zwar bis nach Österreich gelangen, allerdings
6: werden diese Aerosole dann schon stark verdünnt sein auf dem Weg zu uns. Es kommt zwar dann auch etwas Sahara-Staub dazu. Das heißt, ja, man wird zumindest in den Messungen, zum Beispiel am Sonnenblick, einen Anstieg merken, zum Beispiel das Black Carbon, aber es wird keine nennenswerte Trübung der Luft geben, wie zum Beispiel im Zuge der Waldbrände in Kanada 2023.
4: Eine sogenannte Feuerwolke oder Pyrocumulus entsteht durch enorme Hitzequellen am Boden. Rauchpartikel steigen auf und treffen auf feuchte Luft. So entsteht eine große Wolke, die selbst Gewitter erzeugen kann. In Hall ist gestern eine 86-jährige Frau mit ihrem Auto über eine Fußgängerstiege gefahren. Die Frau wollte laut Polizei eigentlich den Parkplatz eines Einkaufszentrums verlassen. Statt in die Ausfahrt lenkte sie ihr Auto aber versehentlich über die Treppe. Dass sie falsch war, habe sie erst bemerkt, als es ziemlich steil wurde und rumpelte, so die Polizei. Die 86-Jährige verständigte selbst einen Abschleppdienst. Der Vorfall ging glimpflich aus, es wurde niemand verletzt. Was passiert, wenn man versehentlich über viele Jahre zu hohe Gebühren an die Gemeinde bezahlt? Mit dieser Frage sind derzeit Bewohnerinnen und Bewohner eines Mehrparteienhauses in Sistrans beschäftigt. Sie haben teilweise 20 Jahre lang irrtümlich viel zu hohe Müllgebühren bezahlt. Die Gemeinde zahlt ihnen jetzt Gelder zurück, allerdings nur für die vergangenen 5 Jahre. Michael Irsberger berichtet.
7: Manche Bewohner haben seit fast 20 Jahren zu hohe Müllgebühren bezahlt. Über die Jahre kamen da vierstellige Beträge zusammen. Jetzt zahlt die Gemeinde die zu viel eingehobene Gebühr zurück, allerdings nur für 5 Jahre. Der Bürgermeister von Sistrans verweist auf die rechtlichen Grundlagen aus der Bundesabgabenordnung, die eben eine 5-Jahresfrist festlegen. Länger als 5 Jahre Rückzahlung ginge gar nicht, sagt auch der Innsbrucker Verwaltungsrechtsexperte Rechtsanwalt Walzel von Wiesentreu. Er verweist darauf, dass sich der Bürgermeister strafrechtlich schuldig machen könnte, wenn er mehr als 5 Jahre zurück die zu viel eingehobenen Gebühren zurückzahlen würde. Letztlich bedeutet das für jeden, dass er seine Gebühren und Betriebskosten regelmäßig und gewissenhaft überprüfen sollte, damit es nicht zu solchen Fällen wie in Sistrans kommt.
1: 3 Minuten nach 8:30 am 29. Juli, die Hundstage, die bellen ziemlich laut. Josef Lang vom Geosphere Austria Wetterdienst. Schönen guten Morgen.
8: Grüß Gott, einen schönen guten Morgen. Ja, ganz genau, wir befinden uns mitten im Hochsommer. Sonnig und heiß wird's in Tirol. Heute gewitteranfällig, vor allem am Alpenhauptkamm in Osttirol und Südtirol. Morgen Donnerstag dann keine Gewitter, am Freitagabend dann die nächste Gewitterstaffel. Heute steigen die Temperaturen auf 29 bis 34 Grad am Nachmittag. Morgen am Donnerstag und am Freitag dann Höhepunkt dieser Hitzephase mit bis zu 37 Grad. Am Samstag dann nur mehr unter Anführungszeichen 30 Grad. Ja, und der Samstag, der sieht dann von Beginn an Schauer und Gewitter durchsetzt aus. Auch der Sonntag wird wohl nicht ganz stabil bleiben.
1: 8:54. Dankeschön, Josef Lang. Wir starten den Rod Stewart mit Love Touch. Sorgt für gute Stimmung.
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0: Da hat wer eine schöne Kopfstimme. Die Rubits mit Sugar Baby Love. In 4 Minuten ist es 8:45.
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0: Auf ins Stubaital heute. Bis nach Neustift. Und dann aussteigen und dann hinauf zur Sommerfrische auf den Elfer zum David Steiner.
2: Wir machen heute den großen Radio Tirol Sommerfrische Wandertag und brauchen natürlich einen Rucksack. Und da packen wir hinein.
3: Es gehört was zum Trinken rein.
2: Ja, dann haben wir keinen Durst mehr dann.
3: Es gehört was zum Essen rein.
2: Was nehmen wir mit?
3: Landjäger. Die Moni möchte einen Landjäger.
2: Ja, ein Landjäger dann?
4: Hartkochte Gackerlen.
2: Gackerlen am Berg?
4: Ja, hartkochte. Auf jeden Fall. Die gehören allem dazu. Haben wir schon als Kinder gehabt.
2: Dann?
4: Zuckerlen.
2: Was ist es noch?
4: Gummibären.
2: Dann sind wir ausgestattet.
4: Ja, noch kein Marmel durch ein paar Stunden.
2: Das reicht, weil wir wandern von 10 bis 2 im Stubaital bei den Elferliften. Und wenn wir schon oben sind, dann hören wir uns von den Wanderführern an, welche besonderen Routen es dort oben zu entdecken gibt. Schwierige Routen, nicht ganz so schwierige Routen und vielleicht auch einfach leichte, gemütliche Spaziergänge. Und es kommen Paragleiter bei uns in der Radio Tirol Sommerfrische vorbei und die erzählen einmal, wie das Stubaital von oben ausschaut. Welches Gefühl hat man, wenn man da irgendwie so am Schirm dranhängt? Das hören wir heute und das erleben wir heute bei der Radio Tirol Sommerfrische von 10 bis 2 direkt im Stubaital und hier in Radio Tirol.
0: Und wir nehmen Sie gern mit der Bahn hinauf, oben durchs Wandergebiet, durchs Kinderprogramm und danach wieder mit der Bahn hinunter. Mit unserem heutigen Fußball-Sommerfrische-Kennwort sind Sie da dabei. Strafstoß. Also Elfer. Wenn Sie Elfer sagen, ist, glaube ich, gescheiter. Und vergessen Sie die hartgekochten Gackerlen und die Landjäger nicht.
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0: Juanes heißen die La Camisa Nera. 9:10, ganz sommerlich heute bei uns in Radio Tirol. Und durch die Fotos am Handy schauen, ein bisschen so ist es wie eine kleine Zeitreise, finde ich. Jedes Foto ist so eine Erinnerung, die man konserviert hat. So ein paar dieser Erinnerungen haben wir heute schon gemeinsam geteilt, Maria.
1: Ja, und ich habe noch bei der Hildegard und beim Gabriel aus Arzl ins Handy schauen dürfen. Die haben auch tolle Bilder vom heurigen Sommer.
2: Das ist die Bretterwand in Osttirol. Das ist mein Bruder.
1: Hat der Ihnen das geschickt oder waren Sie dabei?
2: Nein, er hat mir es geschickt.
1: Aber das ist ein tolles Foto.
2: Ja, schau, das ist wirklich ein schönes. Was hast du von uns, Gabriel?
3: Eiffelturm.
1: Warst du in Frankreich?
3: Ja.
1: Was ist denn auf dem Foto alles drauf?
3: Also der Eiffelturm, der war gerade beleuchtet. Wow. Also der glitzert so um 7 Uhr oder 20 Uhr. Alle paar Stunden glitzert er so.
0: Lässig, der Eiffelturm. Der ist auf ganz vielen Handyfotos drauf, dort gespeichert. Ich glaube, wenn der mal zusammenstürzen sollte, Gott bewahre, man könnte ihn Schraube für Schraube wieder originalgetreu nur anhand der Fotos
1: der
0: aufbauen.
1: Der bleibt ewig am Leben, allein schon durch die Fotos. Dafür sind sie ja auch da. Auch die vom Urlaub, vom Sonnenaufgang, von der Blumenpracht im Garten oder auch von dem kleinen Hopperlass daheim.
0: Ja, ja. Und noch ist er nicht vorbei, der Sommer, bitteschön.
1: Ja, da dürfen wir uns noch auf einiges freuen und viele, viele Fotos davon machen.
4: Ja, wenn wir Urlaub fahren.
1: Wo geht's hin?
4: Nach Griechenland.
5: Ich fahre nach Padua mit der Jungschar. Da besuchen wir Verona und wir gehen zur Kirche. Ja.
2: Mhm. Ich hab's Klimadikett und ich werde es voll ausnutzen.
1: Also ein paar Zugfotos vielleicht.
2: Genau.
1: Ja.
0: Da wird noch einiges dazukommen in der Fotogalerie. Hoffentlich haben Sie noch genug Speicherplatz auf Ihrem Handy. 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
4: Im Studio Andreas Lechner. Die geplante Verlängerung des Grundwehrdienstes löst in der Politik unterschiedliche Reaktionen aus. Und auch aus dem Umfeld des Bundesheeres kommen Bedenken, wie Viktoria Waldecker berichtet.
5: Wer sich künftig aufs Bundesheer angeloben lässt, muss wohl mit dem Modell 6 plus 3 rechnen. 6 Monate Grundwehrdienst plus 3 Monate verpflichtende Übungen. Wie viel davon gleich im Anschluss an den Grundwehrdienst geleistet werden soll und wie viele Tage auf die nächsten 10 Jahre verteilt werden, ist noch unklar. Trotzdem ist der Präsident der Offiziersgesellschaft, Erich Zibulka, vorsichtig zufrieden.
6: Wir haben über viele Jahre, wenn nicht Jahrzehnte, die Rückkehr zu verpflichtenden Truppenübungen gefordert. Jetzt kommt sie.
5: Für die Umsetzung der Wehrdienstreform braucht die Regierung aber die Stimmen von Grünen oder Freiheitlichen. Und beide Parteien waren in einer ersten Reaktion ablehnend.
6: Also es ist auch im denkmöglichen Bereich, dass da eine Verfassungsänderung nicht zustande kommt. Und dann fallen wir eigentlich wieder an den Start zurück.
5: Und das kann sich Österreich angesichts der weltweiten Kriege und Krisen nicht leisten.
4: Der Zivildienst soll vorerst weiterhin 9 Monate dauern. Freiwillig kann auf 11 Monate aufgestockt werden. Die US-Armee hat nach eigenen Angaben gemeinsam mit den Streitkräften Saudi-Arabiens in der vergangenen Nacht Ziele im Irak aus der Luft angegriffen. Die Attacken hätten sich gegen mit dem Iran verbündete Terroristen gerichtet, erklärte die US-Armee. Bei den Angriffen sind mindestens 10 Menschen getötet und zahlreiche verletzt worden, hieß es im Irak. Der Flugzeughersteller Airbus hat mit einem Testflug einen Langstreckenrekord aufgestellt. 24 Stunden und 24 Minuten. So lange hat es gedauert, die mehr als 23.000 Kilometer zwischen Melbourne und Toulouse in Südfrankreich nonstop zurückzulegen, wie Julian Kern berichtet.
7: Würde man am Äquator entlang einmal die Erde umrunden, dann wären das rund 40.000 Kilometer. Mehr als die Hälfte dieser Strecke hat eine Maschine vom Flugzeughersteller Airbus zurückgelegt, von Australien nach Frankreich. Gestern Vormittag landete das Ultralangstreckenflugzeug nach über 24 Stunden Flugzeit in Toulouse. Der Rekord fiel laut Airbus nebenbei, denn eigentlich ging es bei dem Testflug vor allem darum, den zusätzlichen Kraftstofftank und die Klimaanlage unter Extrembedingungen zu prüfen. Damit trotz Müdigkeit immer ein erfahrener Pilot im Cockpit saß, wechselte sich die Crew alle 2 Stunden ab. Der neue und der scheidende Pilot saßen dabei jeweils 2 Stunden gemeinsam am Steuer. Künftig sollen solche Langstreckenjets Städte wie Sydney und London ohne Zwischenstopp verbinden.
4: Bei einem schweren Verkehrsunfall in Piesendorf in Salzburg ist am Abend eine Person ums Leben gekommen. 7 Personen sind bei der Frontalkollision 2er Kleinbusse verletzt worden. Der Unfallhergang ist laut Polizei noch unklar. Die Mittersiller Straße B168 war während des Rettungsgroßeinsatzes und der Aufräumarbeiten gesperrt. Das waren die Nachrichten mit Andreas Lechner.
8: Die Luft ist heute ein bisschen labiler, als es gestern war in Tirol. Es entstehen jetzt am Vormittag mit der Sonne die ersten Quellwolken. Und am Nachmittag dann werden die Quellwolken immer größer. Rund um den Hauptkamm und in Osttirol sind am Abend auch Wärmegewitter möglich. Auch Regengüsse werden dabei sein. Die Höchstwerte 28 bis 33 Grad. Die Temperaturen jetzt in Innsbruck und in Lienz schon 20 Grad. 19 Grad in Kufstein, in Landeck und in Reute und in Virgen und in Meierhofen 18 Grad. Und wir sind sicher unterwegs um 8:55 mit Claudia Zimmermann aus der Verkehrsredaktion.
9: Auf Tirolstraßen kommen Sie ohne längere Wartezeiten an Ihr Ziel. Gute Fahrt.
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8: Was macht Tirol heute? Arbeiten. Ja, okay. Und die frei haben, die Zeit haben und gescheit sind, was machen die? Die merken sich das Kennwort Elfer und fahren damit zur Sommerfrische auf den Elfer eben bei Neustift im schönen Stubaital. Der David Steiner wartet da oben mit einem coolen Programm für einen heißen Tag. Guten Morgen.
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0: Laura Branigan, ganz ausgespielt, Self-Control, in 4 Minuten bereits 8:45 am Mittwoch. 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
0: Fürs Zuhören Geld kriegen. Das geht. Bei uns in Ihrem Radio Tirol, Maria.
2: Wir spielen einen großen Hit sehr, sehr kurz an, ja. 1 Sekunde nur. Und wenn Sie dann sagen können, wer singt oder wie der Hit heißt, zack, haben Sie schon 50 Euro Einkaufsgutschein.
0: Ja, und das ist nur der Anfang. Das ist nur das Warm-up, das Training für den Nachmittag dann.
2: Ja, weil da gibt es dann 800 Euro Einkaufsgutschein.
0: Trotz 1000. Wenn Sie beim Warm-up dabei sein wollen und sich auch über 50 Euro freuen können, dann jetzt ans Telefon. Dann spielen wir gleich miteinander.
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2: So geht sie die Nummer.

0: Da hat der Gitarrist von Peter Cornelius noch ein bisschen spielen dürfen am Schluss. Schön macht er das. Bevor ich gehe, Austropop in Radio Tirol, 8:45.
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2: Kim Schall.
0: Ja, Kim Schall, sagt sie, die Waltraud aus Bach. Hallo, Waltraud.
2: Ja, hallo, guten Morgen.
0: Waltraud. Wen hast du jetzt gerufen?
2: Der Sohn, aber ich weiß nicht, wo der rumgeht.
0: Wo ist denn der? Wenn man braucht, ist er nicht um, gell?
3: Recht.
2: Da ist es so, ich, genau.
3: Daumen drücken
2: so.
3: Oder ein bisschen einsagen, das kann er schon machen.
0: Ja, also. wenn er kommen wird, der kommt ja nicht. Jetzt schauen wir mal. Aber ich glaube, die Waltraud schafft das.
2: Da.
0: Jetzt ist er da, siehst du es. Also kann er doch ein bisschen helfen. Und die Maria hilft auch. Wer jetzt erst zugeschaltet hat bei uns, die Hitsekunde, das Spiel ist ganz einfach erklärt. Wir spielen ganz kurz, nämlich eine Sekunde lang, einen großen Hit von Radio Tirol. Und wenn man 50 Euro Einkaufsgutschein jetzt haben möchte, bei unserem Warm-up für den Nachmittag, da spielen wir das Spiel dann ganz, ganz groß. Wenn man die haben möchte, sollte man sagen können, wie heißt das Lied? Ja. Oder
3: der Interpret.
0: Genau. Und dann sind wir schon zufrieden. Okay, Waltraud, alles klar?
2: Ja, alles klar.
0: 3, 2, 1, deine Hitsekunde. 3, 2, 1. Das war's.
2: Oh.
0: Brauchen wir Hilfe. Sollen wir es nochmal anspielen, Waltraud?
2: Bitte.
0: Auf welche Sprache tippst du?
2: Italienisch.
0: Ja, da sind wir jetzt schon einmal auf einer heißen Spur. Mhm. Maria, hilf ein bisschen, komm.
3: Genau, also es gibt ein Klavierstück vom Ludwig an Beethoven, das hat ganz einen ähnlichen Titel.
0: Wo ist der Bub jetzt?
2: Wo?
0: Spielt er nicht Klavier?
2: Der ist da, aber.
3: Und die Sängerin, das haben wir eh schon gehört, ist eine Italienerin. Sie hat auch schon beim Sanremo Festival gewonnen. Und ein anderes bekanntes Lied von ihr ist Una Notte Speciale.
0: So, mehr gibt's nicht, Waltraud.
2: Ja,
0: jetzt soll es dann funken.
2: ja.
0: Kommt nichts daher? Müssen wir auflösen?
2: Ja, bitte.
0: Ja, also mit der Italienerin wärst du richtig gewesen. Es ist die Alice.
2: Per Elisa. Okay. Ja.
0: Per Elisa. Ja, kann man nichts machen? Ja, wieder zurück an die Wäsche. Die
2: genau,
0: wollte nämlich die Waltraud gerade machen, wie sie angerufen hat. Liebe Grüße ins Außerfern. Heute am Nachmittag spielen wir die Hitsekunde wieder. Da gibt es 800 Euro, weil wir gestern einen Jackpot gehabt haben.
2: Ja.
0: Vierti, mach's gut.
3: Danke.
2: Okay,
0: Baba.

Die Waldrat hat's nicht erkannt. Leider, leider. Alice Perelisa in unserer Hitzekunde. Die Hitzekunde spielen wir heute noch einmal. Da geht es dann um 800 Euro beim David Steiner in der Sommerfrische. Schauen wir, wie schwierig oder wie leicht das Lidl da zu erraten ist. 9 vor halb 10 jetzt. Grüß Gott, Tirol. 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

0: Service und mit der Claudia Zimmermann.
1: In Tirol kommen Sie auf den Straßen gut voran. Allerdings, wenn Sie nach Vorarlberg fahren wollen, müssen Sie auf alle Fälle durch den Tunnel. Die Adelbergstraße B197 ist zwischen Alperauz und Stuben gesperrt. Gute Fahrt.
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3: Mit Theresa Kleinheinz einen schönen Vormittag. Im Unterland sind weiterhin rund 50 Feuerwehrleute und zwei Hubschrauber mit dem Löschen eines Waldbrandes beschäftigt. Das Feuer ist gestern Nachmittag in einem Wald zwischen Kufstein und Schäffau ausgebrochen. Die Feuerwehrleute sind aktuell dabei, Glutnester zu bekämpfen. Sie werden dabei von der Bergrettung gesichert. Generell bringt die neue Hitzewelle wieder eine erhöhte Waldbrandgefahr für Österreich, insbesondere für die inneralpinen Trockentäler Tirols. Das Kuratorium für Verkehrssicherheit mahnt zur Vorsicht. Mehr als 80% der heimischen Waldbrände werden durch menschliches Verhalten ausgelöst, heißt es. Wie die Polizei jetzt mitgeteilt hat, ist am Wochenende ein 38-Jähriger vor einem Lokal in Kufstein offenbar niedergeschlagen worden. Laut eigenen Angaben sei der Österreicher in der Nacht auf Samstag von drei unbekannten Männern im Alter von circa 20 Jahren attackiert, getreten und schwer verletzt worden. Die genauen Hintergründe der mutmaßlichen Tat im Bereich der Innbrücke sind noch unklar. Die Polizei in Kufstein bittet Zeuginnen und Zeugen um Hinweise. Die Tirol-Kliniken bieten in den Sommerferien Erste-Hilfe-Kurse für Kinder von Klinikmitarbeiterinnen und Mitarbeitern an. Zu wissen, wie man in einem medizinischen Notfall reagiert, sei schon in jungen Jahren wichtig, sagt der Notfallmanager der Tirol-Kliniken, Erwin Adrigan. Als Vorbild nennt er Skandinavien, wo Schulkinder regelmäßig solche Kurse besuchen. Die Chance auf eine bessere Lebensqualität nach einem Notfall sei dort dementsprechend höher als hierzulande, sagt Adrigan.
4: Wir reden da von ca. 12-13% bei einem beobachteten Kreislaufstillstand, wo Patienten, die kollabieren, mit einem guten neurologischen Outcome praktisch wieder in das Leben integriert werden können. Das ist hier bei uns in Österreich, in Deutschland so. In Skandinavien weiß man mittlerweile, weil dort ja ab 6 Jahren jährlich trainiert wird, dass dort die Zahlen um 35-40% liegen für das gute neurologische Outcome.
3: Konkret bedeutet das, wieder wie gewohnt am Alltagsleben teilnehmen zu können, sagt der Notfallmanager. Er schlägt deshalb vor, solche Kurse im Kindesalter auch in Österreich einzuführen.
0: Das Wetter heute ist ein bisschen labiler, die Luft ist ein bisschen feuchter. Am Vormittag entstehen jetzt mit der Sonne schon die ersten Quellwolken. Man sieht sie schon am Himmel. Am Nachmittag werden die dann auch ein bisschen größer. Und rund um den Hauptkamm und in Osttirol sind dann Wärmegewitter möglich. Und auch einige Regengüsse sind durchaus zu erwarten heute. Die Temperaturen klettern jetzt in Lienz schon 23 Grad, auch in Landeck 23, 22 in Kufstein und in Innsbruck, 20 Grad in Virgen und 21 Grad in Meierhofen und in Reute. Und morgen dann ein Tag mit viel Sonne, sehr warm morgen, ein paar Quellwolken und meist trocken wird es morgen sein. Die Höchstwerte klettern morgen noch ein bisschen weiter hinauf. 30 bis 36 Grad sind da möglich. 3 Minuten nach 9:30. 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Ich hoffe, Sie kommen gut in den Tag hinein.
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1: Willkommen am Mittwoch.
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1: Ein Sommermittwoch ist das. Wenn Sie Ihr Handy in die Hand nehmen, Sie haben es eh schon in der Hand, ja, und so ein bisschen durch die Fotos der letzten Wochen drüber schauen, was finden wir da?
2: Gestern haben wir ein Foto gemacht von einer Hummel auf einem Lavendel.
1: Wir sammeln Sommerfotos.
3: Und da ist der Sonnenaufgang drauf.
1: Theresa, du hast ein Sommerfoto.
4: Es ist grün, es ist rot, saftig grüne Wiese und ganz viele rote, knallige Erdbeeren in meiner Hand.
1: Unglaubliches Rot. Erdbeerenklauben, absolut ein Sommermotiv. Was sind denn Ihre schönen Sommerfotos?
4: Schau, das ist wirklich ein schönes. Was hast du von uns, Gabriel?
3: Eiffelturm.
1: Der Sommerfrische David Steiner hat auch ein Foto geschickt. Da sieht man einen Menschen, vor ihm ein großer Bergsee und dahinter eine Bergkulisse. Ich habe ihm zurückgeschrieben, das ist KI, das gibt es so nicht. Und er schreibt, nein, nein, ist alles echt. Und David Steiner. Sie können ihn ja fragen heute in der Sommerfrische. Er ist am 11er zu finden. Ab 10 geht's los.
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2: Im Studio Andreas Lechner. Im Irankrieg sind nach ein paar Tagen Ruhe die gegenseitigen Angriffe zwischen dem Iran und der USA in der vergangenen Nacht neu aufgeflammt. Nur wenige Stunden nachdem US-Präsident Donald Trump im Weißen Haus den israelischen Ministerpräsidenten Benjamin Netanyahu empfangen hatte, wie Teresa Kulowitsch berichtet.
3: Die iranischen Revolutionsgarden haben in einem versuchten Überraschungsangriff mehrere ballistische Raketen auf US-Streitkräfte im Nahen Osten abgefeuert. Das schreibt die US-Armee in einem Statement. Laut den USA konnten allerdings alle abgefangen werden. Zeitgleich zu den iranischen Angriffen dürften die USA gemeinsam mit Saudi-Arabien Milizen im Irak angegriffen haben. Diese Milizen, Verbündete des Irans, hätten in den vergangenen Tagen mehr als 2 Dutzend Drohnenangriffe gegen die USA und deren Verbündete in der Region geflogen. In Saudi-Arabien wurde etwa ein Öllager getroffen. Die USA sprechen bei den gestrigen Angriffen daher von Selbstverteidigung und sie drohen dem Iran und seinen Verbündeten erneut mit einer größeren Eskalation. Noch am Montag hatte US-Präsident Trump eigentlich von einer guten Chance für eine Einigung mit Teheran gesprochen.
2: Auch der deutsche Autobauer BMW muss sparen und baut deshalb rund 8.000 Jobs ab. Der Stellenabbau soll über natürliche Fluktuation sowie ein Abfindungsprogramm auf freiwilliger Basis in Deutschland erfolgen, wie die deutsche Presseagentur aus Unternehmenskreisen erfahren hat. BMW hat sich bisher noch nicht zu den Plänen geäußert. Weltweit beschäftigt BMW derzeit rund 154.000 Mitarbeiter, mehr als die Hälfte davon in Deutschland. In Österreich haben sich Flüchtlinge zuletzt am Arbeitsmarkt besser integriert. Das zeigt eine Auswertung diverser Statistiken durch den österreichischen Integrationsfonds. Waren Mitte 2025 noch rund 44.000 Flüchtlinge und subsidiärschutzberechtigte arbeitslos gemeldet, sank diese Zahl bis Juni dieses Jahres auf etwa 37.000. Der Rückgang geht allerdings zu einem großen Teil auf Männer zurück, wie es heißt. Ein schwerer Fall von sexualisierter Gewalt in der Schweiz sorgt für Aufsehen. Ein Ex-Politiker der Volkspartei soll jahrelang seine Ex-Frau und danach die Lebensgefährtin und deren minderjährige Tochter betäubt und missbraucht haben, wie Christine Baumgartner berichtet.
4: In einem kleinen Ort im Kanton Aargau demonstrieren zahlreiche Schweizerinnen und Schweizer gegen Gewalt an Frauen.
5: Thank you for being here.
4: In ihrer Mitte Ivona und ihre Tochter Paula, die an die Öffentlichkeit gehen, um anderen Betroffenen Mut zu machen.
6: Ich wusste nicht, dass er mich betäubt hat. Ich habe erst jetzt erfahren, dass ich hätte sterben können. Es ist ein Wunder, dass ich noch am Leben bin.
4: Vor 3 Jahren erwischt die Mutter ihren damaligen Lebensgefährten im Zimmer der minderjährigen Tochter. Jetzt wird der Ex-Politiker angeklagt. Er soll sie dutzende Male betäubt, missbraucht und gefilmt haben. Da das Migrationsamt die Vorwürfe nicht als Härtefall erachtet, droht den beiden die Wegweisung. Der heute 57-Jährige bestreitet die Vorwürfe. Es gilt die Unschuldsvermutung.
2: Das waren die Nachrichten mit Andreas Lechner. Das Wetter.
7: Es ist sonnig und heiß heute. Am Nachmittag werden die Wolken ausgehend von den Bergen etwas mehr und es bilden sich dann stellenweise Regenschauer und Gewitter, die auch heftig sein können, vor allem von Nordtirol bis in die Obersteiermark. Die Temperaturen steigen heute auf 29 bis 35 Grad. Morgen am Donnerstag noch etwas heißer bei 31 bis 37 Grad und am Freitag dann sogar bis zu 39 Grad. Morgen gewittert es außerdem höchstens vereinzelt im Osten, am Freitag am 1. von Vorarlberg bis Oberkärnten. So viel zum Wetter von Katrin Ladstätter.
8: Und wir begleiten Sie mit dem Radio Tirol Verkehrsservice. Sind gleich auf der Autobahn A8 am Großen Deutschen Eck in beiden Richtungen. Auch heute zwischen Berna und Fraßdorf Stau wegen der Brückenarbeiten. Da ist nur eine Fahrspur frei in beiden Richtungen. Wenn Sie Richtung Salzburg unterwegs sind, eine halbe Stunde plus. Wenn Sie Richtung München fahren, 15 Minuten mehr. In Tirol läuft's, also gute Weiterfahrt.
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9: Grüß dich, ich bin Isabella aus der Neustift und heute ist der große Wandertag bei der Radio Tirol Sommerfrische. Die feierst ja dieses Jahr ihren 20er und heute bei uns am 11er. Jetzt begrüßen wir zusammen, nicht gerade in seinen 1er-Moderator, aber dafür in seinen heutigen 11er-Moderator. Das ist der David Steiner.
8: Hey, grüß dich. Dankeschön, Isabella, für die Begrüßung hier am 11er. Jawohl, es ist Radio Tirol Sommerfrische. Wandertag im Stubaital. Wir haben viele Schritte vor uns. Gehen wir die ersten gemeinsam. Schönen Vormittag und grüß euch.
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1: Heute beim Wandern im Stubaital. Wir sind hier oben am Elfer und wir sagen jetzt einen schönen Vormittag zum Geschäftsführer vom Tourismusverband Stubaital, Roland Voldauer. Christi.
2: Ja, Christi, also ich darf alle Hörerinnen und Hörer herzlich begrüßen, insbesondere alle, die bereits hier vor Ort sind. Aber viele, die es heute vielleicht noch nicht geschafft haben, kommt zu uns ins Stubaital. Hier gibt es vieles zu erleben, viele Attraktionen. Also wir freuen uns auf euren Besuch.
1: Wunderbar. Wir sind hier oben am Elfer und ich habe gehört, das ist der Balkon vom Stubaital. Warum?
2: Ja, also der Balkon vom Stubaital, wenn man hier steht und wenn man ins Tal hinunter blickt, dann hat man einen einzigartigen Blick hinaus bis zur Olympia, bis zur Landeshauptstadt, bis nach Innsbruck, bis auf 500 Meter hinunter. Und umringt sind wir hier von rund 80 Gletschern, 109.000ern. Also das Stubaital bietet vieles bis hinein in das Königreich des Schnees, das größte Gletscherskigebiet Österreichs, das wir hier auch bieten dürfen. Und der Ausblick, ja, ich glaube, der spricht für sich, ist einfach einzigartig.
1: Wir bieten ja heute auch geführte Wanderungen an und das geht quasi für die ganze Familie, glaube ich, fürs Ravensburger Publikum, wie man so schön sagt, oder von quasi 0 bis 99 geht da herum alles.
2: Ja, wir sind sehr stolz, dass wir die Bergführer hier auch begrüßen dürfen. Das Stubaital und insbesondere Neustift blickt hier auf eine lange Tradition zurück. Wir wissen ja auch, hier ist die Stätte, wo auch Franz Senn, der Gründer des österreichischen und des deutschen Alpenvereins, seine Heimstätte hatte, wo er hier gewirkt hat. Und ja, wir dürfen hier den gesamten Gästen ein sehr breites Spektrum anbieten. Es gibt Wanderungen von der Bergstation hinauf bis zur Elferhütte. Also hier wird für jedermann, jede Frau und natürlich auch für jedes Kind sehr vieles geboten.
1: Wenn wir schon einen Balkon haben, können wir auch hineingehen ins Wohnzimmer, das Wohnzimmer der Drachenflieger und Paragleiter. Warum betitelt es das so?
2: Ja, also das Stubaital bietet schlichtweg ein einzigartiges Mikroklima aufgrund seiner Exposition, aufgrund seiner Ausrichtung. Wir sind abgeschottet Richtung Süden, sprich wir sind hier gegen diese starken Südwinde entsprechend auch abgeschirmt, aber auch gegen die Nordwinde mit der vorgelagerten Nordkette. Wir haben hier eine einzigartige Thermik, wir haben sehr, sehr hohe Berge, haben eine einzigartige Thermik, die wir hier auch den Gästen bieten dürfen. Und das Stubaital bietet wirklich vom Anfänger bis zum Profi optimale Bedingungen und Voraussetzungen hier am Elfer, aber auch in der Schlick 2000. Und man kann das Stubaital schlichtweg von oben sehr gut genießen.
1: Das werden wir uns auch noch anhören dann in gut einer Stunde hier in der Radio Tirol Sommerfrische. Und ich weiß nicht, ob ich es verraten darf oder nicht, aber der Roland hat einen riesengroßen Rucksack mit. Das schaut nach Abflug aus dann, oder?
2: Ja, irgendwann schaut es nach Abflug aus. Es ist schlichtweg so, dass Gleitschirmfliegen eine meiner großen Leidenschaften ist und ich seit 1993 mich in die Luftlüfte begeben darf. Und ja, ich verbinde heute hier das Angenehme, sprich, wo ich hier das Interview leisten darf, natürlich auch mit dem Nützlichen, mit dem Hinunterkommen. Und ich werde mich jetzt in Kürze in die Lüfte schwingen. Hoffentlich passt die Thermik, aber das Wetter ist hervorragend, der Wind ist toll. Und dann werde ich hier vom von rund 1800 Meter hinuntersegeln bis in den Talboden von rund 1000 Metern und dann sehr angenehm fußläufig zurück ins Büro gehen.
1: Wunderbar. Dann guten Flug und danke schön für den Besuch da bei Enk am Elfer.
2: Ja, vielen Dank und alles Gute und ich hoffe, dass viele Gäste zu uns kommen, denn das Stubaital bietet es einiges, vom Gletscher über die Schlick, über die Servicebahnen, den Elfer und natürlich auch die vielen Wanderattraktionen, über 1000 Kilometer Wanderwege. Ich könnte jetzt noch stundenlang erzählen, aber ich glaube, unsere Hörerinnen und Hörer wollen jetzt lieber Musik hören.
1: Genau.
2: Kommt zu uns, es lohnt sich. Danke, alles Gute.
1: Die großen Hits in Radio Tirol und wenn Sie rauffahren wollen, heute unser Kennwort, ganz einfach, Elfer.
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0: bringen Mods einen Schwung in unseren Mittwochvormittag. Olivia Newton-John und John Travolta in Radio Tirol. Und jetzt kriegen Sie die Infos aus Tirol. Wir starten auf den Tiroler Straßen der Zillertalstraße B169. Wenn Sie talauswärts fahren vor Strass, da werden Sie vor dem Brettfalltunnel immer wieder angehalten. Blockabfertigung, weil einfach zu viel los ist. Und Bayern, das große deutsche Eck, die Autobahn A8 in beiden Richtungen zwischen Bernau und Fraßdorf. Es staut wegen Brückenbauarbeiten. Jeweils nur eine Fahrspur frei. Wenn Sie Richtung Salzburg fahren, 35 Minuten plus. Wenn Sie Richtung München unterwegs sind, 20 Minuten mehr. Gute Weiterfahrt.
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2: Am Mikrofon begrüßt Sie Theresa Kleinheinz. Einen schönen Vormittag. Die Polizei hat jetzt drei mutmaßliche Geldtaschenräuber festgenommen. Zwei von ihnen sollen gleich zweimal bei älteren Frauen zugeschlagen haben. Am vergangenen Freitag sollen sie einer 91-jährigen Frau in Innsbruck eine Handtasche mitsamt Bargeld entrissen haben. Einen Tag später sollen sie zu dritt gewesen sein und einer 87-jährigen die Geldtasche aus der Hand gerissen haben, nachdem sie die Frau um 2 Euro gefragt hatten. Die Jugendlichen im Alter von 15

0: bis 17 Jahren wurden in die Justizanstalt Innsbruck eingeliefert. Erstmals ist nun eine sogenannte Feuerwolke auch in Europa beobachtet worden, bei dem riesigen Waldbrand bei Bordeaux in Frankreich, der seit Tagen die Einsatzkräfte fordert. Diese riesige Rauchwolke zieht derzeit in Richtung Österreich. Laut dem GIOS4-Meteorologen Simon Hölzel könnten Rauchpartikel mit der Strömung aus Südwesten zwar bis nach Österreich gelangen, allerdings
1: werden diese Aerosole dann schon stark verdünnt sein auf dem Weg zu uns. Es kommt zwar dann auch etwas Sahara-Staub dazu. Das heißt, ja, man wird zumindest in den Messungen, zum Beispiel am Sonnenblick, einen Anstieg merken, zum Beispiel des Black Carbon, aber es wird keine nennenswerte Trübung der Luft geben, wie zum Beispiel im Zuge der Waldbrände in Kanada 2023.
0: Eine sogenannte Feuerwolke oder Pyrocumulus entsteht durch enorme Hitzequellen am Boden. Rauchpartikel steigen auf und treffen auf feuchte Luft. So entsteht eine große Wolke, die selbst Gewitter erzeugen kann. Die Gemeinde Gerlos hat jetzt offiziell einen neuen Bürgermeister. Martin Kammerlander wurde in der Bezirkshauptmannschaft Schwarz angelobt. Er folgt dem bisherigen Gemeindevorstand Andreas Haas nach, der nach 17 Jahren vom Amt zurückgetreten ist. Der Gemeinderat hat Kammerlander und seinen Stellvertreter vorige Woche gewählt. Reguläre Gemeinderatswahlen finden in Tirol 2028 wieder statt.
2: Bis zu 33 Grad heute bei uns in Tirol. Also es geht hochsommerlich weiter. Allerdings nicht voll blau, weil es kommen am Nachmittag immer wieder und immer mehr Wolken daher. Es sind auch einige Gewitter möglich am Nachmittag, vor allem in Osttirol und entlang des Alpenhauptkamms. Allerdings ganz ausgeschlossen sind sie nirgends bei uns in Tirol. Also es kann am Nachmittag kurz nass werden heute. Live vom Elfer im Stubaital. Wir sind beim Wandern, wir sind jetzt da am Spielplatz und wer ist bei uns? Christi, wer bist denn du?
3: Julian.
2: Und?
3: Die Barbara.
2: Und die Barbara. Julian und Barbara, ihr würdet gerne jemanden grüßen, habt ihr mir schon verraten. Wen denn?
4: Die Lisi-Oma.
2: Die Lisi-Oma. Wo ist denn die Lisi-Oma?
4: In Steinach.
2: Und warum grüßen wir die Lisi-Oma?
4: Weil sie Geburtstag hat.
2: Echt?
4: Im 60.
2: Wann?
4: Morgen.
2: Morgen. Also sagen wir ihr was.
4: Alles Gute zum Geburtstag.
2: Lisi, Oma. Dann noch was anschließen.
5: Ja, alles Gute, schöne Grüße vom Elferlift und wir freuen uns schon morgen auf die Feier.
2: Genau. Man tut ihr im Vorhinein nicht wirklich gratulieren, genau. Aber wenn wir jetzt heute schon da sind, genau, müssen wir es heute machen, gell?
5: Ja, wenn wir heute schon auf den Elfer sein, haben wir gedacht, nützen wir diese Gelegenheit und schicken schöne Grüße. So eine gute Gelegenheit bietet sich nicht so schnell wieder.
2: Genau. Oma Lisi, happy birthday to you.
5: Danke, sehr nett.
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0: Die Radio Tirol Sommerfrische live vom Elfer. Wir spielen jetzt unsere Radio Tirol Sommerfrische Challenge mit Moritz einer Gruppe. Grüß euch. Lasst euch mal was hören.
1: Hallo.
0: Hallo, hallo. Seid ihr bereit für ein schnelles Quiz?
2: Wir sind am Elfer.
0: Ihr seid am Elfer. Und seid ihr bereit für Quiz?
3: Natürlich.
0: Natürlich. Okay, ihr hört es alle zusammen, kriegt ein paar Fragen von mir.
2: Ja.
0: Wunderbar. Oh, ready to go? Erste Frage, wie heißt denn unser heutiges Sommerfrische-Kennwort?
1: Elfer.
0: Wunderbar. Du hast einen 10-Euro-Schein in der Hand.
1: Ja.
0: Gell? Ich tue noch einen Euro dazu, dann haben wir wie viel?
1: Elfer.
0: Wunderbar. Ja.
1: Kriegen wir nicht.
0: Wie viele Spieler hat der Fußballmannschaft am Platz?
2: Elf.
0: Richtig. Ja, jetzt ist es 17
1: Elfer.
0: Minuten vor.
1: Elf.
0: Eine Primzahl und eine Schnapszahl zugleich.
3: Ja, elf.
0: Richtig. November ist der wievielte Monat im Jahr?
1: Elf.
0: Ja. Welche Zahl beginnt mit E und endet mit F?
1: Elf.
0: Und welchen Interpreten, großartigen Sänger, spielen wir jetzt als nächstes in Radio Tirol?
4: Elvis.
0: Ja, das ist richtig. Da läuft dann Elvis vom Elfer, A Little Less Conversation in Radio Tirol. Ihr habt die Challenge wunderbar geschafft und wunderbar gecheckt.
4: Wunderbar.
1: Vielen Dank.
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0: Hier ist die Radio Tirol Sommerfrische an einem wunderschönen sonnigen Mittwoch live vom Elfa. Und die Lisi ist die Wirtin vom Panorama-Restaurant Elfa. Grüß dich.
1: Hallo, grüß dich.
0: Du lässt es heute voll aufgehen, hast du gesagt.
1: Ja, heute lassen wir es einmal richtig aufgehen. Das Wetter passt und mir gefällt es, dass du da seid.
0: Was hast du alles zu tun? Es werden viele Leute kommen heute bei der Sommerfrische. Was heißt das für dich?
1: Ja, das hoffen wir, dass viele kommen. Viel Vorbereitungsarbeiten, aber mit einem ganz guten Helfer da, ein super Team. Und jetzt lassen wir es richtig aufgehen heute.
0: Erzähl ein bisschen von den Vorbereitungsarbeiten.
1: Mei, das willst du gar nicht alles wissen.
0: Doch.
1: Ja, viele gute Sachen haben wir hergerichtet für Eng. Spätzlein und Kuchen und alles Mögliche.
0: Und eine gut gelaunte Wirtin.
1: Extrem gut gelaunt. Und ansonsten gibt es gleich einmal das erste Schnapsel, dann geht es noch besser.
0: Ich habe ja gehört, du bist eine, die sehr viel mit den Leuten redet, einen Mozart Horngast hat, oder?
1: Ja, wenn die Zeit da ist, unterhalten wir uns gern mit unseren Gästen.
0: Was redet man so?
1: Mei, über das Wetter, über den letzten Urlaub, über den nächsten Urlaub, von den Gästen, über Verschiedenstes.
0: Ist bei dir auch irgendwann einmal Urlaub rein?
1: Ja, natürlich. Wenn eine Nebensaison ist und die Gondelbahn zu hat, dann haben wir auch zu und dann fahren wir natürlich auch in Urlaub.
0: Wohin?
1: Unterschiedlich.
0: Nicht ins Stubaital?
1: Wohl schon auch. Nein, nicht ins Stubaital.
0: So, dann lasse ich dich weiter sausen. Einen erfolgreichen Tag. Ich hoffe, ihr kommt ins Schwitzen und das nicht wegen der Hitze.
1: Ich schwitze jetzt schon.
0: Pfiati.
1: Ciao, pfiati.
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2: Im Studio Andreas Lechner. Der bayerische Auto- und Motorradkonzern BMW streicht weltweit an die 8000 Stellen, 10% des Gesamtbestandes. Inwieweit Österreich betroffen sein wird, ist noch unklar. BMW beschäftigt in Österreich an die 5600 Menschen, vor allem im Motorenwerk Steyr in Oberösterreich, wie Volker Obermeier berichtet.
3: Der Stellenabbau soll im Herbst beginnen und Ende des kommenden Jahres abgeschlossen sein. Vorstand und Betriebsrat haben sich darauf geeinigt, dass das Programm sozialverträglich gestaltet wird. BMW will die Zahl der Mitarbeiterinnen und Mitarbeiter einerseits über reguläre Austritte und Altersteilzeit verringern, andererseits über Abfindungen. Grundsätzlich soll es um Jobs in der Verwaltung oder Entwicklung gehen, nicht aber in der Produktion. Betroffen sein dürften vor allem Beschäftigte in München. BMW ist der letzte große deutsche Fahrzeughersteller, der Stellen abbaut. Die Branche verzeichnet schwache Absatzzahlen in China. Hinzu kommen der Konkurrenz- und Preisdruck chinesischer Hersteller, die Folgen der US-Zollpolitik und die schwache Konjunktur.
2: Die Ukraine darf künftig selbst Patriot-Raketen bauen, um sich gegen Russland zu verteidigen. Die entsprechenden Lizenzen dafür habe ihm US-Präsident Donald Trump zugesichert. Das sagte Präsident Volodymyr Zelensky nach einem Treffen mit Trump im Weißen Haus. Die Ukraine hatte bereits seit langem darum gebeten, das US-Abwehrsystem nutzen zu dürfen. Das Weiße Haus hat sich bisher allerdings noch nicht dazu geäußert. Im Kärntner Landtag beginnt heute der Untersuchungsausschuss zu zwei Verkäufen von Landesvermögen. Auf Antrag der Freiheitlichen werden der Verkauf des Feriendorfs am Ossiacher See und des Landesjugendheims Görtschach untersucht. Die Freiheitlichen vermuten, dass beide Immobilien unter Wert verkauft worden sind und dem Land dadurch ein Millionenschaden entstanden ist. In Bulgarien ist ein Kreuzfahrtschiff auf der Donau auf Grund gelaufen. Deshalb mussten 186 Passagiere und mehr als 50 Besatzungsmitglieder das Schiff verlassen, wie Teresa Kulowitsch berichtet.
4: Videos im Internet zeigen, dass es für die Viking Ullur gestern kein Weiterkommen mehr gegeben hat. Wegen des niedrigen Wasserpegels der Donau ist das Kreuzfahrtschiff mit 238 Personen auf Grund gelaufen, also stecken geblieben. Auch für ein erstes Rettungsboot wurde das seichte Wasser zum Verhängnis. Mit Hilfe der Grenzschutzpolizei und einem Motorboot konnten aber letztendlich alle an Bord befindlichen Personen gerettet werden. In den letzten Wochen ist es immer wieder zu Zwischenfällen wie diesem mit stecken gebliebenen Booten gekommen. Damit der Schiffsverkehr nicht vollständig zum Erliegen kommt, werde man nun kritische Abschnitte vertiefen und auch eine neue Fairway-Route einrichten, wie es von Seiten der Behörden heißt. Also die Hauptroute für die Schiffe quasi umleiten, damit diese wieder an tieferen Stellen fahren.
2: Ein Motorradfahrer ist gestern in Mariazell im Bezirk Bruckmürz-Zuschlag in der Steiermark mit 205 km pro Stunde auf einer Bundesstraße unterwegs gewesen. Erlaubt waren 100 km/h. Zivilstreifen haben den 65-jährigen Raser gestoppt und dem Mann den Führerschein abgenommen. Das waren die Nachrichten mit Andreas Lechner. Das Wetter.
5: Es geht heute Mittag und auch am Nachmittag vielerorts sonnig weiter. Über den Bergen kommen aber allmählich größere Quellwolken dazu und daraus werden stellenweise kräftige Gewitter oder Regenschauer. Am wahrscheinlichsten sind sie von Nordtirol bis in die Obersteiermark. Die Temperaturen steigen heute auf 29 bis 35 Grad. Im Osten bläst lebhafter Südwind. Auch morgen und in den kommenden Tagen sehr heiß. Morgen am Donnerstag ist es überwiegend sonnig und höchstens ganz vereinzelt gewittrig und es am ehesten in der Osthälfte morgen. So viel zum Wetter von Katrin Ladstätter.
6: Und wir begleiten Sie mit dem Radio Tirol Verkehrsservice. Wir sind gleich auf der B169 zur Zillertalstraße. Wenn Sie talauswärts fahren vor Strass, vor dem Brettfalltunnel, werden Sie blockweise abgefertigt. Da ist zu viel los. Ab Fügen staut schon. Da brauchen Sie gut 20 Minuten länger. Der Autobahngrenzübergang Kufstein-Kiefersfelden im Tiroler Unterland knapp 20 Minuten plus aktuell bei der Ausreise nach Bayern. Und in Bayern die Autobahn A8 in beiden Richtungen. Auch heute wieder die Baustelle zwischen Bernau und Fraßdorf. Es sind Brückenarbeiten, nur eine Fahrspur frei, wenn Sie Richtung Salzburg fahren. 40 Minuten mehr, wenn Sie Richtung München fahren. Plus 20 Minuten. Gute Reise.
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6: Willkommen aus dem Stubaital und wir haben einen original Stubaier Chor da, hätte ich gesagt, oder? 1, 2, 3.
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6: Das war jetzt 18-stimmig, ihr 6, ha? Ihr habt es super gemacht. Grüß euch.
8: Hallo.
6: Hallo.
8: Hallo.
6: Ich wollte gleich schnell Hallo sagen.
8: Ja, das passt.
6: Schön, dass ihr da seid.
8: Hallo, wir freuen uns auch.
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0: Hier ist die Radio Tirol Sommerfrische, heute live aus dem Stubaital. Wir sind hier oben am Elfer und wenn wir schon den großen Radio Tirol Sommerfrische Wandertag machen, dann mit den absoluten Profis. Peter und Rudi sind da, die Bergführer. Grüß euch.
1: Grüß euch.
2: Grüß dich, guten Morgen.
0: Guten Morgen. Ihr seid top ausgestattet. Wo geht's jetzt mit unseren Besucherinnen und Besuchern hin?
1: Ja, wir starten da auf der Elfer Bergstation und werden eine Runde über die Falzisse, heißt das bei uns Einheimische. Das ist bei der Sonnenuhr vorbei. Das ist eine gemütliche Wanderung, so ungefähr, wenn man die ganze Runde geht, eine gute Stunde, wo man ein bisschen Blumen sieht, wo man das wunderschöne Binnestal sieht. Gell? Und eine Strecke werden wir höchstwahrscheinlich machen, das ist zur Elferhütte hoch. Das ist dann eine Schutzhütte, wo man auch schlafen kann. Das ist dann auf 2000 Meter, wo man auch eine wunderschöne Aussicht ins Inntal hat, wo man eigentlich ganz, ja, unterhalb von der Elferspitze.
0: Jetzt hat der Peter von der Sonnenuhr gesprochen, Rudi. Für euch ist das alles klar. Was ist die Sonnenuhr?
2: Unsere Sonnenuhr, die ist aus Holz konstruiert. Das ist die größte Sonnenuhr in Europa, denke ich mal. Und ist ein wunderschöner Aussichtspunkt.
0: Apropos wunderschön, was ist die Lieblingswanderung vom Rudi im Stubaital?
2: Meine Lieblingswanderung ist der Panoramaweg auf die Karalmeichen und durchs Binnestal wieder raus. Und da gehen wir weg von der Elfer Bergstation, gehen zur Elferhütte. Man kann auch über den Gezeitenweg gehen und kann den Höhenweg ins Binnest gehen und hat ein wunderbares Panorama für die ganzen Gipfel, die Ilmspitz, die Kirchdachspitz, die Kesselspitz. Das ist eine wunderschöne Sache.
0: Dreht euch einmal bitte ganz kurz um. Ja, Peter hat einen gelben Rucksack mit, der Rudi einen schwarzen Rucksack. Was muss unbedingt im Wanderrucksack drinnen sein? Was darf nicht fehlen?
1: Wichtig ist eine erste Hilfe. Das ist einmal ganz das Wichtigste. Dann ist vielleicht, wenn man eine Wandertour ist, auch ein Biwaksack. Ein ganz leichter. Ist kein Fehler, man muss es nicht alles empfehlen. Dann braucht es natürlich einen Regenanorak. Jetzt bei der Hitze ist natürlich ganz wichtig, viel zu trinken. Eine Jause natürlich, eine kalte eventuell, nicht immer aufs App verlassen. Gell? Das haben wir jetzt in den letzten Tagen ein bisschen mitbekommen. Gell? Gell, eine kalte, dass man eine Orientierung hat. Gell? Ja, Handy ist vielleicht kein Fehler.
0: Und dann sind wir ausgestattet.
2: Genau, ja.
0: Gibt es nur einen Spruch, den wir vorm Loswandern ablassen?
2: Einen Spruch lassen wir ab, der Weg ist das Ziel.
0: Der Weg ist das Ziel, lassen wir euch losgehen. Schöne Wanderung im Stubaital.
2: Danke.
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0: Die Radio Tirol Sommerfrische heute im Stubaital und jetzt gibt's alle Infos um ganz genau 11:30. Wir starten auf den Tiroler Straßen auf der Zillertalstraße B169, wenn Sie talauswärts fahren vor Strass. Vor dem Brettfalltunnel aktuell Blockabfertigung, es ist zu viel los. Der Autobahngrenzübergang Kufstein-Kiefersfelden, da warten Sie 10 Minuten bei der Ausreise nach Deutschland. Und in Deutschland die Autobahn A8 am großen deutschen Eck in beiden Richtungen zwischen Bernau und Fraßdorf. Es staut wegen der Brückenarbeiten, eine Fahrspur jeweils nur frei. Wenn Sie Richtung Salzburg fahren, 45 Minuten plus. Richtung München, 20 Minuten plus.
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2: Mit Theresa Kleinheinz einen schönen Vormittag. Die Tiroler Polizei hat jetzt zwei schwere körperliche Auseinandersetzungen am Wochenende publik gemacht. Beim Dorffest in Stumm im Zillertal soll ein 22-Jähriger einen 18-Jährigen schwer verletzt haben. Er soll dem Jüngeren unerwartet einen starken Stoß gegen den Kopf verpasst haben. Und in Kufstein sucht die Polizei noch nach Zeuginnen und Zeugen. Ein 38-Jähriger soll vor einem Lokal niedergeschlagen worden sein.

0: Laut eigenen Angaben sei er von drei unbekannten Männern im Alter von ca. 20 Jahren attackiert, getreten und schwer verletzt worden. Die genauen Hintergründe der mutmaßlichen Tat im Bereich der Innbrücke sind noch unklar. Die anhaltende Trockenheit setzt der Landwirtschaft im Oberland zunehmend zu. Zwar sind ausbleibende Niederschläge in der inneralpinen Trockenzone nichts Ungewöhnliches, doch so angespannt wie heuer sei die Lage seit Jahren nicht mehr gewesen, sagt der Flierser Ortsbauernobmann Peter Schlatter.
1: Die Reaktion darauf ist, dass eigentlich viele bei uns jetzt im zweiten Schnitt an die 14 Tage früher mähen, um das zu retten, was noch zu retten ist. Also Flächen, die nicht bewässert sein, die kannst du nur mehr abmähen, weil da bleibt nichts mehr übrig. Das kippt alles um. Jetzt im zweiten Schnitt würde ich sagen, Flächen, die nicht beregnet wären, können mindestens 2/3 weniger Ertrag. Eigentlich beim fast gleichen Arbeitsaufwand.
0: Rund 70% der Grünflächen in Fliers werden nicht bewässert, aber selbst dort, wo Bewässerung möglich ist, sorgt die Wasserknappheit heuer für große Herausforderungen. Die künstliche Bewässerung von Wiesen ist im Oberland seit langem üblich. Aufgrund der anhaltenden Trockenheit verzeichnet die Landwirtschaftskammer heuer jedoch auch Anfragen aus dem Unterland. Ähnlich wie in Wörgl wollen auch Gemeinden in Südtirol mit Videoüberwachungen vermehrt gegen Kleinkriminalität vorgehen. Die Ortspolizei im Finchgau hat dafür entlang der Stadtstraße und in den Ortszentren bereits Schilder angebracht. Kameras gibt es jedoch noch keine. Und bis diese installiert werden, könnte noch Zeit vergehen, Katja Trafoya berichtet.
2: Ganze 200 Kameras sollen im Finchgau bald für mehr Sicherheit sorgen. Bisher wurden allerdings nur die auffälligen Schilder im ganzen Tal angebracht. Für die Kameras selbst läuft derzeit noch die Ausschreibung. Die Aufnahmen der Kameras sollen Verkehrsdaten besser erfassen und von Polizeibehörden bei Ermittlungen genutzt werden dürfen. Laut dem Chef des Südtiroler Gemeindenverbandes Dominik Oberstaller soll es bald auf das ganze Land ausgeweitet werden.
3: Nun, die Bezirksgemeinschaften und Gemeinden sind hier natürlich auch in unterschiedlichem Tempo unterwegs, aber Schritt für Schritt wird es sicher in den nächsten Jahren in den größten Teil südtirolweit passieren.
2: Einige größere Südtiroler Gemeinden wie beispielsweise Bozen werden bereits seit mehreren Jahren videoüberwacht.
4: Hier ist das Radio Tirol Wetterservice mit einem sommerlichen Mittwoch heute am Nachmittag bis zu 33 Grad bei uns in Tirol. Allerdings eh schon jetzt nicht strahlend blauer Himmel, es kommen Wolken daher. Am Nachmittag sind auch Regenschauer und Gewitter möglich. Am meisten am Alpenhauptkamm und an der Grenze zu Bayern und auch in Osttirol sind ein paar Schauer möglich. Ausgeschlossen sind sie heute aber nirgends. Und morgen wird es dann wieder strahlend heiß. Nein, strahlend sonnig und mega heiß, so wollte ich sagen.
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4: Ich bin schon ein bisschen aufgeregt hier bei der Radio Tirol Sommerfrische am Elfer im Stubaital, weil die Ari ist jetzt vom Spielvolk bei mir. Christi.
6: Hallo, servus.
4: Hallo. Ihr tut Hula-Hoop-Tanzen oder Hula-Hoop-Reifen tanzen, sagt man das so?
6: Genau, Hula-Hoop-Tanzen oder Jonglieren.
4: Jonglieren. Beides. Wie geht das?
6: Ganz leicht.
4: Aha.
6: Also man muss den Hula-Hoop nur so halten, also auf dem Körper und dann einfach mit dem Hula-Hoop sich drehen. Und dann geht.
4: Gemeinsam drehen.
6: Gemeinsam
4: quasi.
6: Drehen.
4: Kann da mal jemand mein Mikrofon halten, eines? Das heißt, ich halte den so, den Hula-Hoop-Reifen, und drehe mich um die eigene Achse und dann sollte er bleiben, oder?
6: Genau, ja.
4: Jawohl, und dann liegt er am Boden. Naja, es gibt. Danke. Es gibt welche, die können es besser. Shakira zum Beispiel, oder? Die ist eine Supertänzerin, oder?
6: Ja. Shakira zum Beispiel. Ja. Ich.
4: Kriegst du den Hüftschwung von der Shakira zusammen?
6: Ja, schon.
4: Ja, mach ich mal. Ja. Ja, wunderbar. Hey, ich will was hören von euch. Und da läuft sie schon in Radio Tirol. Whenever, wherever.

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Wir gehen ganz kurz ins Verkehrsservice. Wenn was passiert, sagen wir Ihnen das gleich auf der A12 der Inntal-Autobahn am Zurbringer Fliers. Wenn Sie Richtung Innsbruck fahren, kurz nach dem Landeckartunnel, liegen da Bretter auf der Fahrbahn. Die liegen da absolut nicht gut. Bitte aufpassen, kurz nach dem Landeckartunnel, wenn Sie Richtung Innsbruck unterwegs sind, Bretter auf der Fahrbahn. Die Asfinag ist informiert, sollte dann bald mal wieder aufgeräumt sein. Aufpassen, gute Weiterfahrt.

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1: Ja, ich sitze da jetzt bei der Radio Tirol Sommerfrische am Elfer auf einem original Neustifter Tisch, oder?
2: Ja.
1: Alle aus Neustift.
2: Alle aus Neustift.
1: Du bist die?
2: Barbara.
3: Anita.
4: Claudia.
5: Andreas.
6: Birgit.
1: Und du?
7: Sophia.
1: Die Sophia. Was macht die Neustifter aus? Wie seid ihr drauf?
2: Ich darf nicht zu viel sagen, weil ich bin eigentlich zugerast, aber ich sage, sie sind schon ein wenig stur.
1: Stur? Was heißt stur?
3: Stur, eigensinnig.
1: Was heißt, aber wie merkt man das?
3: Eigensinnig.
1: Ja?
3: Damisch.
1: Damisch seid's. Damische Neustifter.
4: Sehr geprägt vom Tourismus.
1: Na gut, das ist toll, oder?
4: Ja. Ich bin auch zu groß, die drei Jahre nicht mehr.
1: Doch nicht so original. Wir spielen eine schnelle Sommerfrische-Challenge mit euch, nämlich unser Promi-Raten. Ihr kriegt quasi imaginär so ein Post-it aufs Hirnkastel und da steht eine bekannte Tiroler Persönlichkeit drauf.
4: Ja.
1: Vorname, Nachname. Ihr habt 10 Ja-Nein-Fragen an mich und im besten Fall findet ihr heraus, wer auf eurer Stirn pickt, okay? Ready? Wer mag den anfangen mit der ersten Frage?
4: Ist er Sänger?
1: Nein.
3: Schauspieler?
1: Nein.
5: Politiker?
1: Nein.
6: Gastgewerbe?
1: Nein.
3: Ein Mann?
1: Ja.
6: Sportler?
1: Ja. Sind wir schon gut?
6: Aus dem Stubaital dann?
1: Nein.
7: Innsbruck?
1: Nein.
6: Armin Assinger?
1: Armin Assinger? Nein, wir suchen Tiroler.
6: Also Tiroler.
4: Hansi Hinterseher?
1: Nein, auch nicht. Der ist Sänger.
4: Aber Sportler ist auch.
1: Ja, ist beides.
4: Der ist Bauders, da haben Sie hinter
1: der Sport, der ist eigentlich alles, gell? Der ist eigentlich
4: der
1: Tirol.
4: Der kann alles mit weißen Stiefeln.
1: Gut, aber das ist eigentlich nicht richtig.
4: Wieso?
1: Ja, weil wir jemanden anderen suchen.
4: Ach so.
1: Ja, nein, das ist... Ich glaube, ihr habt schon 15 Fragen gestellt, oder?
4: Ja, mindestens.
1: Habt? Ja, nein, Fragen haben wir gesagt.
3: Ach so.
1: Ja.
4: Ein Kletterer.
1: Nein, vielleicht tut er privat klettern.
6: Ist es ein Wintersportler?
1: Ja.
6: Also
1: Skifahrer. Skifahrer ist einmal gut. So, bis 2 geht die Sendung, gell? Also bis 2 sollte man bitte fertig sein.
7: Sommerradl!
1: Nein?
7: Winterradl.
1: Ein Wintersportler tut nicht Sommerradl, oder? Nein? Jetzt haben wir sie dann bald alle, ha? Gibt's noch jemanden? Nein, es ist kein Stubaitaler, er kommt aus Montaland, er hat lange Haare, er tut singen.
4: Das ist kein Sänger.
1: Was hab ich gesagt?
4: Also, das ist kein Sänger.
1: Ja, er tut so. Nein?
6: Singt
1: mal, geh, Leute. Manuel!
4: Felder!
1: Ja! Ja!
4: Hat gesagt, er schaut gut aus, hat man wisst, das ist der Manuel Felder!
1: Die Sommerfrische Challenge ist so mehr oder weniger erfüllt.
4: Ich hab das Gehirn unten vergessen, Entschuldigung.
3: Wir sind
4: Manuel Felder,
3: wie war jetzt
0: der? 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
3: Es ist 12 Uhr. Sie hören die Glocken der Pfarrkirche St. Georg in Rom bei Innsbruck.

0: Die Marktgemeinde Rum liegt ca. 5 Kilometer nordöstlich von Innsbruck. Mitte des 15. Jahrhunderts wurde hier eine gotische Kirche errichtet und aus dieser Epoche stammt auch das wunderschöne Marienbild am linken Seitenaltar. In der zweiten Hälfte des 18. Jahrhunderts wurde die Pfarrkirche Rum barockisiert. Bemerkenswert sind die Deckengemälde. Sie stammen vom bekannten Innsbrucker Maler Wolfram Köberl.
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2: Willkommen zum Mittagsjournal, heute mit diesen Themen. Die Ukraine erhält künftig Lizenzen zum Bau von Patriot-Raketen zur Verteidigung gegen Russland. Der gestrige Trinkwassergipfel der Regierung bezeichnen die Grünen als reine PR-Show. Rapid Wien spielt heute ums Weiterkommen in der Qualifikation für die Fußball-Conference League. Aus dem Journalstudio begrüßt Sie Felix Schneider-Storm. Das Treffen zwischen den Präsidenten der USA und der Ukraine, Trump und Zelensky, ist allem Anschein nach so verlaufen, wie es sich Zelensky erhofft hat. Die Ukraine darf jetzt Abwehrraketen vom Typ Patriot selbst produzieren. Der Mangel an Abwehrraketen hat sich im Krieg gegen Russland als größte militärische Schwachstelle herausgestellt. Hartmut Fiedler berichtet.
3: Die Ukraine behauptet sich militärisch gegen Russland gerade in jüngster Zeit sehr erfolgreich. Dem Beschuss mit ballistischen Raketen sind ukrainische Städte aber ausgeliefert. Der gestrige Besuch Präsident Zelenskys in Washington hatte dementsprechend einen Zweck. Er wollte Lizenzrechte zur Herstellung von Patriot-Raketen.
4: To give Ukraine licenses for the production of Patriot.
3: Donald Trump hat schon Anfang Juli ein Jahr angekündigt zur Lizenz zum selber bauen. Cool, nicht? Sagte er damals neben Zelensky sitzend.
5: We're going to give a license to you to make Patriots. That's pretty cool, right?
3: Weil aber Zusagen schnell gemacht sind und die Umsetzung oft etwas anderes ist, ist Zelensky noch einmal nach Washington gekommen, laut eigener Aussage mit Erfolg.
2: Nach Österreich. Die anhaltende Trockenheit mit Dürre und niedrigen Wasserständen hat jetzt auch die Regierung auf den Plan gerufen. Gestern hat Umweltminister Norbert Totschnig bei einem Trinkwassergipfel ein Wasserentnahmeregister angekündigt. Damit soll es meldepflichtig werden, wenn große Mengen an Wasser entnommen werden. Ein Plan, der den Grünen viel zu wenig weit geht, wie Eva Haslinger berichtet.
6: Der gestrige Trinkwassergipfel von Umweltminister Norbert Totschnig war eine reine PR-Show, findet Lukas Hammer, Umweltsprecher der Grünen.
7: Das Einzige, was er präsentiert, ist ein noch nicht abgestimmter regierungsinterner Arbeitsentwurf für ein Wasserentnahmeregister, wo die meisten Wasserentnehmer ausgenommen werden. Und das als Erfolg zu verkaufen, ist schon ein starkes Stück.
6: Ein Wasserentnahmeregister an sich hält Hammer durchaus für sinnvoll. Allerdings seien die vorgesehenen Schwellenwerte für eine Meldepflicht viel zu hoch angesetzt. Sie müssten gesenkt werden. Zweite Forderung, derzeit müssen Wasserversorger Entschädigung zahlen, wenn sie aufgrund von Wasserknappheit einem Industriebetrieb das Wasser abdrehen, um die Trinkwasserversorgung zu sichern. Die Grünen verlangen einen entschädigungslosen Vorrang für Trinkwasser.
2: Im heimischen Straßenverkehr hat es im ersten Quartal heuer mehr als 8000 Verletzte gegeben. Die meisten davon in Oberösterreich, dicht gefolgt von Niederösterreich. Beide verzeichnen den höchsten Anstieg an Verletzten, wie die Statistik Austria heute bekannt gibt. Nur in Wien und Salzburg gab es demnach weniger Verletzte als im Vorjahresquartal. Bei Verkehrsunfällen gestorben sind im heurigen ersten Quartal österreichweit 67 Personen. Die meisten in Niederösterreich, dort waren es 24 Verkehrstote. Abschließend kommen wir noch zum Fußball. Sturm Graz hat es gestern in die dritte Qualifikationsrunde für die Champions League geschafft. Und heute will Rapid das Gleiche in der Qualifikation für die Conference League schaffen. Wolfgang Eichinger.
8: Nach dem 3:1-Sieg letzte Woche in Andorra gegen Santa Coloma sind die Hütteldorfer im Heimspiel natürlich klarer Favorit. In Andorra hat Rapid auf Kunstrasen spielen müssen. Jetzt hofft Sportchef Markus Katzer, dass seine Spiele im eigenen Stadion den Fans ein Spektakel bieten.
9: Jetzt freuen wir uns auf das Spiel auf Rasen im eigenen Stadion vor den eigenen Fans und hoffen, dass wir das auch gut mit einem sehr guten Ergebnis und einfach auch klar darüber kommen.
8: Bisher sind 11.000 Karten verkauft worden. Rapid muss in die dritte Qualifikationsrunde für die Conference League aufsteigen. Das Gleiche gilt auch für die Austria, die morgen Abend mit einem 2:0 ins Heimspiel gegen Liepāja aus Lettland geht. Beide Spiele beginnen um 20.30 Uhr. Beide Spiele sind live in ORF 1.
2: Das war das Mittagsjournal mit Felix Schneider-Storm. Zum Wetter.
10: Heiß wird es heute am Nachmittag und in den kommenden Tagen steigert sich die Hitze weiter. Am Freitag sind im Osten etwa 39 Grad zu erwarten. Zuerst der Blick in die Landeshauptstädte. Hier ist es jetzt überall sonnig. Wien und Eisenstadt 29 Grad, St. Pölten 27 Grad, Linz, Salzburg und Innsbruck 30 Grad, Bregenz 26, Graz und Klagenfurt 29 Grad. Und österreichweit werden es heute am Nachmittag noch 29 bis 35 Grad mit den höchsten Werten im Osten. Außerdem ist es teilweise schwül. Dazu scheint jetzt noch fast überall die Sonne. Im Bergland kommen im Laufe des Tages Quellwolken dazu und die entwickeln sich stellenweise zu Regenschauern oder Gewittern, die mitunter auch heftig ausfallen können, samt Starkregen, Sturmböen und Hagel. In den nächsten Tagen geht es überwiegend sonnig weiter. Morgen am Donnerstag werden es 31 bis 38 Grad. Am Freitag erreicht die Hitzewelle einen ersten Höhepunkt mit 39 Grad im Osten. An den Nachmittagen sind allerdings neuerlich Quellwolken und stellenweise Schauer und Gewitter dabei. So viel zum Wetter von Georg Brack.
11: Einiges los jetzt auf den Tiroler Straßen. Hier ist das Radio Tirol Verkehrsservice. Wir starten auf der A12 der Inntal-Autobahn. Wenn Sie Richtung Oberland fahren, kurz nach Völs ist ein Unfall passiert auf der Überholspur. Es staut bereits einen Kilometer zurück. Gute Nachrichten auch von der A12 der Inntal-Autobahn am Zurbringer Fliers Richtung Innsbruck. Der Landeckartunnel ist wieder offen. Die verlorenen Bretter sind aufgeräumt und alles wieder sauber. Ins Außerfern auf die Fernpassstrecke, die B179. Wenn Sie Richtung Deutschland fahren, vor dem Grenztunnel Füssen werden Sie da wechselweise angehalten bzw. blockweise angehalten. Zu viel los im Reiseverkehr. Ebenso im Zillertal auf der B169 Zillertalstraße Tal auswärts vor Strass. Blockabfertigung vor dem Brettfalltunnel wegen Überlastung. Der Autobahngrenzübergang Kufstein-Kiefersfelden im Tiroler Unterland 10 Minuten plus bei der Ausreise nach Deutschland. Und in Deutschland am großen deutschen Eck die Autobahn A8 in beiden Richtungen. Zwischen Bernau und Fraßdorf staut es wegen der Brückenarbeiten. In jede Richtung ist nur eine Fahrspur frei. Wenn Sie Richtung Salzburg fahren, brauchen Sie mittlerweile eine Stunde länger. Wenn Sie Richtung München fahren, 20 Minuten mehr einrechnen. Viel Geduld und ansonsten gute und flotte Weiterfahrt.
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11: Und nach ganz vielen Infos jetzt ganz viele große Hits hier live vom Elfer im Stubaital. Die Bee Gees, Peter Maffay und Bryan Adams fängt an. Mahlzeit, grüß euch.
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0: Radio Tirol am Mittwoch, 11:45 vorbei. Um 12.30 Uhr gibt es die ORF Tirol Mittagsinformation. Und wir berichten darüber, über die hartnäckigen Glutnester, die nach wie vor die Einsatzkräfte im Tiroler Unterland bei einem Waldbrand beschäftigen. Theresa Kleinheinz.
1: Ja, die Stellen in dem Wald zwischen Kufstein und Schäffau müssen zuerst mit Wärmebilddrohnen lokalisiert und dann händisch umgegraben und gelöscht werden. Und das dauert aktuell noch an, berichtet uns der Einsatzleiter in der Radio Tirol Mittagsinformation.
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3: Ganz genau, 12.30 Uhr, hier kommen die Infos in Radio Tirol und wir starten auf den Tiroler Straßen. Auf der A12 der Inntal-Autobahn, wenn Sie Richtung Oberland fahren, kurz nach Völs, ist nach einem Unfall nur die Überholspur frei. Nein, die Überholspur ist gesperrt, das heißt, rechts geht's dran vorbei. Das sorgt natürlich für Probleme. 5 Kilometer Stau aktuell und 20 Minuten plus für Sie. Die Fernpassstraße B179, wenn Sie Richtung Deutschland fahren, vor dem Grenztunnel Füssen werden Sie wegen Überlastung immer wieder angehalten. Aktuell 10 Minuten Wartezeit. Die Zillertalstraße B169 talauswärts vor Strass, vor dem Brettfalltunnel werden Sie wechselweise angehalten, auch da immer wieder ein paar Minuten mehr. Und die Autobahn A8 in Bayern in beiden Richtungen zwischen Berna und Fraßdorf. Es staut da wegen Brückenarbeiten jeweils nur eine Fahrspur frei. Wenn Sie Richtung Salzburg fahren, 50 Minuten plus. Wenn Sie Richtung München fahren, plus 20 Minuten. Viel Geduld und ansonsten gute Reise weiterhin.
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5: Im Unterland kämpft ein Großaufgebot an Feuerwehrleuten weiterhin gegen einen schweren Waldbrand. 20 Jahre lang zu hohe Müllgebühren bezahlt, aber die Gemeinde will nur einen Bruchteil zurückzahlen. Und am Nachmittag heute bleibt es sonnig und heiß mit einzelnen Gewittern.
4: Im Studio Sibylle Brunner.
5: Eine angenehme Mittagsstunde wünsche ich Ihnen. Mehrere Glutnester beschäftigen weiterhin zahlreiche Einsatzkräfte von Feuerwehr bis Bergrettung im Unterland. Seit gestern Nachmittag brennt dort ein Wald zwischen Kufstein und Schäffau. Alexander Schulz, der Kommandant der Feuerwehr Schäffau, mit einem aktuellen Überblick.
6: Es sind noch zwei Hubschrauber im Dienst. Feuerwehren sind noch alle da. Wir sind 124 Mann.

0: Wir haben jetzt drücken nur 10 Glutnester, was jetzt gezielt noch bekämpft werden, was mit der Drohne genau datiert werden, dass wir die Mannschaft da hinbringen. Und nochmal eine Lagebesprechung danach und einen Drohnenflug. Und dann könnte ein Ende in Sicht sein.
1: Sagt der Einsatzleiter, er spricht mittlerweile von einer überschaubaren Lage im Unterland. Generell, sagt er, bringe die neue Hitzewelle wieder eine erhöhte Waldbrandgefahr in Teilen Österreichs. So heißt es auch von Seiten des Umweltministeriums. In Tirol seien die inneralpinen Trockentäler, also vor allem das Oberinntal, betroffen. Das Kuratorium für Verkehrssicherheit mahnt jetzt zur Vorsicht. Mehr als 80% der heimischen Waldbrände werden durch menschliches Verhalten ausgelöst. Und damit jetzt zu weiteren aktuellen Meldungen mit Birgit Mariacher.
2: Die Polizei hat jetzt in Innsbruck 3 mutmaßliche Geldtaschenräuber im Alter zwischen 15 und 17 Jahren ausforschen können. Am vergangenen Freitag sollen 2 von ihnen einer 91-jährigen Frau eine Handtasche mitsamt Bargeld entrissen haben. Einen Tag später sollen sie zu dritt einer 87-jährigen die Geldtasche aus der Hand gerissen haben, nachdem sie um 2 Euro gefragt hatten. Die Jugendlichen wurden in die Justizanstalt Innsbruck eingeliefert. In Reute ist eine 49-Jährige Opfer eines Rechnungsbetrugs geworden. Die Frau hatte bei einer Firma ein Maschinenteil im Wert von über 10.000 Euro bestellt und auch erhalten. Nachdem sie die Rechnung per E-Mail erhalten hatte, überwies sie die Summe mittels QR-Code, einen kleinen Rest zusätzlich über ihren Computer. Diese Überweisung kam auch bei der Firma an, die zuvor überwiesene größere Summe jedoch nicht. Es stellte sich heraus, dass die Rechnung manipuliert und der IBAN ausgetauscht worden war. Der Frau entstand ein Schaden im niedrigen fünfstelligen Euro-Bereich. In Hall ist gestern eine 86-Jährige mit ihrem Auto über eine Fußgängerstiege gefahren. Die Frau wollte laut Polizei den Parkplatz eines Einkaufszentrums verlassen. Statt in die Ausfahrt lenkte sie ihr Auto aber versehentlich über die Treppe. Sie blieb erst stehen, als es ziemlich steil wurde und sie ein Rumpeln hörte. Die Hinterreifen des Autos hingen dabei bereits in der Luft. Die 86-Jährige verständigte selbst den Abschleppdienst. Es wurde niemand verletzt.
1: Was passiert, wenn man versehentlich über viele Jahre hinweg zu hohe Gebühren an seine Gemeinde bezahlt? Bewohner einer Mehrparteienanlage in Sistrans können diese Frage jetzt beantworten. Teilweise haben sie mehr als 20 Jahre lang zu hohe Müllgebühren bezahlt. Die Gemeinde zahlt sie jetzt auch zurück, aber nicht alles, nur für die letzten 5 Jahre. Michael Irsberger.
3: Manche Bewohner haben über 20 Jahre lang in Sistrans eine zu hohe Müllgebühr bezahlt. Über die Jahre kamen da 4-stellige Beträge an zu viel eingenommener Gebühr zusammen. Durch einen aufmerksamen Bewohner einer Wohnung hat die Gemeinde davon erfahren. Jetzt zahlt sie die zu viel eingehobene Gebühr zurück, allerdings nur für 5 Jahre, sagt der Bürgermeister von Sistrans, Johannes Birker.
4: Die 5 jahresfeste Verjährung kommt aus der Bundesabgabenordnung, aus der BAO. Da ist eben in die andere Richtung auch letztendlich gesetzlich festgelegt, dass Bescheide 5 Jahre aufgerollt werden können. Und das ist da die gesetzliche Grundlage.
3: Länger als 5 Jahre Rückzahlung geht gar nicht, sagt auch der Innsbrucker Verwaltungsrechtsexperte Rechtsanwalt Walzel von Wiesentreu.
5: Ja, diese Frist ist absolut nachvollziehbar, weil sich dieselbe aus der Bundesabgabenordnung ergibt. Und da wird für die Rückforderung von zu Unrecht geleisteten Abgaben eine Frist von 5 Jahren vorgeschrieben. Darüber hinausgehend ist eine solche Rückforderungsmöglichkeit nicht vorgesehen.
3: Auch der Bürgermeister räumt ein, dass das Ergebnis für die, die zu viel bezahlt haben, unbefriedigend ist. Ihm könnten aber sogar strafrechtliche Konsequenzen drohen, wenn er sich über das Gesetz hinwegsetzen würde. Letztlich bedeutet das für jeden, dass er seine Gebühren und Betriebskosten regelmäßig und gewissenhaft überprüfen sollte, damit es nicht zu solchen Fällen wie in Sistrans kommt.
1: Die große Liebe per App suchen, das ist ja für viele schon längst viel erprobte Praxis. Und genau dieses Prinzip wollen sich jetzt 2 junge Schiedsrichter zunutze machen. Mit einer App namens Lineup können Fußballvereine für sich geeignete Spieler finden und umgekehrt. Christoph Paxmacher.
6: Übersiedelt ein Fußballspieler von einem Bezirk oder von einem Bundesland in ein anderes, dann möchte er wohl auch dort gern weiter Fußball spielen. Bei der Suche nach dem passenden Verein soll die App Lineup helfen, die von 2 Schiedsrichtern entwickelt wurde. Einer von ihnen ist Onur Yaya. Er vergleicht seine App mit Dating-Apps.
7: Da melden sich eben Vereine und Spieler, Trainer, was auch immer an. Und die können sich halt gegenseitig ein Like geben. Bei einem gemeinsamen Interesse haben sie dann ein Match und sie können dann gegenseitig Kontakt aufnehmen.
6: Die App soll möglichst alle Fußballvereine und Fußballspieler im Amateurfußballbereich ansprechen, sagt Stefan Makanovic.
8: Grundsätzlich werden alle Positionen gesucht. In unserer App decken wir Spieler, Staff, also Trainer, Co-Trainer und Torwarttrainer, sowie auch Physios und Masseure ab.
6: Die App wurde erst vor wenigen Monaten entwickelt. Mittlerweile sind 300 Spieler und Betreuer sowie rund 60 Vereine im Herren- und Frauenbereich angemeldet. Dabei ist die Nutzung der App für alle kostenlos, betont Onur Yaya.
7: Es ist für den Verein und für den Spieler komplett kostenlos. Wir wissen gerade selber, dass es relativ schwer ist, Spieler und Verein zu finden, und wir wollen einfach eine Plattform geben, wo sie einfach sich kostenlos finden.
6: Einer der ersten Spieler, der mit der App einen neuen Fußballverein gefunden hat, ist David Deutsch. Er spielte jahrelang als Linksaußen im Zillertal und fand jetzt in Innsbruck beim FC Velidena einen neuen Verein.
9: Ich habe es auf Social Media gesehen, habe mir gedacht, ich schaue es mir mal an und probiere es aus. Und ja, nach den ersten Swipes direkt das Match empfunden und dann sind wir so in Kontakt getreten. Einfach.
6: Zurzeit ist Line-Up für Vereine in Tirol und Vorarlberg gedacht. Geht es nach den beiden Entwicklern, sollen bald weitere Bundesländer sowie Deutschland und die Schweiz dazukommen.
1: Wäre ja eine Idee auch für den Herrn Infantino. 12:38 jetzt, das war das Neueste aus Tirol.
10: Und wir sind beim Radio Tirol Wetterservice hier bei uns im Stubaital über dem Elfer. Blauer Himmel mit ein paar ziemlich großen Wolken. Und im Radio Tirol Studio jetzt Erhard Berger. Erhard, geht's so schön weiter heute am Mittwochnachmittag?
11: Ja, du hast schon gesagt, die Wolken sind schon ziemlich groß und die werden heute am Nachmittag überall noch um einiges größer. Auszuschließen sind Regenschauer heute nirgends. Am ehesten gibt's Gewitter am Alpen Hauptkamm und in den Lien zur Dolomiten. Recht häufig werden sie trotzdem nicht sein und wirklich ausgeben wird die Niederschläge ebenfalls nicht. Dafür ist die Luft nach wie vor zu trocken und das ist das Stichwort für die nächsten 24 Stunden. Noch heute Nacht kommt von Süden her ganz, ganz trockene Luft zu uns. Sie wird noch heißer. Die 0-Grad-Grenze steigt auf 4700 Meter. Auf 2000 Metern wird es morgen um die 22 Grad haben. Also richtig heiß auch zum Berggehen. Und schon am Vormittag sind in weiten Teilen Tirols Temperaturen von knapp unter 30 Grad zu erwarten. Am Nachmittag dann Höchstwerte. Von bis zu, halten Sie sich fest, 36 Grad. Eine echte Hitzewelle liegt vor uns. Morgen gewitterfrei, die Wolken bleiben vollkommen harmlos. Ab Freitag wird die Luft dann deutlich feuchter. Am Freitag sind erst am Abend Gewitter zu erwarten. In den Tagen danach gibt es die Gewitter wahrscheinlich schon an den Nachmittagen. Temperaturen weiterhin weit über 30 Grad. Am Wochenende 33 Grad. Am Montag im Inntal 36 Grad. Im Raum Bozen werden es dann wahrscheinlich sogar 40 Grad werden. Also, die Hitzewelle geht weiter. Heute ein paar Gewitter, morgen gewitterfrei. Danach typisches hochsommerliches, gewitteriges Wetter.
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10: Ja, wir sind die Ferienwelle für Tirol und die Radio Tirol Sommerfrische ist Radio gerne mit Ihnen und mit euch. Die Luisa ist da. Grüß dich.
13: Hallo.
10: Du möchtest gern was loswerden, Luisa?
13: Ich darf nur meinen Papa bei der Arbeit grüßen und das war's eigentlich.
10: Das war's eigentlich. Wer ist denn der Papa und wo ist er gerade beim Arbeiten?
13: Der Papa ist im Bietestweet und Daniel. Und das Daniel.
10: Gut, dann sind die Grüße draußen. Da ist die nächste Luisa. Grüß dich.
14: Hallo. Ich grüße einmal die Waltraud aus Reute. Ich soll dir liebe Grüße von meiner Oma Waltraud sagen.
10: Aha.
14: Und ich grüße die Sophia, Mina und Johanna aus Kirchbichl.
10: Und alle, die dich kennen.
14: Ja.
10: Und du bist da?
15: Paul.
10: Paul, was möchtest du noch sagen?
15: Ja, halt eigentlich, dass die Ferien fein sein. Und wir werden ja noch mit einem Elferkurs davon und ja.
10: Ja, alles gesagt, oder?
15: Ja.
10: Wunderbar. Und ich grüße auch alle. Da ist der David Steiner. Grüß euch.
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1: Die Radio Tirol Sommerfrische, heute live vom Elfer im Stubaital, und es heben da wahnsinnig viele Menschen ab. Bei uns ist jetzt der Reinhard Gleischer von der Flugschule Air4U. Christi.
2: Hallo, Christi.
1: Sag uns ganz kurz, was ist so faszinierend, wenn man über dem Stubaital schwebt?
2: Ja, generell ist Stubaital eines der schönsten Alpentäler, was wir haben, das weiß jeder. Und das Ganze aus der dritten Dimension zu erleben, ist natürlich ein besonderes Erlebnis. Von oben oben zu schauen, ist natürlich ein Traum.
1: Wie schaut es aus? Was sieht man? Wie fühlt es sich an? Nimm uns kurz mit in die Lüfte.
2: Ja, okay. Wir sehen von der Notkette eine bis zum Stubaier Gletscher. Zuckerhirtl, Freigau liegt uns alles quasi zu Füßen, gell? Wobei die natürlich hinten ein bisschen härter sein. Aber wir schauen auf Neustiftseen, Fulpmes, das gesamte Tal kann man aus der Luft natürlich super erkunden und zuschauen.
1: Man kann mit dir völlig ohne Fahrkenntnis einmal mitfliegen, oder?
2: Ja, das Mitfliegen ist kein großes Problem. Ein Scheifele Mut mitnehmen, gell? Anmelden und mitfliegen.
1: Ja. Und dann gibt es wahrscheinlich Leute, die gefesselt sind davon.
2: Natürlich, ja. Also wir haben Leute, die uns nach 20 Jahren immer wieder mal besuchen und vorbeikommen, und wenn wir sie fragen, wie war's, die erzählen das, als wäre es gerade gestern gewesen, gell? Voller Begeisterung sind sie dabei, und macht uns natürlich auch Spaß, weil wir sehen, was wir in den Leuten da eigentlich ermöglichen.
1: Wenn du jetzt privat unterwegs bist und privat fliegst, wie lang gehen solche Flüge, wie weit geht es, was sind so die Dimensionen?
2: Kommt ganz auf die Thermik drauf an. Gell? Ja. Mir sind mittlerweile nicht mehr die langen Flüge wichtig. Gell? Die habe ich früher en masse gemacht. Aber die Flüge kann man machen mehrere Stunden. Mein längster Flug waren überhaupt 11 Stunden. Das mache ich aber gerade zweimal.
1: Wow. Und das hast du nur einmal gemacht, weil?
2: Das habe ich leider einmal gemacht, weil die Menschenwürde, habe ich mir danach überlegt, wo endet Fanatismus und wo fängt die Menschenwürde an.
1: Ist dann voll anstrengend da irgendwie? Oder?
2: Ja, nach 11 Stunden Flug, gell, ist man natürlich auch geschlaucht und müde. Gell, aber ja, beim Tandemfliegen macht man es ja viel auf die gemütlichere. Gell. Da suchen wir ja nicht die Extreme. Da wollen wir einfach nur den Gast den Gleitschirmsport ein bisschen näher bringen, ihm zeigen, welche Facetten dieser Sport auch bietet. Und danach müssen sie glücklich sein. Das ist das Wichtigste.
1: Wie macht es das, den Gleitschirmsport näher bringen? Was erlebe ich da, wenn ich an dir dranhänge quasi?
2: Ja, es kommt jetzt, mit dir würde ich sicherlich ein bisschen Akrobatik machen. Gell. Es gibt dann Menschen, die da schon ein bisschen verängstigt da oben stehen. Gell. Da fliegen einfach, ja. Wir fliegen außen zum Kamplersee, fliegen zurück nach Neustift über die Kirche. Rein. Da macht man es gemütlich, und bei so einem Typen wie du, da hat man schon ein bisschen Gas geben, ein paar akrobatische Einlagen einbauen, gell, dass du dann voller Adrenalin unten stehst.
1: Und wenn ich sage, ich habe volle Angst?
2: Wenn du volle Angst hast, dann würde ich mich jetzt langsam an die Sache rantasten mit dir.
1: Das würde man hinkriegen. Ja. Wann ist dein nächster Flug?
2: Der nächste Flug ist gleich, immer zur vollen Stunde sind wir meistens unterwegs.
1: Wunderbar, dann weiterhin guten Flug, aufpassen, danke schön dir.
2: Gut, ich wünsche mit der Sommerfrische noch viel Erfolg und viel Spaß, und danke, dass ihr vorbeikommen seid am Elfer.
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1: Am Mikrofon ist Miriam Reichel. In der Causa um Walter Ruck kritisieren jetzt immer mehr Unternehmerinnen den Wiener Wirtschaftskammerpräsidenten öffentlich. Ex-ÖVP-Politikerin Maria Rauch-Kallert ist zuletzt ja aus Protest aus dem Wiener Wirtschaftsbund ausgetreten. Und sie ist nicht die Einzige, berichtet Maria Kern.
2: Walter Ruck soll sich in einem vertraulichen Gespräch abfällig über Frauen geäußert haben. Konkret soll er darüber gesprochen haben, dass er einer ÖVP-Frau einen Befehl erteilt habe und diese habe dann salutiert. Die Wiener Unternehmerin Karin Meyer-Martetschläger sagt dazu:
3: Für mich ist es inakzeptabel, dass man im 21. Jahrhundert überhaupt so nachdenkt über Frauen.
2: Die Unternehmerin Manuela Lindelbauer ist aus dem Wiener Wirtschaftsbund ausgetreten. Zu ihren Beweggründen sagt sie:
4: Ja, meine Beweggründe sind ein Zeichen zu setzen.
2: Die Unternehmerin und ehemalige ÖVP-Gemeinderätin Barbara Feldmann sagt, sie habe mit Walter Ruck negative Erfahrungen gemacht.
5: Für mich waren die Begegnungen weder von Respekt noch von Fairness geprägt.
2: Walter Ruck selbst wollte zu der Kritik von Frauen und zu den Austritten aus dem Wirtschaftsbund auf Anfrage nichts sagen.
1: In Peru ist seit gestern die rechtsgerichtete Politikerin Keiko Fujimori offiziell Präsidentin und hat gleich den Ausnahmezustand verhängt. Schon jetzt werden die Proteste gegen sie immer lauter. Barbara Chandl berichtet.
6: Keiko ist nicht unsere Präsidentin, ist auf Transparenten geschrieben, die tausende Menschen durch die Straßen der peruanischen Hauptstadt Lima tragen. Sofort nach ihrem Amtsantritt hat die 51-Jährige dem Militär die Kontrolle übergeben, um für Sicherheit zu sorgen, wie sie sagt. Wir werden jedes Stadtviertel, jede Straße und jeden öffentlichen Raum für die peruanischen Familien zurückgewinnen. Für die peruanische Bevölkerung werden Erinnerungen wach. An Keikos Vater, Alberto Fujimori, der von 1990 bis 2000 hart und autoritär in dem Land regiert hat. Die Angst in der Bevölkerung ist groß.
7: Sie sagt, ich herrsche wie mein Vater. Und wie war das? Es gab erzwungene Sterilisationen von indigenen Frauen, Hinrichtungen und Staatsterrorismus,
6: sagt ein Demonstrant. Keiko Fujimori ist Perus 9. Staatsoberhaupt innerhalb von 10 Jahren.
1: In Polen will Ex-Regierungschef Mateusz Morawiecki eine eigene Partei gründen. Auslöser ist der Bruch der größten Oppositionspartei PiS. Grund dafür war ein Machtkampf zwischen Morawiecki und dem Parteigründer Jarosław Kaczynski. Morawieckis neuer Partei sollen 40 Abgeordnete und ein Senator angehören. Mehr als 1000 Expertinnen und Experten aus der KI-Branche warnen vor Kontrollverlust bei der Entwicklung künstlicher Intelligenz. In einem offenen Brief fordern sie die US-Regierung auf, sich stärker an der Regulierung von KI zu beteiligen, um das Tempo der Entwicklung einzubremsen. Auslöser ist die Verselbstständigung eines KI-Modells in der Vorwoche. Es hatte unaufgefordert Computersysteme einer anderen KI-Firma gehackt. Das waren die Nachrichten mit Miriam Reichel. Das Wetter.
8: Heiß, aber nicht ganz beständig geht es durch den Mittwoch. Die Temperaturen erreichen heute 29 bis 35 Grad. Außerdem ist es teilweise schwül. Zum Sonnenschein kommen speziell im Bergland heute auch Quellwolken und die entwickeln sich zu Regenschauern und Gewittern, die zum Teil auch heftig sein können. Morgen am Donnerstag ist es dann noch etwas heißer. Der Nachmittag bringt 31 bis 38 Grad. Dazu gibt es weniger Wolken als heute. Einzelne Regenschauer oder Gewitter entstehen am ehesten in der Osthälfte Österreichs. So viel zum Wetter von Georg Brack.
9: Und wir wollen ja, dass Sie gut und sicher ankommen. Deswegen ist hier das Radio Tirol Verkehrsservice mit der A12 der Inntal-Autobahn Richtung Landeck. Kurz nach Völs ist nach einem Unfall nach wie vor die Überholspur gesperrt. Es geht jetzt aber ganz gut dran vorbei. Die Fernpassstraße B179, wenn Sie Richtung Deutschland fahren, vor dem Grenztunnel Füssen, werden Sie nach wie vor wegen Überlastung immer wieder blockweise abgefertigt. 10 Minuten plus aktuell. Im Zillertal die B169, wenn Sie talauswärts fahren, vor Straßblockabfertigung vor dem Brettfalltunnel, die jetzt mittlerweile aufgehoben ist. Good News, sehr fein. Und das große deutsche Eck, die Autobahn A8 in beiden Richtungen zwischen Berna und Fraßdorf. Es staut wegen der Brückenarbeiten, jeweils nur eine Fahrspur frei. Wenn Sie Richtung Salzburg fahren, 50 Minuten Zeitverlust. Wenn Sie Richtung München unterwegs sind, brauchen Sie 20 Minuten mehr.
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9: Wo ist die Kellnerin des Tages? Ha?
11: Ja, gelernt ist gelernt, gell?
9: Wirklich?
11: Nein.
9: Nein. Du hast sehr freundlich einen Kaffee angeboten.
11: Ja, bring dir gerne an, wenn du magst.
12: Das ist total nett, aber wie war deiner?
11: Gut. Empfehlenswert, ja. Weil Kaffee und sie haben ganz tolle Kuchen drin.
12: Also, jetzt ja. Werbung, oder wer?
11: Ja.
12: Ich will jetzt mal wissen, wie du deinen Kaffee trinkst.
11: In der Früh schwarz, Nachmittag mit ein bisschen Milch.
12: Mit ein bisschen Milch?
11: Ja.
12: Aber ohne Schuss?
11: Ohne alles sonst, ja.
12: Okay, wunderbar. Du bist die?
11: Maria.
12: Maria, woher?
11: Neustift.
12: Maria aus Neustift. Danke fürs Dasein, danke fürs Servieren und schönen sommerfrischen Tag.
11: Ja, gleichfalls, danke.
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1: Und wenn wir schon in Neustift sind, dann schauen wir uns doch gemeinsam den Volksschauspielverein Neustift an. Die Bettina Vötter und die Anja Hofer sind da. Grüß euch.
2: Ja, grüß euch, Kaufnelfer.
1: Hallo, hallo.
3: Hallo.
1: Hey, wer seid ihr als Team? Wer ist euer Verein?
2: Ja, wir sind ziemlich ein großer Verein. Wir sind über 50 Leute im Verein und spielen bunt gemischt Theater, von modern bis über alte Stücke. Und sogar am Elfer haben wir schon einmal gespielt, im Brandner Kasper. Ja, ein Stubenspiel. Und ich darf in der Bandelkammer sein.
1: Ihr habt jetzt gerade auch ein Stück fertig, glaube ich, gell?
3: Ja, haben wir fertig und wir haben schon neues angefangen. Aha. Das spielen wir dann im November.
1: Nämlich?
3: Und sollten wir schon sagen?
2: Ja, sagen
3: okay. Alois, wo warst du heute Nacht? Spielen wir. Im November haben wir Premiere.
1: Ja. Was macht euch als Team aus? Wie darf man sich das so vorstellen, wenn man jetzt nicht gerade zur Vorstellung kommt und euch so auf der Bühne sieht, sondern was passiert so, wenn der Vorhang herunten ist?
3: Na, wir hocken eigentlich gerne dann auch noch zusammen, haben wir jetzt, machen super Ausflüge. Ja, so ein bunt gemischter Haufen. Alt und jung, alles dabei.
1: Ich will ein bisschen was von den Ausflügen wissen.
2: Oh, wir haben schon ganz tolle Ausflüge gemacht. Wir schauen uns auch gerne andere Theaterstücke an. Heuer fahren wir zum Beispiel auf den Tegernsee, schauen uns die Bühne. Wir waren auch schon in Hamburg, haben uns da was angeschaut. Musical in Wien sind wir schon gewesen, voriges Jahr Bratislava, richtig lässig. Und sie ist unser Kassier und macht uns das möglich, die Anja.
1: Das ist natürlich alles nur zur Fortbildung, oder?
3: Natürlich, ja. Alles andere ist dann nebensächlich.
1: Ja.
3: Oder das kleines Zuckerl, sagen wir so.
1: Warum seid ihr ein cooles Team?
2: Wir helfen einfach bombastisch zusammen. Wenn wir ein Stück laufen, wir machen einen Theaterball alle 3 Jahre. Da wird zusammen geholfen. Ja, einfach einmalig.
1: Ja.
2: Und wie sie schon gesagt hat, alt und jung, Gott sei Dank.
1: Super. Jetzt seid ihr in Radio Tirol gerade live. Wollt ihr euren anderen Mitgliedern noch was sagen?
3: Auf alle Fälle. Wir freuen uns schon aufs nächste Stückchen und dass alle mehr so super zusammenhelfen und dass wir mehr eine Gaudi haben. Und feine Abende.
1: Wunderbar. Dann hätte ich gesagt, der Volksschauspielverein Neustift ist heute unser sommerfrische Team des Tages. Darauf einen Applaus.
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0: Radio Tirol um gleich 13.30 Uhr. Wir starten auf den Tiroler Straßen mit den Infos jetzt. Auf der A13 der Brenner Autobahn, wenn Sie Richtung Innsbruck fahren, gibt es Kolonnenverkehr ab Schönberg. Da brauchen Sie gut 10 Minuten länger. Die Fernpassstraße B179 Richtung Deutschland vor dem Grenztunnel Füssen werden Sie wegen Überlastung blockweise abgefertigt. Auch das dauert 10 Minuten länger. In Bayern die Autobahn A8 in beiden Richtungen zwischen Berna und Fraßdorf. Es staut bei den Brückenarbeiten. Richtung Salzburg brauchen Sie 50 Minuten länger, Richtung München 15 Minuten. Und noch einmal Bayern, die Autobahn A93 Richtung Rosenheim zwischen Oberaudorf und dem Inntal-Dreieck. 10 Minuten plus auch hier vor der Baustelle. Gute Weiterfahrt.
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2: Im Studio ist Sibylle Brunner. Aufgrund der Trockenheit und der hohen Temperaturen sind die Tiroler Feuerwehren, wie etwa im Unterland, derzeit in erhöhter Einsatzbereitschaft. Das sagt heute Landesfeuerwehrinspektor René Staudacher. Selbst das Mähen von Gras im Garten kann derzeit zu Bränden führen, meint er.
3: Ja, es ist so, wenn man jetzt auf einem trockenen Hang bzw. irgendwo auf Wiesen und trockenen Böden mäht und man kommt da zum Beispiel dann mit Mäh auf einen Stein, so kann sich dann ein Funken bilden. Und dann natürlich entsprechend Grasflächen in Brand setzen. Das heißt, auch da ist entsprechend erhöhte Vorsicht geboten, dass man schaut, wie ist die Vegetation. Also nicht primär nur der Wald ist da gefährdet, sondern auch die Waldnähe, sprich trockene Böden, Wiesen und Hangflächen sind da auch entsprechend unter Beobachtung.
2: Sagt der Landesfeuerwehrinspektor. Er appelliert, dass sofort, wenn ein Feuer entdeckt wird, die Nummer 122 zu wählen ist. Gerade bei der Entstehung von Bränden spielt die Zeit bis zum ersten Löscheinsatz eine wesentliche Rolle. In Reute ist eine 49-jährige Frau Opfer eines Internetbetrugs geworden. Sie hatte bei einer Firma ein Maschinenteil im Wert von mehr als 10.000 Euro bestellt und dieses Teil auch erhalten. Nachdem sie die Rechnung per E-Mail erhalten hatte, hat sie die Summe mittels QR-Code überwiesen und einen kleinen Rest zusätzlich über ihren Computer. Diese Überweisung kam auch bei der Firma an, die zuvor überwiesene größere Summe aber nicht. Es hat sich dann herausgestellt, dass die Rechnung manipuliert und der IBAN ausgetauscht worden war. Ähnlich wie in Wörgl wollen auch Gemeinden in Südtirol jetzt mit Videoüberwachungen vermehrt gegen Kleinkriminalität vorgehen. Die Ortspolizei im Finchgau hat dafür entlang der Staatsstraße und in den Ortszentren schon Schilder angebracht. Kameras dazu gibt

0: es aber noch keine. Und bis diese installiert werden, könnte noch einige Zeit vergehen. Katja Trafeuer.
1: Ganze 200 Kameras sollen im Finchgau bald für mehr Sicherheit sorgen. Bisher wurden allerdings nur die auffälligen Schilder im ganzen Tal angebracht. Für die Kameras selbst läuft derzeit noch die Ausschreibung. Die Aufnahmen der Kameras sollen Verkehrsdaten besser erfassen und von Polizeibehörden bei Ermittlungen genutzt werden dürfen. Laut dem Chef des Südtiroler Gemeindenverbandes Dominik Oberstaller soll es bald auf das ganze Land ausgeweitet werden.
2: Nun, die Bezirksgemeinschaften und Gemeinden sind hier natürlich auch in unterschiedlichstem Tempo unterwegs, aber Schritt für Schritt wird es sicher in den nächsten Jahren in den größten Teil südtirolweit passieren.
1: Einige größere Südtiroler Gemeinden, wie beispielsweise Bozen, werden bereits seit mehreren Jahren videoüberwacht.
0: Und jetzt ist es 13 Uhr und 33 Minuten. Genau das war das Neueste aus Tirol.
3: Und 33 Grad sind es aktuell auch in Innsbruck oder in Haiming. Topwert momentan bei uns in Tirol. Es geht also hochsommerlich weiter. Es kommen allerdings mehr und mehr Quellwolken dazu. Und am Abend sind auch einige Wärmegewitter möglich. Vor allem am Alpenhauptkamm und in Osttirol. Allerdings ganz ausgeschlossen werden können Regenschauer heute nicht mehr. Morgen am Donnerstag viel Sonne, große Hitze bis zu 36 Grad. Und jetzt kommt gerade eine Dame zurück. Lob an die Wanderführer, Bergführer.
4: Ja.
3: War toll.
4: Es war sehr toll, der Rudi hat uns auf die Elferhütte gebracht, ja, und hat uns zwischendurch immer wieder was erklärt.
3: Alles gezeigt.
4: Weil
3: fein.
4: Das Blirmel da wächst, einiges über die, wie es früher war und auch übers Tal.
3: Großen Applaus für den Rudi, hier ist die Radio Tirol Sommerfrische live vom Elfer.
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1: Und die geht genau, eine Sekunde lang. Wir spielen Ihnen eine Sekunde einen großen Radio Tirol Hit vor. Und wenn Sie den erkennen, dann geht's heute um 800 Euro Einkaufsgutscheine. Und Sie haben schon einmal gute Karten, wenn Sie die Radio Tirol Sommerfrische heute gehört haben, weil, so wie es jeden Tag ist, der gesuchte Hit ist in den letzten 4 Stunden schon einmal hier in Radio Tirol gelaufen. Soweit die Spielregeln. Und wenn Sie jetzt mitspielen wollen und sagen, ja, ich habe ein gutes Musikgefühl, ich erkenne den Song, dann jetzt bei uns anrufen.
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1: Und die spielen wir jetzt mit Wolfgang aus Umhausen. Grüß dich.
2: Grüß dich, hallo.
1: Wolfgang, was gibt die Temperatur in Umhausen bei dir im Ötztal her?
2: Aufgekühlte 32. Viel zu heiß.
1: Viel zu heiß ist dir?
2: Ja.
1: Okay, dann schick mal dir imaginär schnell einen Wasserplatscher vom Elfer ein paar Täler weiter ins ins Ötztal. Passt?
2: Das passt perfekt.
1: Coolen, kühlen Kopf für unser Gewinnspiel. Du kennst die Regeln grundsätzlich?
2: Ja, mehr oder weniger schon.
1: Also, mehr oder weniger, dann sage ich es dir noch einmal. Wir spielen dir jetzt einen großen Radio Tirol Hit eine Sekunde lang vor und dann hast du 10 Sekunden Zeit, richtig zu antworten. Entweder wer singt den, wer spielt den, also wir brauchen einen Interpret, oder ja, den Titel. Eines von den beiden muss völlig korrekt sein. Da müssen wir wahnsinnig streng sein, okay?
2: Okay.
1: Wunderbar, dann kommt die Sekunde jetzt. Wolfgang, was war das?
2: Lambada von
1: ja! Das ist völlig richtig. Lambada ist die richtige Antwort und damit gehören die 800 Euro Einkaufsgutscheine dem Wolfgang in Umhausen. Hey, gratuliere.
2: Super, danke. Jetzt. Yes.
1: Wunderbar. Sind ein paar Schweißperlen jetzt auf der Stirn?
2: Ja, schon.
1: Du, durchschnaufen, alles gut. Du hast alles super gemacht. Gratuliere dir.
2: Super, danke schön.
1: Liebe Grüße ins Ötztal. Danke. Ja, fein. Vierte.
2: Bitte.
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1: Jetzt noch mit der Magdalena und der Elena hier herum am Elfer im Stubaital. Es war
2: super cool!
1: Es war
2: super cool!
1: Es war
2: super cool!
1: Und wir sagen jetzt gemeinsam Viertenk, oder?
3: Viertenk.
1: Viertenk.
3: Servus die Wadeln.
1: Servus die Wadeln. Viertenk.
3: Viertenk, Viertenk.
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2: Am Mikrofon ist Miriam Reichel. Die Pläne für die Wehrdienstreform sind jetzt zwar am Tisch, wie lange der Zivildienst in Zukunft dauert, ist aber noch offen. Melden sich nicht genug junge Männer zum Heer, soll der Zivildienst jedenfalls verlängert werden. Die zuständige Ministerin Claudia Bauer von der ÖVP rechnet schon jetzt damit, dass dies der Fall sein wird. Niklas Lercher berichtet.
3: Ab dem kommenden Jahr soll der Grundwehr- und der Zivildienst vorerst gleich lange dauern, nämlich 9 Monate. Anas Spendinger-Mohammad und Julian Strenitzer sind aktuell Zivildiener beim Roten Kreuz. Beide sind überzeugt, damit werden sich noch mehr gegen das Bundesheer entscheiden.
4: Aber ich denke jetzt schon, dass da mehr zum Zivildienst überschwappen wird.
5: Ich glaube schon, dass die Menschen noch mehr sich für Zivildienst entscheiden werden.
3: Wenn sich zu wenige für das Bundesheer melden, dann soll der Zivildienst automatisch um 2 Monate verlängert werden. Die zuständige Ministerin Claudia Bauer von der ÖVP sagt:
6: Ich gehe davon aus, dass das schon nächstes Jahr der Fall sein kann.
3: Die aktuelle Zahl an Zivildienern ist jedenfalls stabil. Im ersten Halbjahr haben rund 5.200 ihren Dienst begonnen, ungefähr gleich viel wie im Vorjahr. Mehr als 87% des eigentlichen Bedarfs an Zivildienern sind damit abgedeckt.
2: Russland hat einen Haftbefehl gegen den Gründer des Messenger-Dienstes Telegram verhängt. Pavel Durwo wird Terrorunterstützung vorgeworfen. Telegram soll demnach von ukrainischer Seite genutzt worden sein, um Straftaten in Russland zu begehen. Der verschlüsselte Messenger-Dienst wird im Krieg zwischen der Ukraine und Russland von beiden Seiten intensiv verwendet. Der deutsche Autokonzern BMW will bis Ende 2027 weltweit offenbar rund 8.000 Jobs abbauen. In Deutschland sollen knapp die Hälfte der Beschäftigten Abfindungsangebote bekommen, berichten Unternehmensinsider. Betroffen seien Bürojobs und nicht die Produktion, heißt es. Österreich steht vor der nächsten Hitzewelle. Je stärker verbaut ein Stadtviertel ist, desto niedriger ist dort die Lebensqualität bei hohen Temperaturen. Die Stadt Linz erstellt jetzt ein Mikroklimamessnetz, um Hotspots festzustellen und besser darauf reagieren zu können. Juliane Nagila berichtet.
7: Linz Hauptbahnhof. Hier am Vorplatz wurde mit 39,3 Grad Celsius der Höchstwert der letzten Hitzewelle gemessen. Und zwar von einer der 56 Messstationen, die über das gesamte Linzer Stadtgebiet verteilt sind. Sie übermitteln alle 10 Minuten aktuelle Messwerte über Temperatur und Luftfeuchtigkeit, erzählt Stadtklimatologe Johannes Horak.
8: So ein Messnetz oder andere Sachgrundlagen können uns dabei unterstützen, eben Orte auszuwählen, wo es besonders dringlich ist, Maßnahmen zu setzen.
7: Wie etwa rund um die Otto-Glöckl-Schule im Bezirk Bulgariplatz, wo es wenig Grünflächen und wenig Durchlüftung gibt. 28 Tropennächte hat die Messstation hier im Jahr 2024 registriert, so viele wie sonst nirgends in Linz. Um die Hitzebelastung zu verringern, setzt die Stadt hier auf mehr Grün. Erste Bäume stehen bereits, bis sie ihre volle Kühlwirkung entfalten, wird es aber einige Jahrzehnte dauern.
2: Und das waren die Nachrichten mit Miriam Reichel.
9: Das Radio Tirol Wetterservice. Wir messen schon 32 Grad, zum Beispiel in Haiming und in Lienz. In Landeck und Innsbruck sind es schon 33 Grad. Ein Thermometer könnte sich in den nächsten 3 Stunden noch ein bisschen was nach oben bewegen. Dazu gibt es viel Sonnenschein und in Richtung Abend ein paar Quellwolken und infolgedessen einzelne Gewitter. Da kann auch Hagel und kurzzeitiger Starkregen mit dabei sein. Der Blick auf morgen Donnerstag. Die Hitze steigert sich noch. Morgen gibt es 36, vielleicht sogar 37 Grad. Und am Nachmittag infolgedessen dann teils heftige Gewitter. Gleich 4 Minuten nach 2, sicher unterwegs sind Sie mit dem Radio Tirol Verkehrsservice. Auf der Brenner Autobahn Richtung Innsbruck gibt es Kolonnenverkehr ab Schönberg, da brauchen Sie auf jeden Fall 10 Minuten länger. Auf der Fernpassstraße Richtung Deutschland vor dem Grenztunnel Füsse wird der Verkehr wegen Überlastung blockweise abgefertigt, auch da gibt es einen Plus von 10 bis 15 Minuten. Und der Blick zum großen deutschen Ecker, Autobahn A8 in beiden Richtungen, auch heute zwischen Bernau und Fraßdorf wegen Brückenbauarbeiten immer wieder Stau und ein Zeitverlust in Richtung München von circa einer Viertelstunde. Richtung Salzburg warten Sie derzeit sogar 1 Stunde. Gute Nerven und gute Fahrt.
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9: Es sind erschreckende Bilder, die uns da erreichen, von lodernden Flammen, kilometerweiten Rauchsäulen, Städte, die in Rauch gehüllt sind, Waldbrände in Spanien und Frankreich, die beschäftigen uns. Und da ist die Frage, was ist eigentlich, wenn man in so eine Region einen Urlaub gebucht hat? Wie ist da die Lage? Soll man da hinfahren oder hinfliegen, absagen? Wie schaut es da mit einer möglichen Versicherung aus? Das klären wir gleich hier in Radio Tirol nach Queen, der Rucki-Zucki-Palmen-Kombo und Robert Vollmer.
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9: Ich wünsche einen möglichst kühlen Mittwochnachmittag.

0: hier in Radio Tirol am 29. Juli 2026 und auch heute gibt es Bilder von lodernden Flammen, kilometerweit sichtbaren Rauchsäulen, Städte, die in Rauch gehüllt sind. Die Waldbrände in Spanien und Frankreich beschäftigen Europa und die ganze Welt. Vor allem auch jene, die vielleicht einen Urlaub in Südeuropa gebucht haben. Die Frage, kann man da jetzt überhaupt hinfliegen? Soll man das machen? Wann ist es der richtige Zeitpunkt, eine Reise abzusagen? Oder was ist, wenn ich dort bin und dann plötzlich doch etwas passiert rund um diese Brände? Kollegin Kerstin Neulinger und Kollege Sascha Boktor haben beim ÖMTC nachgefragt.
1: Wer seinen Urlaub absagen möchte, sollte sich vorab einige Gedanken machen. Denn ob eine kostenlose Stornierung möglich ist, hängt von mehreren Faktoren ab, sagt die ÖMTC-Juristin Verena Pronebner.
2: Bin ich mit einer Pauschalreise unterwegs? Wann verreise ich? Steht die Reise unmittelbar bevor oder erst Mitte, Ende August? Und wohin verreise ich? Führt mich die Reise genau in die betroffene Region oder vielleicht weiter weg?
1: Zwischen Pauschal- und Individualreisen gibt es wesentliche Unterschiede. Hat man eine Pauschalreise gebucht?
2: Dann gibt es die gesetzliche Regelung, dass bei unvermeidbaren und außergewöhnlichen Umständen, das heißt, es sind Ereignisse, die außerhalb der Kontrolle stehen, eben wie zum Beispiel Naturkatastrophen, Waldbrände, dann darf der Reisende kostenfrei von der Reise zurücktreten, wenn die Reise unmittelbar bevorsteht und in die entsprechende Region fällt.
1: Kompliziert wird es, wenn man Flug, Hotel und Mietwagen selbst zusammengestellt hat. Dann gibt es nämlich keinen Ansprechpartner für das Gesamtpaket. Da muss man bei jeder Buchung einzeln nachprüfen. Hat man da beispielsweise einen Flug gebucht, der stattfindet, dann bekommt man dafür kein Geld zurück. Und auch bei der Unterkunft ist das nicht ganz einfach.
2: Ist die Unterkunft in einem betroffenen Gebiet, dann werde ich sehr oft vom Vertrag zurücktreten können und brauche die Unterkunft nicht zu bezahlen. Aber liegt mein Apartment, das ich gebucht habe, außerhalb der Gefahrenregion, dann gibt es wahrscheinlich keine Möglichkeit zurückzutreten, sondern da bin ich sehr oft auf Kulanz angewiesen.
1: Zum Abschluss noch drei Tipps, wenn dann am Urlaubsort selbst etwas passiert.
2: Dann nehmen Sie in erster Linie Kontakt mit dem Reiseveranstalter auf. Hören Sie auf die Informationen der Behörden vor Ort. Und im weiteren Schritt, wenn kein Reiseveranstalter mit Ihnen reist, sage ich einmal, dann nehmen Sie Kontakt mit den österreichischen Vertretungsbehörden auf.
0: Und auf Nummer sicher geht man, gerade wenn man in eine betroffene Gegend reist, wenn man vorab eine Reiseregistrierung beim österreichischen Außenministerium auch noch zusätzlich vornimmt.

0: Kim Wilde, You Came. Und wir kommen jetzt zum Radio Tirol Verkehrsservice um genau 14:30. A13 Brenner Autobahn, da gibt es Kolonnenverkehr in Richtung Innsbruck ab Schönberg. Auf der Strecke braucht man auf jeden Fall 10 Minuten länger. Auch 10 Minuten Wartezeit gibt es auf der Fernpassstraße Richtung Deutschland vor dem Grenztunnel. Und noch der Blick zum großen deutschen Eck. Da gibt es eine Brückenbaustelle. Und deswegen dauert es zwischen Berner und Fraßdorf in Richtung München auf der A8. 15 Minuten länger, Richtung Salzburg sogar eine Stunde. Und Autobahn A93 Richtung Rosenheim zwischen Oberaudorf und dem Inntal-Dreieck, auch da gibt es Stau und circa ein Plus von 15 Minuten. Da wo es geht, eine gute Fahrt.
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2: Im Studio ist Sibylle Brunner. Aufgrund der Trockenheit und der hohen Temperaturen sind die Tiroler Feuerwehren derzeit in erhöhter Einsatzbereitschaft. Das sagt Landesfeuerwehrinspektor René Staudacher. Sogar das Grasmähen im Garten kann derzeit zu Bränden führen, warnt er.
3: Ja, es ist so, wenn man jetzt auf einem trockenen Hang bzw. irgendwo auf Wiesen und trockenen Böden mäht und man kommt da zum Beispiel dann mit Mäh auf einen Stein, so kann sich dann ein Funken bilden. Und dann natürlich entsprechend Grasflächen in Brand setzen. Das heißt, auch da ist entsprechend erhöhte Vorsicht geboten, dass man schaut, wie ist die Vegetation. Also nicht prima nur der Wald ist da gefährdet, sondern auch die Waldnähe, sprich trockene Böden, Wiesen und Hangflächen sind da auch entsprechend unter Beobachtung.
2: Sagt Landesfeuerwehrinspektor René Staudacher. Er appelliert, dass sofort, wenn ein Brand entdeckt wird, die Nummer 122 gewählt wird. Gerade bei der Entstehung von Bränden spiele die Zeit bis zum ersten Löscheinsatz eine wesentliche Rolle. In Reutte im Außerfern ist eine 49-jährige Frau Opfer eines Internetbetrugs geworden. Die Frau hatte bei einer Firma ein Maschinenteil im Wert von mehr als 10.000 Euro bestellt und hat das auch erhalten. Nachdem sie die Rechnung per E-Mail bekommen hat, hat sie die Summe mittels QR-Code überwiesen. Einen kleinen Rest zusätzlich dann über ihren Computer. Letztere Überweisung ist auch bei der Firma angekommen, die zuvor größere Summe jedoch nicht. Es hat sich dann herausgestellt, dass die Rechnung manipuliert und der IBAN ausgetauscht worden war. Das Land Tirol setzt bei der Entwicklungshilfe für ärmere Länder heuer auf das Thema Bildung. Gefördert werden Projekte, die eine sichere und effektive Lernumgebung für Kinder und Jugendliche schaffen. Therese Kleinheinz.
4: Fördergelder von 20.000 bis 100.000 Euro pro Projekt stehen für Tiroler Organisationen, die mit lokalen Partnern zusammenarbeiten, zur Verfügung. Das Land erinnert jetzt daran, dass der Bewerbungszeitraum noch bis 31. August läuft. Tirol zähle zu den wohlhabendsten Regionen Europas. Und obwohl es auch hierzulande Armut gäbe, wolle sich das Land solidarisch gegenüber Menschen und Ländern im globalen Süden zeigen. Mit

0: Dem Geld sollen Einrichtungen gestärkt werden, die vor Ort langfristig Wirkung im Bildungswesen entfalten. Ein Team aus Fachleuten prüft die Projekte vor der Förderzusage fachlich und formal.
1: Und damit ist es 14.33 Minuten. Das war das Neueste aus Tirol.
2: Wir messen aktuell in Innsbruck 34,6 Grad, aktuell der zweitheißeste Ort in ganz Österreich. Aber auch in Ehrwald haben wir 31 Grad, in Albach 31, Landeck 34 und Lienz 33. Tendenz, da könnte sich nach oben sogar noch einiges ausgehen. Viel Sonnenschein dazu, über den Berggipfeln gelegentlich Quellwolken und infolgedessen in Richtung Abend auch lokale, teils heftige Gewitter. Morgen am Donnerstag geht es noch heißer in Tirol weiter. Höchstwerte gibt es da dann am Nachmittag von 37 Grad.

Am Mittwochnachmittag geht's gleich zum Ötztaler Dialekt und der Leiterin vom Dialektarchiv der Uni Innsbruck, der Yvonne Katrein. Da gehen wir ganz genau rein. Gleich nach Soul Sister in Radio Tirol.

0: Jetzt schütteln vielleicht einige gleich im Ötztal den Kopf und denken sich, na, was rettet denn der daher? Ich versuch's. Genander in der Evesa. Das ist der Titel von einem Vortrag der Dialektforscherin Yvonne Katrein. Sie leitet das Dialektarchiv an der Uni Innsbruck und sie ist heute um 19 Uhr im Gedächtnisspeicher Ötztal von den Ötztaler Museen in Lengenfeld und gibt da einen Vortrag rund um den Ötztaler Dialekt. Frau Katrein, die erste Frage, was bringt eigentlich ein Dialektwort überhaupt quasi ins Ihr Dialektarchiv?
1: Das ist tatsächlich eine schwierige Frage mit gar keiner ganz einfachen Antwort. Also kurze Beschreibung gibt es tatsächlich nicht. Gell? Ein Dialektwort ist aber sicherlich ein Wort, wenn es nicht im österreichischen Wörterbuch oder geschweige denn im Duden erscheint. Also sowas wie das, was ich im Titel meines Vortrags drin habe, genander, also ist ötztalerisch und bedeutet gemeinsam. Das findet man nirgends im österreichischen Wörterbuch nicht und auch nicht im Duden oder sonst in einem anderen Wörterbuch. Also das ist tatsächlich ein Dialektwort.
0: Spannend eigentlich. Ja. Genander ist ja auch so ein Dialektwort, wo man das Gefühl hat, da sind Worte miteinander kombiniert worden. Mhm. Könnte das ein Forschungshintergrund sein, wie man dann auf so Dialektwörter auch kommt?
1: Ja, natürlich. Also das interessiert uns im Dialektarchiv natürlich, woher solche Wörter kommen. Das ist dann manchmal gar nicht ganz so einfach. Also dieses Genander, da steckt ineinander drinnen und dieses Gehen hat aber nichts mit dem Gehen zu tun, sondern mit einer Richtung. Also man sagt ja altertümlich noch manchmal, man geht gen Norden zum Beispiel, also in Richtung Norden, und das steckt eben dieses in Richtung auf jemanden sozusagen. Also da ist dieses Wort verbaut da drinnen und ja, solche Dinge interessieren uns natürlich sehr, wo die Worte herkommen.
0: Und ich gehe jetzt davon aus, heute Abend im Ötztal-Museum gibt es dann mehr solche spannenden Informationen rund um Dialekte.
1: Ja, richtig, genau. Also ich gehe da ein bisschen auf unterschiedliche oder auf Wörter ein, die im Ötztalerischen vorhanden sind und sonst kaum noch oder ja, schon noch vorhanden, aber in anderen Bedeutungen. Also es geht da um einzelne Wörter, die da anders sind. Es geht aber auch tatsächlich ein bisschen auch um die Grammatik, gell? Also auch um so kleine Wortbestandteile, zum Beispiel sagen die Ötztaler, oder zumindest in Lengenfeld und Umhausen, sagen die noch immer, er mochet, er lebet, also er macht, er lebt. Da ist dieses E noch vorhanden, das sonst eigentlich überall ausgefallen ist. Mhm. Also ich gehe auch auf ganz kleine Dinge eigentlich ein, die interessant und spannend sind.
0: Spannend. Wie sagt man auf original ötztalerisch auf Wiederhören oder bis bald oder alles Gute zum Beenden eines Telefonats?
1: Wahrscheinlich würden die Ötztaler sagen, für Gott.
0: Fiert Gött.
1: Fiert Gott. Okay. Weil sie sagen ja auch nicht Cola, sondern Köhler.
0: Yvonne Katrein, vielen, vielen Dank für die Informationen. Einen schönen Abend heute beim Ötztaler Museum und dann fiert Gött miteinander.
1: Danke vielmals. Fiert Gott.
0: Start vom Vortrag ist um 19 Uhr im Archiv im Lengenfeld.

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1: Am Mikrofon ist Miriam Reichel. In Wien sorgt ein Vorfall in einer betreuten WG für Kritik an der zuständigen Kinder- und Jugendhilfe. Ein traumatisiertes 12-jähriges Mädchen soll aus dem Fenster gesprungen sein, als es zum Umzug in eine andere WG abgeholt wurde. Der Fall wird jetzt geprüft. Bernd Koschuh berichtet.
2: Die traumatisierte 12-Jährige soll wegen vermuteter Missbrauchserfahrungen nicht von Männern betreut werden, so die Darstellung der Wohngemeinschaft, in der sie gelebt hat. Daran hat man sich bei ihrer Abholung nicht gehalten, kritisiert ÖVP-Jugendsprecherin Sabine Kerry.
3: Es war ganz klar kommuniziert, dass das Mädchen nicht von einem Mann abgeholt werden soll. Und dann kommt auch noch ein Mann, der Druck ausübt.
2: Nämlich der Leiter der neuen Wohngemeinschaft Homebase, der auch noch im Gesicht tätowiert sei. Das Mädchen jedenfalls springt in einem unbeobachteten Zeitpunkt aus dem nicht versperrten Fenster, überlebt, aber erleidet Knochenbrüche. Neos Jugendstadträtin Bettina Emmerling sagt,
4: dass dieses Fenster nicht versperrt war. Das ist etwas, was in Wohngemeinschaften nicht zulässig ist.
2: Demnach könnte die Hauptverantwortung die mittlerweile geschlossene Wohngemeinschaft treffen, aus der die 12-Jährige abgeholt wurde.
1: Nachdem die gegenseitigen Angriffe im Irankrieg nach einer kurzen Pause weitergehen, steigen die Ölpreise wieder. Das merkt man auch an Österreichs Tankstellen. Sprit ist von Montag auf Dienstag bereits etwas teurer geworden. Öltransporte sind durch die Blockade der Straße von Hormus derzeit stark beeinträchtigt. Von Portugal bis Griechenland. Wegen der Hitze und Trockenheit brennen in Südeuropa zahlreiche Wälder. In Frankreich und Spanien hat sich die Lage zwar zum Teil stabilisiert, die neue Hitzewelle bereitet den Menschen dort aber große Sorgen. Stefan Gehrer berichtet.
5: Tankfahrzeuge fahren wieder auf, um das Feuer in der Region Gironde im Südwesten Frankreichs zu löschen. Die Lage ist einigermaßen stabil, die Feuerwehrleute dennoch am Rande ihrer Kräfte. So beschreibt es ein Einheimischer der Gemeinde Le Temple.
6: Wenn die Zivilisten heute nicht hier wären, um die Autos mit Wasser zu befüllen und ihnen zu helfen, dann weiß ich echt nicht, wie sie das schaffen würden.
5: 57.000 Bewohner durften wieder in ihre Häuser zurückkehren und etwa ebenso viele auch in der Brandregion bei Madrid. Für eine Entwarnung ist es aber noch zu früh. Die extremen Temperaturen um die 40 Grad Celsius könnten das Feuer in beiden Ländern wieder anfachen.
1: Nach dem Anschlag auf die Pride Parade in Berlin hat die deutsche Polizei ihre Sicherheitsmaßnahmen für den Christopher Street Day am Samstag in Hamburg massiv verschärft. Doppelt so viele Polizistinnen und Polizisten wie im Vorjahr sind im Einsatz. Bei der Großdemo werden 250.000 Menschen erwartet. In Österreich gibt es so viele Ärztinnen und Ärzte wie noch nie. Mehr als 51.500 sind es laut Ärztekammer derzeit. Dabei sind die Frauen um rund 400 Mitglieder in der Mehrheit. Die Ärztekammer warnt trotz Höchststand vor einem Mangel. In den nächsten 10 Jahren kommen rund 18.000 Ärztinnen und Ärzte ins Pensionsalter, heißt es. Und das waren die Nachrichten mit Miriam Reichel.
7: Wir sind beim heißen Radio Tirol Wetterservice. Wir messen aktuell in Innsbruck zum Beispiel 34 Grad. In Lienz sind es 33 Grad. In Heiming auch 34 Grad und in Meierhofen aktuell 33 Grad. Viel Sonnenschein in den nächsten Stunden und immer öfter auch Quellwolken. Und infolgedessen sind vereinzelt auch Gewitter mit dabei. Da kann auch Hagel oder kurzzeitig Starkregen mit dabei sein. Noch die Vorschau auf morgen Donnerstag. Da steht der nächste Hitzetag bei uns an. Es gibt viel Sonnenschein und Höchstwerte an die 37 Grad. Sicher unterwegs mit dem Radio Tirol Verkehrsservice um gleich 3:04. Immer noch gibt es Kolonnenverkehr auf der Brenner Autobahn von Schönberg Richtung Innsbruck. Da dauert es 10 Minuten länger. Auch circa 10 Minuten länger dauert es auf der Fernpassstraße Richtung Deutschland vor dem Grenztunnel Füssen. Und noch der Blick zum großen deutschen Eck. Da gibt es Probleme wegen einer Brückenbaustelle. Da gibt es teilweise die Fahrbahn auf der A8 nur einspurig. Und das bedeutet in Richtung München zwischen Berner und Fraßdorf ein Plus von 15 Minuten Richtung Salzburg. Ein dicker Stau und ein Plus von einer Stunde. Auch auf der Autobahn A93 Richtung Rosenheim zwischen Oberaudorf und dem Inntal-Dreieck Stau und ein Plus von ca. 15 Minuten. Gute und sichere Fahrt! Abkühlung an einem heißen Mittwochnachmittag gibt's jetzt mit Icehouse, Hey Little Girl, danach Juliane Werding und Yolanda Be Cool, We No Speak Americano. Wir spielen für Sie viele, viele Sommerhits. Ich bin der Sebastian Bossert, wünsche eine gute Zeit mit Radio Tirol.

was unterschiedliche Hits uns wiederum als Radiohörerinnen und Radiohörer über die Jahreszeit verraten. Weil das passt irgendwie gerade gar nicht dazu, oder? Aber das schon irgendwie, oder? Tirol schwitzt sich durch den Mittwochnachmittag. Und wir spielen für Sie ganz, ganz viele coole Sommerhits. In 2 Minuten 3:15. Ich würde sagen, der nächste kommt von Yolanda Be Cool.

0: Unser Radio Tirol Kultklassiker Lulu, I'm a Tiger. Wir bleiben bei den Raubtieren. Der David Steiner ist ins Studio gekommen.
1: Wow!
0: Na, du bist das Gegenteil von einem Löwen oder einem Tiger, oder? Wenn du unterwegs bist mit der Radio Tirol Sommerfrische, du bist mehr so Kuscheltiger, oder?
1: Du, wenn jemand kuscheln mag, sehr gerne. Einfach vorbeikommen. Machen wir alles.
0: Du bist in dieser Woche im Bezirk Innsbruck-Land unterwegs mit der Radio Tirol Sommerfrische. Wie war es denn heute?
1: Wahnsinnig lässig. Wir waren heute am Elfer. Es waren 1500 Leute mit dabei. Es war wahnsinnig viel los. Viele gut gelaunte Kinder. Es war echt sehr cool.
0: Wetter könnte nicht besser sein, oder?
1: Fein. Auch vor allem oben nicht ganz so heiß. Optimal.
0: Wie schaut's aus morgen am Donnerstag?
1: Morgen am Donnerstag sind wir in Fritzens. Und die Anja, glaube ich, gibt die Sommerfrische einfach mal weiter.
2: Hallo, grüß dich, liebe Radio Tirol-Hörer. Es war heute super mit der Sommerfrische am Elfer. Wir schicken die weiter nach Fritzens zum Spielplatz. Da sind morgen die Märchenwelten bei einem super bombastischen Wetter. Und da machen wir uns einen lässigen Nachmittag. Wir freuen uns auf euch.
0: Sehr cool.
1: Hätte ich auch gesagt.
0: Man hört bei der Anja richtig raus, dass es irgendwie lässig gewesen ist heute, oder?
1: Genau. Und so machen wir einfach weiter. Wir machen morgen eine Sendung für alle, die arbeiten. Ein bisschen coolen Sound, coole Sommerhits. Und vor Ort einfach einen lässigen Sommertag mitten in Fritzens.
0: Sehr cool. David Steiner, vielen, vielen Dank, dass dein Team und du da gemeinsam unterwegs seid. In dieser Woche Bezirk Innsbruck-Land. Wenn man sich jetzt denkt, wie schaut's aus die nächsten Tage oder vielleicht nächste Woche? 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
1: Tirol-ORF.at wäre die Homepage.
0: Danke sehr. Da kommt ein Experte ins Studio, okay. Und es läuft wieder. Ja. Vielen, vielen Dank und einen feinen Nachmittag.

0: Und wir vom Radio, wir sagen jetzt, es ist genau 3:30 und es heißt sicher unterwegs mit dem Radio Tirol Verkehrsservice. Da geht's auf die Brenner Autobahn Richtung Innsbruck. Kolonnenverkehr gibt's da ab Schönberg, da brauchen Sie auf jeden Fall 10 Minuten länger. Ein Plus von 30 Minuten gibt's derzeit auf der Fernpassstraße und zwar in Fahrtrichtung Deutschland vor dem Grenztunnel Füssen. Dann weiter nach Vorarlberg. Arlbergstraße zwischen Stuben und der Alpe Rautz. Da gibt's eine Sperre bis ca. 17 Uhr, weil Strommasten repariert werden. Stuben ist nur von Vorarlberger Seite aus erreichbar. Zürs und Lech über St. Anton und über Wart. Und noch eine Meldung fürs große deutsche Eck. Autobahn A8 in beiden Richtungen gibt es da Probleme zwischen Berner und Fraßdorf. Grund sind Brückenbauarbeiten. Da dauert es circa in Richtung München auf jeden Fall eine Viertelstunde länger, Richtung Salzburg eine ganze Stunde. Gute Nerven und gute Fahrt.
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2: Im Studio ist Sibylle Brunner. Großes Glück hatte heute Nachmittag der Pilot eines Kleinflugzeugs bei einer Notlandung in Kirchdorf. Das Flugzeug ist beim Aufprall massiv beschädigt worden. Der Pilot ist unverletzt geblieben. Christoph Paxmacher.
3: Mit seinem Propellerflugzeug wollte der Pilot gerade einen Segelflieger am Tau in die Höhe schleppen. Dabei dürfte es zu bisher unbekannten Problemen gekommen sein. Der Pilot setzte zur Notlandung an. Das Segelflugzeug konnte sich offenbar kurz vorher noch ausklinken. Auf einem Feld in der Nähe der Großache hat die Maschine des Piloten dann aufgesetzt und ist in Richtung des Ufergebüschs gerollt. Durch den Aufprall dort wurde es schwer beschädigt. Der Absturz in die Großache wurde aber so zugleich verhindert. Der unverletzte Pilot konnte aussteigen und die Einsatzkräfte alarmieren. Derzeit wird ermittelt, wodurch das Flugzeug in Schwierigkeiten gekommen ist.
2: Auf die rechtzeitige Fertigstellung der Zulaufstrecken des Brenner Basistunnels pocht jetzt der Südtiroler Unternehmerverband nach dem gestrigen Tunneldurchbruch der beiden Hauptröhren am Brenner. Nur durch die Realisierung der Zulaufstrecken nördlich und südlich des Brenner werde der BBT Erfolg haben, heißt es heute. In Italien, Österreich und Deutschland seien koordinierte Maßnahmen nötig. Wettbewerbsverzerrende Verbote seien der falsche Weg, mahnt der Südtiroler Unternehmerverband. Und das Land Tirol setzt bei der Entwicklungshilfe für ärmere Länder heuer auf das Thema Bildung. Gefördert werden Projekte, die eine sichere und effektive Lernumgebung für Kinder und Jugendliche schaffen. Therese Kleinheitz.
4: Fördergelder von 20.000 bis 100.000 Euro pro Projekt stehen für Tiroler Organisationen, die mit lokalen Partnern zusammenarbeiten, zur Verfügung. Das Land erinnert jetzt daran, dass der Bewerbungszeitraum noch bis 31. August läuft. Tirol zähle zu den wohlhabendsten Regionen Europas. Und obwohl es auch hierzulande Armut gäbe, wolle sich das Land solidarisch gegenüber Menschen und Ländern im globalen Süden zeigen. Mit dem Geld sollen Einrichtungen gestärkt werden, die vor Ort langfristig Wirkung im Bildungswesen entfalten. Ein Team aus Fachleuten prüft die Projekte vor der Förderzusage fachlich und formal.
2: Und damit ist es 15.33 Uhr. Das war das Neueste aus Tirol. Sebastian.
0: Die Greta, die hat uns angerufen unter 0800 22 69 22 und hat gesagt, hinter ihrem Haus auf 1246 Metern in der Gerlos hat es schon über 30 Grad. Unten im Tal in Innsbruck haben wir jetzt schon wieder einen österreichweiten Rekord. Es hat 35,8 Grad an der Messstelle bei der Universität, auch natürlich im Schatten und in über 2 Metern Höhe. Also es ist sehr heiß an diesem Mittwochnachmittag und es gibt dazu immer wieder Sonnenschein und lokal alle Wärmegewitter. Teilweise können die recht

kräftig ausfallen. Da kann auch Hagel und Starkregen mit dabei sein. Der Blick auf morgen Donnerstag. Auch da steht der nächste Hitzetag in ganz Tirol vor uns. Es gibt Höchstwerte an die 37 Grad. Dazu viel Sonnenschein.

0: Gente di Mare. Umberto Tozzi in Radio Tirol. So, wie machen wir weiter? Wir schauen jetzt, was gibt's heute am Abend im Fernsehen zu sehen. Die Fußball-WM ist vorbei, aber das runde Leder beschäftigt bald wieder das Tiroler Unterhaus und die Profiklubs in den österreichischen Ligen. Wer noch einen Tormann oder einen Verteidiger braucht, Daniela Schmiederer könnte den jetzt online finden.
1: Ja, und zwar bei einem App. Es ist eine Art Dating-App, heißt LineUp und kommt aus Tirol und bringt Vereine und Spieler zusammen. Und das soll ganz schnell, unkompliziert und digital funktionieren. Mein Kollege Christoph Baxmacher hat sich das genauer angesehen. Wir haben uns auch angesehen, warum heute ein Flugzeug an der Großache in Kirchdorf eine Bruchlandung hingelegt hat. Mitten im Gebüsch ist der Pilot gelandet. Er hatte richtig viel Glück. Und wie geht's weiter mit den Fahrverboten und Antitransitmaßnahmen? Beziehungsweise wie schätzt das Europarechtsexperte Walter Obwechser nach den Schlussanträgen des Generalanwaltes ein? Wir haben viel dazu gehört. Heute besprechen wir das nochmal im Studio am Abend im Fernsehen.
0: Eine spannende Sendung ab 19 Uhr. Damit der Blick in unsere Redaktion nach Südtirol. Und eines der großen Themen derzeit die Hitze. Vor allem die Landeshauptstadt ist geplagt. Manuela von Davon.
2: Ja, bei den derzeitigen Rekordtemperaturen gibt es in Bozen fast kein Entkommen vor der Hitze und beitragen da natürlich die vielen versiegelten Flächen. Sie speichern nämlich die Wärme und geben sie dann zusätzlich ab. Seit heute prüft die Stadtverwaltung mit einer speziellen Drohne die Wirksamkeit von begrünten Dächern. Es ist eigentlich eine erste Analyse, so wie sie also zum ersten Mal wird so eine Analyse in ganz Italien durchgeführt und diese Drohnenflüge sollen dann helfen, beziehungsweise die begrünten Dächer natürlich die Temperatur im Inneren der Gebäude zu senken. Wir waren bei so einem Drohnenflug dabei und schauen uns an, was dabei herausgekommen ist.
0: Wir berichten ab 18.30 Uhr eben in Südtirol heute darüber und dann ab 19 Uhr wie gewohnt Tirol heute mit dem Fußballer Tinder und anderen interessanten Themen. Walk on the Wild Side, der nächste riesengroße Hit, wenn ich das vorsichtig sagen darf, von Lou Reed für Sie in Radio Tirol.
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0: Blick in die Nachrichtenredaktion. Der Tiroler Umweltminister Norbert Totschnig ruft jetzt zur Vorsicht im Wald auf. Speziell auch in bestimmten Tiroler Tälern herrscht absolute Waldbrandgefahr. Das ist ein Thema bei den Nachrichten mit Miriam Reichel. In 3 Minuten bei uns um 16 Uhr nach Gumbay Dance Band. Son of Jamaica.
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1: Am Mikrofon ist Miriam Reichel. Österreich steht vor der nächsten Hitzewelle und damit steigt auch hier das Risiko von Waldbränden. Laut Umweltministerium sind vor allem das östliche Niederösterreich, Teile Kärntens und Tiroler Täler betroffen. Umweltminister Norbert Totschnig von der ÖVP ruft zur Vorsicht im Wald auf. Matthias Schmelzer liest einen Beitrag von Thomas Lavrukaitis.
2: Die meisten Waldbrände sind vermeidbar, denn sie werden durch Menschen verursacht, sagt Umweltminister Totschnig. Und das trotz Brandverordnungen, die in den meisten Bezirken gelten. Wer im Wald Feuer entzündet oder raucht, muss mit Geld oder sogar Freiheitsstrafen rechnen. Wenig Spielraum für menschliche Fehler lassen aber Klimaveränderungen. Es gilt, je trockener das Wetter, desto öfter brennt es im Wald. Genau das zeigen Wettermessungen. Das heurige Frühjahr war das trockenste seit Messbeginn. Dazu kam auch die Hitzewelle im Juni. Das Umweltministerium hat heuer bereits mehr als 270 Waldbrände gemeldet. Die kommende Hitzewelle könnte diese Zahl weiter steigen lassen.
1: Die für den Zivildienst zuständige Ministerin Claudia Bauer von der ÖVP ist für eine Verlängerung des Zivildiensts. Sonst würden ab 2040 jährlich 4000 Zivildiener fehlen, sagt sie. Grund dafür seien die sinkenden Geburtenraten. Mit der Wehrdienstreform sollen Wehr- und Zivildienst künftig gleich lang dauern. Aber nur, wenn sich genug junge Männer zum Militär melden. Tun sie das nicht, soll der Zivildienst verlängert werden. Der Schiffshandel im Schwarzen Meer steht wegen Kämpfen zwischen Russland und der Ukraine still. Kiew greift russische Schiffe an, Moskau bombardiert ukrainische Häfen. Je länger das dauert, desto stärker könnte man es auch in Österreich spüren. Julian Kern berichtet.
3: Der Schiffsverkehr im Schwarzen Meer ist aufgrund des Ukraine-Kriegs eingebrochen. Laut Oberst Matthias Wasinger vom österreichischen Bundesheer könnte das zum neuen Normal werden.
4: Dass neue Eskalationsstufen erreicht werden und die dann beibehalten werden, bis man zu einer Verhandlungslösung kommt.
3: 10% des weltweiten Getreides kommen aus der Ukraine. Sollte die Blockade bestehen bleiben, hätte das laut der Ökonomin Olga Pintyuk auch Auswirkungen auf Österreich.
5: Sollte über Monate hinweg keine Lösung gefunden werden, könnte die Inflation in Österreich um einige Prozentpunkte zusätzlich ansteigen.
3: Helfen könnte der Ukraine ein Übereinkommen mit Polen, wie es dieses schon einmal gab. Getreide könnte dann über den Landweg exportiert werden und so womöglich eine große Getreidekrise verhindern und steigende Preise eindämmen.
1: In der Stadt Salzburg wurden zahlreiche Figuren einer Mozart-Ausstellung gestohlen. Nach nur 2 Wochen sind ein Drittel der 230 goldenen Mini-Mozarts aus dem Mirabellgarten verschwunden. Die noch vorhandenen Figuren des deutschen Künstlers Ottmar Hörl sollen noch bis Ende August zu sehen sein. Die Stadt ruft dazu auf, sie im Mirabellgarten stehen zu lassen. Das waren die Nachrichten mit Miriam Reichel.
6: Das Radio Tirol Wetterservice. Wir messen aktuell in Innsbruck 36 Grad. In Imst sind es 34, in Erwald 32, Albach 31 Grad. Ein Blick noch nach Osttirol. In Lienz sind es 33 Grad, in Virgen 28 Grad. Teils können in Richtung Abend heftige Wärmegewitter mit dabei sein. Da ist auch Hagel möglich. Und der Blick auf morgen Donnerstag. Es gibt den nächsten Hitzetag bei uns in Tirol. Viele, viele Sonnenstunden und am Nachmittag höchst Werte zwischen 31 und 37 Grad, vielleicht sogar 38 Grad. Gleich 4 nach 4, sicher unterwegs sind Sie mit dem Radio Tirol. Verkehrsservice, da meint Tirol, eine Meldung für die Fernpassstraße. Richtung Deutschland gibt es Reiseverkehr. Vor dem Grenztunnel Füssen wird der Verkehr blockweise abgefertigt, ein Plus von 20 Minuten. Der Blick nach Vorarlberg auf die Albergstraße zwischen Stuben und der Alpe Rautz. Da gibt es eine Sperre der Straße bis ca. 17 Uhr, weil Strommasten repariert werden. Stuben ist nur von Vorarlberger Seite aus erreichbar. Zürs und Lech über St. Anton und über Wart. Und der Blick noch auf die Autobahn A8 in Bayern. In beiden Richtungen gibt es zwischen Bernau und Fraßdau Stau wegen Brückenbauarbeiten. Gute und sichere Fahrt.
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6: Ja, mit vielen, vielen großen Hits. Wir spielen gleich die Steve Miller Band, dazu Andreas Burani. Und ein Hoch auf Sie. Ich freue mich, dass Sie zuhören und Radio Tirol hören. Hier ist Tina Turner, Simply the Best, so wie Sie.
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0: Es war im Juli 1996, vor genau 30 Jahren, da ist es fix gewesen. Österreich, Deutschland, die Schweiz und Liechtenstein überarbeiten damals die Rechtschreibung. Das Stichwort Roberta Hofer, Rechtschreibreform, die feiert Geburtstag.
1: Ja, ich kann mich noch gut dran erinnern, plötzlich hat es dann eine Neuauflage vom deutschen Wörterbuch gegeben, österreichische Deutsch natürlich. Das hat man plötzlich nimmer mit scharfem S geschrieben, Delfin mit F statt mit PH. Schier schaut das aus, haben damals viele gefunden. Es hat einige Verweigerer der neuen deutschen Rechtschreibung gegeben.
2: Ich bleibe bei meiner Rechtschreibung. Wir haben das gelernt. Wir haben es ja auch richtig geschrieben.
3: Ich schreibe zum Teil neu, zum Teil alt.
4: Ich schreibe so, wie ich das von der Schule gelernt habe. Kuss mit scharfem S und Schifffahrt mit zwei F.
5: Aber man muss ja für die jüngere Generation denken. Das wächst darum, wir werden älter, wir müssen mit denen leben, wir werden es auch kapieren.
4: Man kann es machen, man kann es aber auch ablehnen.
0: Ja, an vieles haben wir uns inzwischen gewöhnt, sind ja schließlich 30 Jahre her. Einige Reformvorschläge sind dann eh doch wieder rückgängig gemacht worden.
1: Ja, ja, 2004 und 2006 hat es quasi jeweils eine Reform von der Reform gegeben. Zum Beispiel das Sitzenbleiben in der Schule wird wieder zusammengeschrieben. Die erste Reform vor 30 Jahren wollte das trennen. Und mein Highlight, das Du in Briefen darf offiziell wieder groß geschrieben werden als Zeichen von Respekt. Schaut viel schöner aus, finde ich. Und habe ich zum Beispiel eh immer so gemacht, erste Reform hin oder her.
0: Ja. Und für alle Schülerinnen und Schüler, die sich jetzt erholen, gerade in den Sommerferien, ganz wichtig, was die Rechtschreibung betrifft. Mhm. Rechtschreibung ist nie falsch, sie ist höchstens kreativ.
1: Ja.
0: Oder?
1: Ja.
0: Es macht vieles einfacher. Und es heißt Senf und Senf. Nicht Senf.

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Nicht nur heiße Nächte in Palermo, auch heiße Nächte in Innsbruck. Wir haben den heißesten Ort in ganz Österreich, aktuell 36,1. Nicht nur heiße Nächte in Palermo, auch heiße Nächte in Innsbruck. Wir haben den heißesten Ort in ganz Österreich, aktuell 36,1 Grad. Mehr Infos

0: Details unter gitarrenfestival.at.
1: In wenigen Sekunden ist es 16:30.
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1: Es geht auf die Fernpassstraße Richtung Deutschland. Immer noch Blockabfertigung vor dem Grenztunnel Füssen wegen Überlastung und es gibt ein Plus von 20 Minuten. Und der Blick auf die Arlbergstraße zwischen Stuben und der Alpe Rautz in Vorarlberg. Sperre der Straße circa noch bis 17 Uhr, weil Strommasten repariert werden. Stuben ist aktuell nur von Vorarlberger Seite aus erreichbar. Zürs und Lech über St. Anton und über Wart. Gute Fahrt!
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3: Im Studio ist Sibylle Brunner mit einer aktuellen Meldung aus dem Unterland. Beim Waldbrand zwischen Kufstein und Schäffau ist vor wenigen Minuten Brand ausgegeben worden. Das hat Einsatzleiter Alexander Schulz, Kommandant der Freiwilligen Feuerwehr Schäffau, mitgeteilt. Mehr als 120 Feuerwehrleute sind bei diesem Waldbrand im Einsatz gewesen. Innsbrucks Bürgermeister Johannes Anzengruber fordert jetzt Konsequenzen für den FPÖ-Gemeinderat Fabian Walch. Walch hatte, wie berichtet, mit diversen Teilnahmen an Veranstaltungen mit rechtsextremen Gruppierungen für heftige Kritik gesorgt. In Innsbruck dürfe es keinen Platz für Rechtsextremismus und politische Kräfte geben, die die Gesellschaft spalten. Das sagt jetzt Bürgermeister Anzengruber. Von einem gewählten Mandatar erwarte er eine eindeutige und glaubwürdige Abgrenzung zu derartigen Gruppen. Die Innsbrucker FPÖ und Walch müssten die bekannt gewordenen Vorgänge aufklären, fordert Anzengruber, und die notwendigen Konsequenzen ziehen. Großes Glück hatte heute Nachmittag der Pilot eines Kleinflugzeugs bei einer Notlandung in Kirchdorf. Das Flugzeug ist beim Aufprall massiv beschädigt worden. Der Pilot ist zum Glück unverletzt geblieben. Christoph Praxmacher.
4: Mit seinem Propellerflugzeug wollte der Pilot gerade einen Segelflieger am Tau in die Höhe schleppen. Dabei dürfte es zu bisher unbekannten Problemen gekommen sein. Der Pilot setzte zur Notlandung an. Das Segelflugzeug konnte sich offenbar kurz vorher noch ausklinken. Auf einem Feld in der Nähe der Großache hat die Maschine des Piloten dann aufgesetzt und ist in Richtung des Ufergebüschs gerollt. Durch den Aufprall dort wurde es schwer beschädigt. Der Absturz in die Großache wurde aber so zugleich verhindert. Der unverletzte Pilot konnte aussteigen und die Einsatzkräfte alarmieren. Derzeit wird ermittelt, wodurch das Flugzeug in Schwierigkeiten gekommen ist.
3: Auf die rechtzeitige Fertigstellung der Zulaufstrecken des Brenner Basistunnels pocht jetzt der Südtiroler Unternehmerverband. Gestern hat es, wie berichtet, den Tunneldurchbruch der beiden Hauptröhren am Brenner gegeben. Nur durch die Realisierung der Zulaufstrecken nördlich und südlich des Brenner werde der BBT Erfolg haben, heißt es aus dem Südtiroler Unternehmerverband. In Italien, Österreich und Deutschland seien koordinierte Maßnahmen nötig. Wettbewerbsverzerrende Verbote seien der falsche Weg, heißt es aus dem Verband. 16.32 Uhr, jetzt, das war das Neueste aus Tirol.
1: 16.32 Uhr, aber Höchstwerte in Innsbruck von aktuell 36 Grad. In vielen Orten bei uns über 30 Grad. Tirol schwitzt sich durch den Mittwochnachmittag. Dazu gibt es in Richtung Abend das eine oder andere Gewitter. Da kann auch Hagel oder kurzzeitiger Starkregen mit dabei sein. Im Laufe der Nacht wird es dann in ganz Tirol wieder trocken und es klart größtenteils auf. Das heißt, die Nacht wird dann wieder ein bisschen frischer. Tiefstwerte 13 bis 18 Grad. Morgen am Donnerstag der nächste richtig heiße Tag bei uns in Tirol. Viele Sonnenstunden und das Thermometer klettert auf 37, vielleicht sogar 38 Grad. Die Hitzepole liegen da wieder im Inntal. Auch der Blick auf übermorgen Freitag und in Richtung Wochenende zeigt viel Sonnenschein und große Hitze, jeweils in ganz Tirol.

Mittwoch, 29. Juli, und in Tirol gibt es einiges zu erleben. Zum Beispiel in Lienz in der Innenstadt. Im Zuge vom Olala Straßenkunstfestival heute um 20 Uhr Cirque La Compagne aus Frankreich, die Gruppe mit ihrem Stück Pantax. Um 19 Uhr in Walchsee Seepromenade, Kaiserwinkel Sommernachtstraumkonzert, heute die Officers auf der Bühne. Und dann geht's noch nach Schwarz, Kreuzgang Franziskanerkloster. Da gibt's im Zuge der Schwarzer Serenadenkonzerte heute das Minetti Quartett. Los geht's um 20 Uhr. Viel Spaß, egal was Sie machen heute. Jetzt gibt's Desmond Dekker. You can get it if you really want. Was gibt's zum Abendessen?

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0: Hello Swisspa, George Michael mit Wham in Radio Tirol. In 8 Minuten ist es 17 Uhr. Beim Journal um 5 gibt es unter anderem dieses Thema.
1: Die Pläne für die Wehrdienstreform liegen am Tisch. Beim Zivildienst gibt es aber noch offene Fragen. Geplant sind derzeit 9 Monate, wie auch beim Wehrdienst. Melden sich aber nicht genug junge Männer zur Grundausbildung, soll der Zivildienst noch verlängert werden. Die zuständige Ministerin Claudia Bauer von der ÖVP ist jetzt schon dafür. Mehr dazu gleich im Journal um 5.

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1: Herzlich willkommen zum Journal um 5. Das sind unsere Themen heute. Ministerin Claudia Bauer rechnet mit einer Verlängerung des Zivildienstes. Für Pornoseiten in Österreich braucht man in Zukunft einen Altersnachweis. Und der Wassermangel in den heimischen Flüssen bremst die Stromproduktion. Am Mikrofon ist Miriam Reichel. Viele Fragen zur Wehrdienstreform sind noch offen. Beim Zivildienst etwa rechnet die zuständige Ministerin Bauer schon jetzt mit einer Verlängerung. Und unklar ist auch noch, wie die 3 Monate Übungen nach dem Grundwehrdienst aussehen werden. Niklas Lercher berichtet.
2: 6 Monate Grundwehrdienst plus 3 Monate Übungen. So sieht der Verlängerungsplan der Regierung aus. Wie genau die Übungen im Anschluss aufgeteilt werden, hat die Dreierkoalition bisher aber offen gelassen. Kanzler Christian Stocker von der ÖVP nennt nun seine favorisierte Variante.
3: 2 Monate dann als Truppenübung anzuschließen und 1 Monat im Sinne von Milizübungen in den 10 Jahren, die nach dem Präsenzdienst vergehen.
2: Der Zivildienst soll gleichzeitig bei 9 Monaten bleiben und damit gleich lange dauern wie der Wehrdienst. Wenn sich zu wenige für das Bundesheer melden, dann soll der Zivildienst aber automatisch um 2 Monate verlängert werden. Damit rechnet die zuständige Ministerin Claudia Bauer, ebenfalls ÖVP.
4: Ich gehe davon aus, dass das schon nächstes Jahr der Fall sein kann.
2: Wie viel ein längerer Zivildienst kostet, kann die Ministerin noch nicht abschätzen.
1: Für Pornoseiten braucht man in Österreich künftig einen Altersnachweis. Das berichtet das Profil und beruft sich auf Informationen des Medienministeriums. Anders als beim Social-Media-Verbot liegt die Altersgrenze für Pornoseiten aber nicht bei 14, sondern bei 18 Jahren. Die Altersverifizierung soll über ID Austria oder ein ähnliches Tool abgewickelt werden. In Großbritannien verspricht der neue Premier Andy Burnham eine umfassende Reform der Pflege. Sie leidet derzeit an schlechter Qualität bei gleichzeitig explodierenden Kosten. Details, vor allem zur Finanzierung, nennt Burnham bisher nicht. Aus London berichtet Jörg Winter.
5: Dass es um das britische Pflegewesen schlecht bestellt ist, daran lässt der neue Premierminister keinen Zweifel. Das Pflegewesen in England ist genauso unfair wie das Gesundheitssystem in den USA. Die Verwundbarsten bezahlen mit allem, was sie besitzen und bleiben oft mit nichts zurück, sagt Andy Burnham. In Großbritannien gelten sehr niedrige Vermögens- und Einkommensschwellen. Wer darüber liegt und Pflege braucht, muss sie vollständig bezahlen und verliert damit oft das gesamte Vermögen. 85% aller Plätze in britischen Pflege- und Alterseinrichtungen werden von privaten Unternehmen betrieben, nicht selten von internationalen Investmentfonds, deren Ziel Profitmaximierung. Wie Burnham das Risiko für Betroffene senken und die Qualität der Pflege erhöhen will und wie das alles finanzieren, Antworten dazu bleibt er heute noch schuldig. Ein neues Modell samt Finanzierung soll in den kommenden Monaten ausgearbeitet werden.
1: Durch die Hitze und Trockenheit fließt in Österreichs Flüssen gerade deutlich weniger Wasser. Das ist auch für die Wasserkraft eine schlechte Nachricht. Weil es so trocken ist, erzeugen viele heimische Wasserkraftwerke jetzt weniger Strom. An der Donau fehlt derzeit etwa ein Drittel der Wasserkraft. Michael Fröschl berichtet.
6: Der größte Kraftwerksbetreiber, der Verbund, erzeugt aufgrund der fehlenden Niederschläge derzeit deutlich weniger Strom als im langjährigen Schnitt, sagt Verbundsprecher Florian Seidel.
7: Wir bei Verbund sehen derzeit einen Rückgang der Stromerzeugung aus der Wasserkraft um 33%. Also ein Drittel der Wasserkrafterzeugung an der Donau fehlt uns im Moment.
6: Neben den großen Flusskraftwerken sind auch die rund 4000 Kleinwasserkraftwerke betroffen. Einige mussten sogar abgeschaltet werden. Für die aktuelle Stromversorgung sei das noch kein Problem, sagt Johannes Meyer von der E-Control.
8: Aber wir müssen uns überlegen, was passiert dann in den 30er Jahren. Und da brauchen wir all diese Technologien. Das heißt, der weitere Ausbau ist schon notwendig. Ist aber jetzt keine Panik angesagt.
6: Wasserkraft erzeugt gut die Hälfte des Stroms in Österreich. Für die Energieversorgung der Zukunft müssten Windkraft und Photovoltaik weiter ausgebaut werden.
1: Der irische Musiker und Schauspieler Glenn Hansard ist tot. Der 56-Jährige ist bei einem Motorradunfall in einem Außenbezirk von Dublin ums Leben gekommen. Hansard trat wiederholt in Österreich auf. Bekannt wurde er unter anderem durch den Film Once. Für einen Song daraus wurde er 2008 mit dem Oscar ausgezeichnet. Das war das Journal um 5 mit Miriam Reichel.
9: Und wir sind beim Radio Tirol Wetterservice. Jetzt geht's langsam zurück mit den Höchstwerten, aber in Innsbruck messen wir immer noch 35 Grad. In Kals hat's 29, in Kössen 32 Grad, Nauders 28, Neustift im Stubaital 24 Grad. Da gibt's dicke Wolken und ein paar Regentropfen. Es kann teilweise auch heftige Gewitter geben. Lokal ist auch Hagel mit dabei. In den Nachtstunden sollte es dann wieder trocken werden. Morgen am Donnerstag, der nächste heiße Tag in ganz Tirol, gibt's viele Sonnenstunden und am Nachmittag speziell im Inntal wieder Hitze von 37, vielleicht sogar 38 Grad. In weiterer Folge wieder größere Quellwolken und dann speziell in den Bergen Osttirols morgen Schauer und Gewitter. 5:05, sicher unterwegs sind Sie mit dem Radio Tirol Verkehrsservice. Da gibt es immer noch Stau auf der Fernpassstraße und zwar Richtung Deutschland. Vor dem Grenztunnel Füssen gibt es eine Blockabfertigung und ein Plus von 10 Minuten. Ansonsten läuft's auf den Tiroler Straßen. Wir wünschen eine gute und sichere Fahrt.
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9: Da ist ein Rekord aufgestellt worden und zwar von Marcel Paul im Sellrheintal. Er ist mit einem Bobbycar, also mit so einem kleinen Plastik-Kinderauto, 149 km/h schnell durch Sellrheintal gefahren. Darüber berichten wir gleich aus unserem Social Media Team. Bis dahin noch Chaka Khan und Rufus, STS und jetzt Marvin Gaye, der hört's durch die Weintrauben.
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9: Einen feinen Mittwoch mit Radio Tirol.

0: Grundsätzlich herrliches Wetter zum Eisessen. In Innsbruck gibt es gerade einen Wolkenbruch und da regnet's. Lokale Gewitter kann es heute in ganz Tirol geben. So, und jetzt sind wir bei einem alten Bobbycar. Das ist so ein eigentlich Plastik Kinderauto, oder? Diana Feudel aus dem Social-Media-Team.
1: Gibt's ja immer noch.
0: Ja, mit so einem Lenkrad, wo man links, rechts...
1: Wo man sich mit den Füßen so vorne bewegt.
0: Ja, da hat es jetzt einen recht spektakulären Rekord gegeben, oder?
1: Ja, der deutsche Marcel Paul hat gestern im Sellrheintal einen neuen Temporekord aufgestellt mit seinem Bobbycar.
0: Wie schnell muss man sein, um da einen Rekord aufzustellen?
1: Genau 149,875 Stundenkilometer, also fast 150 km/h. Gestern gegen 13 Uhr ist er im Gemeindegebiet von Griers und St. Sigmund eine 2,4 Kilometer lange Strecke entlang gerast. Und der neue Rekordhalter hat laut eigenen Angaben gesagt, dass die Strecke nicht ganz einfach war, weil doch ein paar Kurven dabei waren. Aber am Ende ist die Ideallinie dann doch geglückt.
0: Dafür ist übrigens die Straße gesperrt worden. Von der BH hat es die Erlaubnis gegeben. Wenn ich mir jetzt da vorstelle, mit so einem handelsüblichen Bobbycar einen Hügel hinunter zu glühen, da zerreißt es wahrscheinlich das Bobbycar. Wie gehen sich da quasi 150 Stundenkilometer aus?
1: Ja, bei dem Deutschen, wenn man sich das anschaut, erinnert das auch mehr ans Rodeln. Also der liegt da richtig rauf, natürlich für die Aerodynamik. Und er hat ein umgebautes Bobbycar, also so ein richtiges Renn-Bobbycar. Und so wird sich das dann ausgehen.
0: So, es gibt da Bilder und auch ein Video dazu. Und jetzt schauen wir hinter die Kulissen. Du hast das Video schon gesehen. Wir dürfen das aber rechtemäßig noch nicht veröffentlichen, weil die Rechte in Deutschland liegen. Du bist da gerade dabei, E-Mails hin und her zu schicken. Und es soll dann irgendwann soweit sein, dass unsere Tiroler Sellrheinstraße befahren von einem Deutschen irgendwo auch auf unserem Tiroler Insta- und Facebook-Kanal zu sehen ist, oder?
1: Genau, wir haben eigentlich die Zusage, es kann sich nur mehr um Stunden handeln. Nein, in den nächsten paar Minuten soll es eigentlich soweit sein, dass wir euch dieses Video und auch einen OT, also auch ein Interview von diesem Rekordhalter zeigen können. Also dranbleiben heute, kommt es auf alle Fälle noch auf den Social-Media-Kanälen des ORF Tirol.
0: Vorbei. Danke, Diana Feudel, und einen feinen Nachmittag.

klatschen uns in Richtung Mittwochfeierabend mit Lionel Richie und gleich den wichtigsten Infos aus unserem Land. Bei der Radio Tirol Abendinfo geht es gleich um einen spektakulären Flugzeugabsturz in Kirchdorf. Außerdem startet Wacker in der zweiten Liga und in Kufstein gibt es das Samstagnachtfieber, Saturday Night Fever heute. Wir berichten gleich über die wichtigsten Dinge aus Tirol gleich nach Adriano Celentano.

Es ist kurz vor 5:30 am Mittwochnachmittag und wir schauen, was tut sich beim Wetter. In den nächsten 2-3 Stunden, da kann das eine oder andere teils heftige Gewitter in ganz Tirol mit dabei sein. Vor kurzem hat es in Innsbruck zum Beispiel heftig geschüttet. In die Nacht, die verläuft dann im Großen und Ganzen trocken und Mittwochnachmittag. Und wir schauen, was tut sich beim Wetter. In den nächsten 2-3 Stunden, da kann das eine oder andere teils heftige Gewitter in ganz Tirol mit dabei sein. Vor kurzem hat es in Innsbruck zum Beispiel heftig geschüttet. In die Nacht, die verläuft dann im Großen und Ganzen trocken und es klart größtenteils

0: Sicher unterwegs sind Sie mit dem Radio Tirol Verkehrsservice. Da gibt es eine ganz aktuelle Meldung für die A13 Brennerautobahn, und zwar Richtung Bozen. Bei Patsch blockiert ein defekter LKW aktuell den rechten Fahrstreifen. Es ist nur die Überholspur frei. Es staut sich da bereits auf. Und A12 Interlautobahn Richtung Bregenz. In der Auffahrt Innsbruck West melden Radio Tirol Hörer Behinderungen durch einen defekten LKW. Fahren Sie in diesem Bereich bitte auch besonders vorsichtig. Und der Feierabendverkehr, der ist voll im Laufen an den üblichen Punkten. In Tirol gibt es jetzt ein bisschen Stau, und da heißt es Geduld haben. Gute Fahrt!
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2: Die nächste Hitzewelle rollt an oder ist schon da. Der ÖGB Tirol warnt vor Belastungen am Arbeitsplatz. Bei der Notlandung eines Kleinflugzeugs im Unterland kommt der Pilot mit dem Schrecken davon. Und am Freitag feiert das 70er-Jahre-Musical Saturday Night Fever in Kufstein Premiere.
1: Im Studio Sibylle Brunner.
2: Schönen Abend wünsche ich Ihnen. Der ÖGB Tirol schlägt heute Alarm. Die extremen Temperaturen heute und in den nächsten Tagen belasten die Menschen auch an ihrem Arbeitsplatz. Immer mehr Arbeitnehmerinnen und Arbeitnehmer sowie fast alle Berufsgruppen, zum Beispiel in der Produktion, in Büros oder im Gesundheits- und Sozialbereich, seien betroffen, heißt es. ÖGB-Landesvorsitzende Sonja Füger. Karl Schmidt verweist auf eine aktuelle Studie.
3: 2/3 der Beschäftigten fühlen sich belastet durch Hitze am Arbeitsplatz, und das regelmäßig. Und man sieht ja jetzt die nächste Hitzewelle. Wir sind ja schon voll wieder drin, und das ist wirklich sehr belastend für die Beschäftigten. Man sieht, dass sich die Konzentration verringert, sich die Leistungsfähigkeit, eine hohe Belastung für das Herz-Kreislauf-System und die Unfallgefahr steigt.
2: Sagt die ÖGB-Landeschefin. Der ÖGB Tirol fordert von der Politik einen umfassenden Hitzeschutzplan, der alle Arbeitsbereiche einschließe. Großes Glück hatte heute der Pilot eines Kleinflugzeugs bei einer Notlandung in Kirchdorf im Unterland. Das Flugzeug wurde beim Aufprall massiv beschädigt. Der Pilot ist unverletzt geblieben. Christoph Paxmacher.
4: Mit seinem Propellerflugzeug wollte der Pilot gerade einen Segelflieger am Tau in die Höhe schleppen. Dabei dürfte es zu bisher unbekannten Problemen gekommen sein. Der Pilot setzte zur Notlandung an. Das Segelflugzeug konnte sich offenbar kurz vorher noch ausklinken. Auf einem Feld in der Nähe der Großache hat die Maschine des Piloten dann aufgesetzt und ist in Richtung des Ufergebüschs gerollt. Durch den Aufprall dort wurde es schwer beschädigt. Der Absturz in die Großache wurde aber so zugleich verhindert. Der unverletzte Pilot konnte aussteigen und die Einsatzkräfte alarmieren. Derzeit wird ermittelt, wodurch das Flugzeug in Schwierigkeiten gekommen ist.
2: Innsbrucks Bürgermeister Johannes Anzengruber fordert heute Konsequenzen für den FPÖ-Gemeinderat Fabian Weich. Weich hatte, wie berichtet, mit diversen Teilnahmen an Veranstaltungen mit rechtsextremen Gruppierungen für heftige Kritik gesorgt. In Innsbruck dürfe es keinen Platz für Rechtsextremismus und politische Kräfte geben, die die Gesellschaft spalten, so sagt heute Bürgermeister Anzengruber. Von einem gewählten Mandatar erwarte er sich eine eindeutige und glaubwürdige Abgrenzung zu derartigen Gruppierungen. Die Innsbrucker FPÖ und Walch müssten die bekannt gewordenen Vorgänge aufklären, sagt Anzengruber, und die notwendigen Konsequenzen ziehen. Zum Sport jetzt. Nach mehr als 4 Jahren im Amateurbereich kehrt der FC Wacker Innsbruck zurück in die zweite Liga. Am Freitagabend startet der Traditionsclub mit dem Heimspiel gegen Schwarz-Weiß Bregenz in die neue Saison. Norbert Belliner.
5: Nach 3 Aufstiegen in Folge gilt es für den FC Wacker, sich wieder im Profifußball zu etablieren. Ein weiterer Aufstieg in die Bundesliga ist in dieser Saison noch kein Thema. Der große Umbruch im Team ist ausgeblieben. Auch nach dem Aufstieg setzt der FC Wacker zu großen Teilen auf seine eingespielte, erfolgreiche Regionalligamannschaft rund um Trainer Sebastian Siller.
6: Wir sind mit vielen Tiroler Spielern gespickt, wir sind mit jungen Talenten gespickt. Wir sind weit weg von einer Startruppe, und dementsprechend muss man das auch angehen und muss einfach sagen, ja, Tirol 2026, FC Wacker Innsbruck 2026 ist anders, als wie es vor einigen Jahren und Jahrzehnten war, und trotzdem spannend, aufregend, junge Spieler zu entwickeln.
5: 2 bis 3 gestandene Profis sollen in den kommenden Wochen aber noch dazukommen, bestätigt Sportvorstand Jakob Griesebner.
7: Jetzt ist aber schon so, okay, dass wir gesagt haben, wir wollen uns punktuell noch auf 2, 3 Positionen verstärken und werden aber da halt dann Sachen machen, wo wir zu 100% überzeugt sind, dass uns die dann weiterhelfen.
5: Eines ist klar, nach 3 Jahren.

0: Mit sehr vielen Siegen werden die sportlichen Hürden jetzt höher werden.
1: Wir haben schon natürlich als FC Wacker ein gewisses Anspruchsdenken, aber da wären wir in der zweiten Liga. Ist die Realität natürlich eine andere, wo man nicht gleich wieder den Aufstieg oder was auch immer als Ziel ausrufen kann. Also unser Präsident hat es einmal sehr schön gesagt, oder alles kann, nichts muss. Und dementsprechend werden wir in die Saison gehen.
0: Und los geht's am Freitag ab 18.30 Uhr mit dem Heimspiel im Tivoli gegen Schwarz-Weiß Bregenz.
2: Eine Zeitreise in die 70er Jahre gibt es beim Musical Sommer in Kufstein. Am kommenden Freitag hat in der Festungsarena Saturday Night Fever Premiere. Ein Musical basierend auf dem Kultfilm mit John Travolta und der Musik der Bee Gees. Eva Rottensteiner mit einer Vor- und einer Rückschau.
3: Wir schreiben das Jahr 1977. Das Disco-Fieber grassiert und jeder möchte so sexy tanzen können wie John Travolta. Als Tony Manero im weißen Anzug schreibt er Kino- und Tanzgeschichte. Der Film Saturday Night Fever machte ihn über Nacht zum Weltstar. Und für die Bee Gees war es der Wende- und Höhepunkt ihrer Karriere. Mit Night Fever, Stayin' Alive und How Deep Is Your Love landeten sie 3 Nummer-1-Hits in Folge und dominierten auch 1978. Noch die Charts, nicht nur in den USA. Die mitreißenden Songs sollen auch die mittelalterliche Festung Kufstein in eine Open-Air-Disco verwandeln, wünscht sich Eva-Maria Brucker, die musikalische Leiterin.
4: Unser Ziel ist, dass wir ganz, ganz, ganz fest den Bee Gees-Sound auf die Bühne bringen und dass das Publikum wirklich das Gefühl hat, Bee Gees zu hören und mittanzen will und mitsingen will.
3: Für die begehrte Rolle des Tony wurde der junge Musical-Darsteller Andrea De Maio aus Innsbruck gecastet. Regisseur Vanni Viscusi attestiert ihm alle Eigenschaften, die es für die Rolle des einfachen italo-amerikanischen Jungen aus Brooklyn, der auf der Tanzfläche von einem besseren Leben träumt, braucht.
5: Ja, der muss viel Groove, viel Rhythmus und muss Spaß haben und ein bisschen naiv und ein bisschen locker. Und die 70er Jahre sind wirklich eine tolle Zeit. Und der Disco-Club war die Kingdom of diese Junge.
3: Jeder Junge braucht auch ein Mädchen. Wie sich die Chemie zwischen Tony und Stephanie, gespielt von Verena Kollruss, auf der Tanzfläche und darüber hinaus entwickelt, zu sehen ab Freitag beim Musical Sommer Kufstein. Vorpremiere ist heute.
2: Und jetzt ist es 17:37 Uhr. Das war das Neueste aus Tirol. Schönen Abend wünsche ich.
6: Und von mir kommt noch eine Aufklärung aus der Radio Tirol Sprachentwicklung. Wenn man das Wort gewittert und geschüttet kombiniert, kommt geschüttert raus.
2: Genau.
6: Neu erfundenes Wort.
2: Sehr schön.
6: Es hat vor kurzem geschüttert in Innsbruck. Vielleicht auch bei Ihnen vor der Haustüre. Wir wünschen, dass Sie trocken nach Hause kommen mit Ryan Paris. Dolce Vita.

Liebe Autofahrer, hier ist Radio Tirol um 20 Minuten vor 6 und mit einer ganz aktuellen Meldung für die A12 Interlautobahn Richtung Arlberg. Zwischen Innsbruck West und Völs-Kranebitten ist nach einem Unfall die Überholspur gesperrt. Da gibt es bereits Stau und ein Plus von 15 Minuten. Und auch auf der A13 Brenner-Autobahn Richtung Bozen bei Patsch blockiert immer noch ein defekter LKW den rechten Fahrstreifen. Auch da gibt es Stau und ein Plus von circa 10 Minuten. Kommen Sie gut und sicher durch den Mittwochfeierabend mit Radio Tirol. Und jetzt Stevie Wonder, Sir Duke.

0: Wow, das war heute eine Radio Tirol Sommerfrische. 1500 Menschen waren gemeinsam mit unserem David Steiner heute im Stubaital. Und mittendrin eine ganz sympathische Radio Tirol-Hörerin.
1: Die Anja, und die Anja gibt jetzt die Sommerfrische gleich weiter nach Fritzens.
2: Hallo, grüß dich, liebe Radio Tirol-Hörer. Es war heute super mit der Sommerfrische am Elfer. Wir schicken die weiter nach Fritzens zum Spielplatz. Da sind morgen die Märchenwelten bei einem super bombastischen Wetter. Und da machen wir uns einen lässigen Nachmittag. Wir freuen uns auf euch.
0: Ma, klingen die Leute eigentlich bei dir alle so nett und wohlgelaunt immer?
1: Großes Ja mit Rufezeichen und hinten dran noch, weil die auch einfach so nett sind. Die kommen gut gelaunt zu uns zur Sommerfrische, haben gute Laune mitgebracht und sind eigentlich alle total happy. Und deswegen sind wir vom Sommerfrische-Team auch immer so happy.
0: Jetzt morgen Märchenland, wer soll denn da vorbeikommen? Also du hast ja ein bisschen da im Vorfeld schon erkundigt, was erwartet die Leute da?
1: Wer soll vorbeikommen? Bitte alle von 0 bis 99, glaube ich, weil die Tiroler Märchenwelten werden die Elemente Wasser, Feuer, Erde und Luft märchenhaft darstellen. Das, finde ich, klingt auch als Erwachsener irgendwie interessant. Wie schaut das aus, wenn das Märchenfiguren machen? Also cool. Sicher für jeden was.
0: Sehr spannend. Du, von 0 bis 99 übrigens muss man immer aufpassen, gell? Weil meine Oma mit 101 fühlt sich da ausgeschlossen.
1: Na, die soll bitte auch kommen. Oma mit 101, bitte kommen. Es wird ein bisschen heiß, aber wir sorgen vor Ort in Fritzens und auch hier im Radio für Abkühlung.
0: Und alle Infos wie immer auf tirol.orf.at. Danke, David Steiner.
1: Vielen Dank. Bis morgen.

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1: Am Mikrofon Martin Balder. Der Autohersteller BMW will bis Ende 2027 bis zu 8.000 Jobs in Deutschland abbauen. BMW wird ab Oktober rund 40.000 Beschäftigten Abfindungsangebote machen. Eine Abfindung ist eine einmalige Geldzahlung, die man von einer Firma bekommt, wenn man dafür dort nicht mehr weiterarbeitet. Aktuell hat BMW 85.000 Beschäftigte in Deutschland. BMW glaubt, dass es durch das Abfindungsprogramm bis Ende 2027 8.000 Beschäftigte weniger gibt. In Japan hat es gestern ein schweres Erdbeben gegeben. Dabei sind mindestens 18 Menschen gestorben und viele Menschen verletzt worden. Es werden immer noch viele Menschen vermisst. Ein Dach von einem Einkaufszentrum ist eingestürzt. Außerdem sind viele Straßen und Häuser durch das Erdbeben beschädigt worden. Durch das Erdbeben sind auch Stromleitungen zerstört worden. Der Präsident von der Ukraine, Volodymyr Zelensky, hat den Präsidenten von den USA, Donald Trump, besucht. Zelensky hat bei dem Treffen mehr Unterstützung von Trump beim Ukraine-Krieg gefordert. Zelensky sagt, dass die Ukraine nun Patriot-Abwehrraketen bauen darf. Das sind Raketen aus den USA, mit denen man Angriffe in der Luft abwehren kann. Man kann also damit andere Raketen, Flugzeuge oder Drohnen abschießen. Eine neue Hitzewelle hat in Österreich begonnen. Ab jetzt wird es tagelang Temperaturen um und über 35 Grad geben. Auch in den Nächten wird es warm bleiben. Am Freitag sind bis zu 39 Grad möglich und nächste Woche sind sogar 40 Grad im Osten von Österreich möglich. In den Nächten bleiben die Temperaturen meistens über 20 Grad. Das waren Nachrichten in einfacher Sprache. Redaktion Ronita Ferner und Christine Meyer-Bohusch.

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2: Im Nachrichtenstudio begrüßt sie Tom Brandenberger. Österreich hatte noch nie so viele Ärzte wie jetzt. Das besagt die Jahresstatistik, die heute von der Ärztekammer präsentiert wurde. Erstmals arbeiten auch mehr Frauen als Männer in diesem Beruf. Vor einem Ärztemangel sind wir künftig dennoch nicht gefeit, warnt die Ärztekammer. Claudia Dannhauser informiert.
3: Exakt 51.501 Ärzte zählte man Ende des Jahres. So viele wie noch nie. Und der Beruf wird zunehmend weiblich. Denn erstmals gibt es 400 Frauen mehr als Männer in diesem Beruf. Bei den Turnusärzten sind es sogar 2/3 Frauen und 1/3 Männer. Dennoch ist das ärztliche Personal nach Ansicht der Ärztekammer de facto weniger geworden, weil etwa die Wochenarbeitszeiten in den Spitälern massiv gesunken sind. Und auch im niedergelassenen Bereich geht der Trend Richtung Teilzeit.
4: Diese Teilzeitmodelle sind natürlich auch geschuldet an verschiedenen familiären Situationen etc. und ist auch eine Entwicklung in der Arbeitswelt, die man auch akzeptieren muss.
3: Sagt der Präsident der österreichischen Ärztekammer Johannes Steinhardt. Kritisch wird es, wenn in den nächsten Jahren viele in Pension gehen. Bei der rechtzeitigen Nachbesetzung bremst vor allem der Turnus. Es gibt zu wenig Praxisausbildungsplätze im Spital.
2: Beim Zivildienst rechnet die zuständige Ministerin Bauer von der ÖVP schon ab dem nächsten Jahr mit einer Verlängerung. Hintergrund ist die geplante Regelung, wonach der Zivildienst künftig weiter 9 Monate dauern soll und man dazu freiwillig 2 weitere Monate machen kann. Melden sich in einem Jahr aber weniger als knapp 14.000 Wehrdiener, werden diese 2 Zusatzmonate beim Zivildienst verpflichtend. Bauer glaubt, dass das so kommen wird. In Deutschland hat nach dem Rücktritt von Jens Spahn die CDU heute einen neuen Fraktionschef gewählt. Bundeskanzler Friedrich Merz nützte die Gelegenheit, auch einige Kabinettsposten neu zu besetzen. Doch seine Personalwahl und sein Kommunikationsstil sorgten für Unmut, auch in der eigenen Partei. Aus Berlin Andreas Pfeiffer.
5: Der neue Fraktionschef Thorsten Frey wurde mit 91,9% ins Amt gehievt, Gesundheits-, Verkehrs- und Kanzleramtsministerium mit neuen Kräften besetzt. So gesehen hat sich Friedrich Merz mit seinem Personalpaket durchgesetzt. Doch die Rochade war schlecht kommuniziert und wird in der CDU nur mit lautem Murren akzeptiert. Auch deshalb hat Bundespräsident Frank-Walter Steinmeier den Kanzler an die Prioritätensetzung erinnert.
6: Im Vordergrund stehen dabei immer die Arbeitsfähigkeit und Handlungskraft der Bundesregierung. Sie zu sichern, ist vorrangige Aufgabe und Verantwortung des Bundeskanzlers.
5: Der Neustart ist vollzogen, doch die Autorität des Kanzlers ist eingebremst.
2: In Österreich steigt die Zahl der Verletzten durch Verkehrsunfälle weiter. Im ersten Quartal waren es laut Statistik Austria 8.000 Menschen. Seit 6 Jahren in Folge ist die Zahl der Verletzten bei Verkehrsunfällen im ersten Quartal steigend. Das waren die Nachrichten mit Tom Brandenberger. Und jetzt zum Wetter.
7: Teils sonnig, teils gewittrig geht der Tag zu Ende. Die Gewitter sind im Bergland möglich, die kräftigsten gibt es in der Steiermark, etwa im Bereich von den Wölzertauern bis zum Gesäuse. Im Lauf des Abends hören die Gewitter wieder auf. Die kommenden Tage stehen dann ganz im Zeichen von großer Hitze. Morgen wird es noch heißer als heute mit 31 bis 38 Grad am Nachmittag. Außerdem scheint morgen oft die Sonne und Regenschauer oder Gewitter bilden sich nur ganz vereinzelt, etwa in der Steiermark oder auch in Niederösterreich. So viel zum Wetter von Daniel Zeinlinger.
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Zwei Vertraute in der Fremde.

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1: Bei unserem heutigen Hausbesuch dürfen wir den Tiroler Sänger und Musiker Marco Spiegel begrüßen. Schön, Marco, dass du da bist.
2: Danke, lieber Alex, dass ich da sein darf. Freut mich.
1: Mit im Gepäck hast du deine aktuelle Single Avanti, Avanti. Übersetzt heißt es ja so viel wie vorwärts oder immer weiter. Das klingt nach Aufbruch und positiver Energie. Welche Botschaft möchtest du mit dem Song vermitteln und gibt es eine persönliche Geschichte, die da dahinter steht?
2: Also ich glaube, Avanti, Avanti, wie du richtig sagst, heißt immer vorwärts. Und ich glaube, das ist auch das richtige Motto, weil ich bin jemand, der Typ quasi vom Mensch, der was wirklich immer schaut, dass man mit der Musik am Punkt landet, am Punkt der Zeit sozusagen. Und ich glaube, mit diesem Titel ist mir das ganz gut gelungen, weil es hat auch ein bisschen jetzt auf den Sommer hin das italienische Urlaubsflair, aber natürlich auch meinen Tiroler Rhythmus. Und das möchte ich mit Avanti, Avanti zum Ausdruck bringen.
1: Du hast schon gesagt, dieser Song versprüht sofort italienisches Flair und echte Urlaubsstimmung. Was hat dich zu diesem Song inspiriert?
2: Also ich habe das Lied nicht selber geschrieben, das muss ich auch dazu sagen, das hat eine Kollegin von mir aus Deutschland geschrieben und ich war sofort begeistert, wo ich das gehört habe, weil erstens ist es ein bisschen ein Ohrwurm und zweitens, das wollten sie zuerst richtig als richtigen deutschen Schlager produzieren und gesagt, das geht nicht. Also ich muss meinen Marco Spiegel sagen, dem bleibe ich treu, den möchte ich auch beibehalten und so ist dann meine Version von Avanti, Avanti entstanden und die gefällt ihnen jetzt selber besser wie die richtige Schlagerversion, die was sie zuerst machen wollten.
1: Du hast gerade erwähnt, den Marco-Spiegel-Sound. Was kann man sich darunter vorstellen?
2: Genau, also ich probiere eigentlich immer meine Wurzeln, die was ich von klein auf schon mitgekriegt habe, mit meiner steirischen Harmonika. Also ich habe mit 4 Jahren eine Zierkogel, 2 Nächte und einen Christbaum liegen gehabt. Und das habe ich eigentlich immer mit dabei gehabt. Und auch bei jedem Lied probiere ich es so gut wie möglich irgendwie relativ modern einzusetzen. Also ich mache da nicht die typische polka-borische Abteilung. Also ich probiere es schon relativ modern auch einspielen. Habe da auch eigene Lehrer gehabt, die was mir das wirklich auch ein bisschen beigebracht haben, dass das eigentlich so wirklich mein Sound wird. Und da haben wir jahrelang umeinander gebastelt sozusagen, bis wir jetzt wirklich so weit haben, wie er jetzt ist.
1: Was wäre dein ganz persönliches Avanti-Avanti fürs Leben?
2: Mein Avanti, Avanti fürs Leben wäre, einfach glücklich zu sein, einfach, wie gesagt, seinen Weg zu gehen und niemanden irgendwas reinreden lassen, einfach das tun, was einem am besten vorkommt. Und ich glaube, das kommt nachher aus, dem auch einer authentischen Nummer. Und ich glaube, es ist wichtig, wenn man sich nicht verbergen lässt. Ich probiere es auch nicht da.
1: Marco, vielen Dank für das Gespräch, für den Besuch. Weiterhin viel Erfolg mit Avanti, Avanti. Ich wünsche dir viele begeisterte Fans, volle Konzerte und natürlich alles Gute für die kommenden Projekte.
2: Lieber Alex, danke, danke. Freut mich wahnsinnig, dass ich wieder mal bei dir im Studio sein dürfen. Und allen Hörerinnen und Hörern wünsche ich noch eine schöne Zeit.
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2: Grüß dich, liebe Hörerinnen und Hörer von Radio Tirol. Da spricht der Marco Spiegel und ich wünsche auch viel Spaß mit meiner neuen Single Avanti, Avanti.

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2: Im Nachrichtenstudio begrüßt sie Tom Brandenberger. Rund 20 Tote und rund 30 Verletzte, das ist die vorläufige Bilanz nach Luftangriffen, die die USA und Saudi-Arabien gemeinsam im Irak durchgeführt haben. Ziel waren dort Stützpunkte von schiitischen Milizen, die den Iran unterstützen. Mehr von Stefan Gera.
3: Tod für Amerika skandieren die Menschen in Mosul im Irak. Rund 20 Iran-treue Kämpfer sind tot. Die Luftangriffe sind eine Reaktion auf etwa 30 Drohnen, die vom Irak aus unter anderem in Richtung Saudi-Arabien losgeflogen sind. So erklärte es der saudische Militärsprecher im Fernsehen.
4: Die saudischen Streitkräfte haben gemeinsam mit den USA Präzisionsangriffe gegen bestimmte Ziele im Irak durchgeführt, von denen Angriffe auf die Ölanlagen des Königreichs ausgegangen sind.
3: Jetzt ist die Sorge groß, dass der Irak in den US-iranischen Krieg hineingezogen wird. Der irakische Premierminister al-Saidi will die Iran-treuen Milizen eigentlich entwaffnen, aber sehr realistisch erscheint das derzeit nicht.
2: US-Präsident Trump hat dem Iran indes nach Angriffen auf neue US-Truppen in der Nahostregion mit massiver Gewalt gedroht. Wir werden sie hart treffen, so Trump. Ein vom Innenministerium ausgerichtetes Geburtstagsfest für Ex-Innenminister Strasser sorgt für Aufregung bei FPÖ und NEOS. Wie eine parlamentarische Anfrage der FPÖ zeigt, kostete das Fest Ende April den Steuerzahler knapp 9.000 Euro. Von einer teuren Resozialisierungsmaßnahme spricht NEOS-Abgeordnete Brandstötter. FPÖ-Anfragesteller Meyer kritisiert eine Megafeier für einen schwarzen Skandalpolitiker. Strasser wurde 2014 wegen Bestechlichkeit zu 3 Jahren Haft verurteilt. Dass Wasser in Zeiten von Hitze und Trockenheit auch in Österreich ein knappes Gut werden kann, beschäftigt nun auch die Politik. Umweltminister Totschnig von der ÖVP hat gestern ein schon länger gefordertes Wasserentnahmeregister angekündigt, das Klarheit darüber bringen soll, wer wo wie viel Wasser verbraucht. Der Plan geht den Grünen aber viel zu wenig weit, berichtet Eva Haslinger.
5: Der gestrige Trinkwassergipfel von Umweltminister Norbert Totschnig war eine reine PR-Show, findet Lukas Hammer, Umweltsprecher der Grünen.
6: Das Einzige, was er präsentiert, ist ein noch nicht abgestimmter regierungsinterner Arbeitsentwurf für ein Wasserentnahmeregister, wo die meisten Wasserentnehmer ausgenommen werden. Und das als Erfolg zu verkaufen, ist schon ein starkes Stück.
5: Ein Wasserentnahmeregister an sich hält Hammer durchaus für sinnvoll. Allerdings seien die vorgesehenen Schwellenwerte für eine Meldepflicht viel zu hoch angesetzt. Sie müssten gesenkt werden. Zweite Forderung: Derzeit müssen Wasserversorger Entschädigung zahlen, wenn sie aufgrund von Wasserknappheit einem Industriebetrieb das Wasser abdrehen, um die Trinkwasserversorgung zu sichern. Die Grünen verlangen einen entschädigungslosen Vorrang für Trinkwasser.
2: In Vorarlberg werden ab morgen wegen der Trockenheit in allen Wäldern Feuer und Rauchen verboten. Untersagt sind auch sogenannte Zweckfeuer, um Äste abzubrennen oder Borkenkäfer zu vernichten. Das waren die Nachrichten mit Tom Brandenberger. Und jetzt zum Wetter.
7: 30 Grad und mehr haben wir auch jetzt noch in den meisten Landeshauptstädten. Einzig in Innsbruck hat es mit einem Schauer auf 26 Grad abgekühlt. Die Schauer und Gewitter, die es jetzt noch im Bergland gibt, die hören im Laufe des Abends wieder auf. Die nächsten Tage werden dann extrem heiß. Morgen 31 bis 38 Grad, am Freitag sind dann sogar um die 39 Grad zu erwarten. Im Bereich vom Zentralraum Oberösterreichs bis zum Nordburgenland. Außerdem scheint morgen oft die Sonne. Am Nachmittag entstehen dann wieder da und dort Regenschauer und Gewitter. So viel zum Wetter von Daniel Zeinlinger.
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8: Hallo, herzlich willkommen zu unserer Musiktruchen, dem Treffpunkt am Mittwochabend für alle, die gerne volkstümliche Musik hören. Ich bin überzeugt, dass Sie auch heute wieder voll auf Ihre Rechnung kommen, denn für die kommende Stunde habe ich einen bunten musikalischen Mix für Sie vorbereitet. Mit dabei heute unter anderem ein Klassiker der Zillertaler Haderlumpen. Ruhigere und gefühlvolle Klänge von Florian Fesler aus Bayern.
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8: Und auch die Freunde der Obergreiner Musik kommen nicht zu kurz, denn Sascha Ausenig und seine Obergreiner sind ebenfalls mit dabei.
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8: Und dazu gibt's viele Melodien zum Genießen, zum Zurücklehnen und Mitsummen. Und den Auftakt, den macht heute das Schneiderwirt-Trio mit der passenden Polka »A schöne Musizeit«. Und genau die wünsche ich Ihnen jetzt auch.

Das Tiroler Echo gemeinsam mit den Partygreinern und ihrem Hit Die Sterne am Himmel. Komponiert ist ja oder wurde diese beliebte Polka vom Louis Plattner und der hat ja am vergangenen Freitag seinen 70. Geburtstag feiern dürfen. Lieber Louis, herzlichen Glückwunsch nachträglich, viel Gesundheit und weiterhin so viel musikalische Schaffenskraft. Seine Musik, die begleitet ja die Freunde der volkstümlichen Musik schon seit vielen Jahren und deshalb bleiben wir noch beim Louis und hören eine weitere seiner beliebten Melodien. Der Louis Plattner und das Tiroler Echo mit der alte Holzknecht.

0: Wenn Sie heute unsere Musikduchen-Hörer-Hitparade vermissen, keine Sorge, Sie gönnt sich derzeit eine kleine Sommerpause. Abstimmen können Sie aber natürlich weiterhin auf tirol.orf.at. In 3 Wochen gibt es dann wieder ein neues Endergebnis und ich bin schon gespannt, wie sich die Stimmen bis dorthin verteilen werden. Zur Wahl steht aktuell da auch der Florian Fesel aus Bayern. Nach einigen musikalischen Ausflügen hat er sich ja dazu entschlossen, wieder stärker zu seinen musikalischen Wurzeln zurückzukehren. Diesen Weg hat er auch auf seinem neuen Album eingeschlagen. Mit einem Lied daraus ist der Florian derzeit auch in unserer Musikduchen-Hörer-Hitparade. Und dieses Lied, das liegt ihm ganz besonders am Herzen.
1: Naja, das ist eine ganz spezielle Nummer, das ist eigentlich von mir so eine Herzensangelegenheit und da gibt's eine ganz kurze Geschichte dazu. Und zwar habe ich immer eine Armbanduhr oben, eine ganz alte, die wo aber schon ewig nicht mehr geht. Und da haben mich die Leute immer darauf angesprochen, warum hast du eine Uhr, die wo gar nicht funktioniert. Und die habe ich von meinem Opa damals tatsächlich geschenkt bekommen, wie er gestorben ist. Und genau an dem Tag, das ist wirklich eine wahre Geschichte, ist die Uhr stehen geblieben. Und darum ist mir das Lied eingefallen, die alte Uhr vom Großvater.
0: Dann hören wir hinein. Florian Fesel.

Er gehört derzeit zu den wohl bekanntesten Gesichtern der Oberkrainer Musik, Sascho Austenik. Als Enkel vom Slawko Austenik, dem Begründer des Oberkrainer Sounds, führt er das musikalische Erbe seines Opas erfolgreich weiter und begeistert mit seinem Ensemble Fans weit über die Grenzen Sloweniens hinaus. Doch nicht nur als Bandleader und Interpret ist er erfolgreich, mit Hallo kleine Maus ist ihm auch als Komponist ein echter Hit gelungen. Dabei war es aber nie das wichtigste Ziel

0: für ihn, unbedingt eigene Erfolgstitel zu schreiben?
1: Ja, ich persönlich habe das Ganze begonnen, weil ich in erster Linie Fan von Opa war und ich habe mir nie den Druck selber gemacht. Ich habe mir gedacht, wenn es mal gelingt, bin ich glücklich, das wäre wunderschön, aber dass ich schon die Konzerte spielen darf, ist für mich was Enormes. Und dann ist der Titel entstanden, meine Kollegen haben sofort gesagt, es wird ein Hit. Und den habe ich aber nicht alleine gemacht, sondern mit einem Freund aus Tirol, aus Zillertal, mit dem Erwin Aschenwald. Und auch er war immer ein großer, großer Freund von der Obergrenner Musik. Deswegen haben wir, glaube ich, da alle es ehrlich gemeint, haben das nicht mit Überlegung, wird das ein Hit oder nicht, sondern das ist einfach automatisch so gekommen. Und ich glaube, die besten Geschichten passieren so, wenn man das nicht plant und forciert.
0: Eigentlich ein tolles Gefühl, wenn man dann merkt, dass dieses Lied bei den Fans, Freunden ankommt. Es wird mittlerweile von mehreren Gruppen schon gecovert. Es gibt, da habe ich gelesen, sogar eine japanische Version mittlerweile.
1: Ja, das Krasse daran ist, die fangen an, Refrain zu singen auf Deutsch, also Hallo kleine Maus. Dann kommt ganze Part auf Japanisch und dann, weil es Erwin drinnen gehabt hat, Lahko noč und Dobrodan auf Slowenisch. Und das finde ich so toll. Also das ist das Schönste, was die Musik geben kann, weil es völkerverbindend ist.
0: Wir hören aber jetzt nicht die japanische Aufnahme, sondern die Originalversion vom Sascho und seinen Obergrennern. Und es ist eine Live-Aufnahme, mitgeschnitten im Festspielhaus in Bregenz.
2: Liebe Radio Tirol Musiktruchenhörer, hier spricht Sascha Ausnick. Ich wünsche euch viel Freude mit meiner Musik.

Ich weiß nicht, ob Ihnen der Name Manfred Wiener etwas sagt. Manfred Wiener war ein großer Liebhaber der Obergreiner Musik. Er hat selbst in verschiedenen Formationen gespielt und hat darüber hinaus zahlreiche Melodien komponiert. Leider ist er viel zu früh verstorben. Umso wichtiger war es seinem Bruder Helmut, das musikalische Erbe von Manfred weiterleben zu lassen. Und gemeinsam mit dem Tiroler Akkordeonisten Sepp Neurohrer und weiteren Musikerkollegen ist daraus ein ganz besonderes Herzensprojekt entstanden. Unter dem Namen Sepp Neurohrer und das Helmut Wiener Projekt werden die Kompositionen von Manfred Wiener bewahrt und einem breiten Publikum zugänglich gemacht. Passend dazu ist auch eine CD erschienen, die seinem musikalischen Schaffen gewidmet ist. Eine Polka daraus habe ich für heute Abend auch vorbereitet. Sepp Neurohrer und das Helmut Wiener Projekt mit dem Blick zum Kulm.

Kaum zu glauben, wie die Zeit vergeht, aber wir sind schon wieder am Ende der heutigen Radio Tirol Musiktruchen. Ich hoffe, es war wieder die ein oder andere Melodie da für Sie mit dabei, die Ihnen gefallen hat und die Ihnen den Mittwochabend ein wenig verschönert hat. Vielen Dank fürs Dabeisein, fürs Zuhören und für Ihre Treue zu Musiktruchen. Mein Name Alexander Weber. Ich wünsche Ihnen jetzt noch einen feinen und gemütlichen Mittwochabend, eine angenehme restliche Woche und weiterhin gute Unterhaltung mit dem Programm von ORF Radio Tirol.

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1: Im Nachrichtenstudio begrüßt sie Tom Brandenberger. In Österreich hat die nächste Hitzewelle begonnen und damit steigt wieder das Risiko von Waldbränden. Laut Umweltministerium sind vor allem das östliche Niederösterreich, Teile Kärntens und Tiroler Täler betroffen. Umweltminister Totschnig von der ÖVP ruft zum Vorsicht im Wald auf. Matthias Schmelzer liest einen Beitrag von Tomás Lavrokaitis.
2: Die meisten Waldbrände sind vermeidbar, denn sie werden durch Menschen verursacht, sagt Umweltminister Totschnig. Und das trotz Brandverordnungen, die in den meisten Bezirken gelten. Wer im Wald Feuer entzündet oder raucht, muss mit Geld- oder sogar Freiheitsstrafen rechnen. Wenig Spielraum für menschliche Fehler lassen aber Klimaveränderungen. Es gilt, je trockener das Wetter, desto öfter brennt es im Wald. Genau das zeigen Wettermessungen. Das heurige Frühjahr war das trockenste seit Messbeginn. Dazu kam auch die Hitzewelle im Juni. Das Umweltministerium hat heuer bereits mehr als 270 Waldbrände gemeldet. Die kommende Hitzewelle könnte diese Zahl weiter steigen lassen.
1: Bei den Luftangriffen der USA und Saudi-Arabiens im Irak sind nach Angaben der vom Iran unterstützten irakischen Miliz 20 ihrer Mitglieder getötet und 32 weitere verletzt worden. Der irakische Ministerpräsident Al-Saidi hat eine Notfallsitzung des Sicherheitsrats einberufen. Ein Sprecher hatte die Bombardierungen zuvor als inakzeptablen Angriff auf die Souveränität des Irak bezeichnet. Der Fall Bellico in Frankreich oder zuletzt Ermittlungen in der Schweiz. Immer wieder kommen Betäubungsmittel bei Sexualdelikten missbräuchlich zum Einsatz. Auch in Österreich gibt es mehrere Verdachtsfälle. Was aber können Betroffene tun? Vor allem bei K.O.-Tropfen kommt es darauf an, schnell zu reagieren, da die Spuren manchmal nur wenige Stunden im Körper nachweisbar sind. Annabella Mini berichtet.
3: Ein unerklärlicher Filmriss, Erinnerungslücken oder ein Gefühl der Benommenheit. Betroffene können oft nur schwer einschätzen, ob sie Opfer von K.O.-Tropfen oder anderen Betäubungsmitteln geworden sind. Im Verdachtsfall sei schnelles Handeln entscheidend, sagt Christian Reisinger von der Gewaltambulanz in Wien.
4: Und zunächst einmal muss die betroffene Person selbst Verdacht schöpfen. Und dann müssen Proben sachgerecht und vor allem zeitnah gesichert werden.
3: Denn viele der Substanzen verschwinden bereits nach kurzer Zeit wieder aus dem Körper. In einer Gewaltambulanz oder im Krankenhaus können Verletzungen dokumentiert sowie wichtige Proben entnommen werden.
4: Wenn man den Verdacht schöpft, auch direkt anzusprechen, also das medizinische Personal auf diesen Verdacht hinzuweisen, damit eben schnellstmöglich Blut und Haaren gesichert werden können.
3: Wichtig ist außerdem, möglichst nichts wegzuwerfen oder zu waschen, wenn eine Straftat vermutet wird. Im Zweifel kann die Gewaltambulanz kostenlos angerufen werden.
1: Rapid Wien spielt in einer halben Stunde gegen den FC Santa Coloma aus Andorra um den Aufstieg in die dritte Quali-Runde der UEFA Conference League. Nach dem 3:1 Auswärtssieg im Hinspiel wollen die Hütteldorfer auch daheim nachlegen. ORF 1 überträgt live. Das waren die Nachrichten mit Tom Brandenberger. Und jetzt zum Wetter.
5: Noch gibt es einzelne Schauer und Gewitter im Bergland, die teilweise auch kräftig sein können. Um die 30 Liter Regen sind zum Beispiel in der letzten Stunde in Kals in Osttirol gefallen. In vielen Landesteilen sind die Abendstunden aber trocken und teilweise auch heiß. In den nächsten Tagen steigert sich die Hitze. Morgen werden es 31 bis 38 Grad. Die Hitzepole liegen im Norden und im Osten, im Bereich zwischen Wels, Wien und dem Seewinkel. Die meiste Zeit ist es sonnig morgen, am Nachmittag tauchen dann da und dort wieder Schauer und Gewitter auf. So viel zum Wetter von Daniel Zeinlinger.
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1: Im Nachrichtenstudio begrüßt sie Tom Brandenberger. Die Causa Ruck löst vor allem bei vielen Frauen in der ÖVP Empörung aus. Nach dem Austritt von Ex-ÖVP-Politikerin Maria Rauch-Kallert aus dem Wiener Wirtschaftsbund wird der Kammerpräsident nun auch von anderen Frauen wegen der kolportierten, abfälligen Bemerkungen öffentlich kritisiert. Ruck hat die Aussagen bisher weder bestätigt noch dementiert. Mehr von Maria Kern.
2: Walter Ruck soll sich in einem vertraulichen Gespräch abfällig über Frauen geäußert haben. Konkret soll er darüber gesprochen haben, dass er einer ÖVP-Frau einen Befehl erteilt habe und diese habe dann salutiert. Die Wiener Unternehmerin Karin Meyer-Martetschläger sagt dazu:
3: Für mich ist es inakzeptabel, dass man im 21. Jahrhundert überhaupt so nachdenkt über Frauen.
2: Die Unternehmerin Manuela Lindelbauer ist aus dem Wiener Wirtschaftsbund ausgetreten. Zu ihren Beweggründen sagt sie:
4: Ja, meine Beweggründe sind, ein Zeichen zu setzen.
2: Die Unternehmerin und ehemalige ÖVP-Gemeinderätin Barbara Feldmann sagt, sie habe mit Walter Ruck negative Erfahrungen gemacht.
5: Für mich waren die Begegnungen weder von Respekt noch von Fairness geprägt.
2: Walter Ruck selbst wollte zu der Kritik von Frauen und zu den Austritten aus dem Wirtschaftsbund auf Anfrage nichts sagen.
1: Die US-Notenbank hält wie erwartet den Leitzins weiter stabil in der Spanne von 3,5 bis 3,75%. Der Zentralbankrat stimmte mit 9-3 Stimmen für eine erneute Zinspause. Damit bleibt der Leitzins zum fünften Mal in Folge unverändert. Die Entscheidung ist auch eine Folge der Energiekrise infolge des Irankriegs. Die Inflation war mit 3,5% im Juni weiter stark erhöht. Der Forschungsstandort USA leidet unter der Wissenschaftsfeindlichkeit der Regierung von US-Präsident Trump. Das zeigt sich nun erstmals auch anhand konkreter Zahlen. Für den heurigen Herbst hat sich ein Fünftel weniger ausländische Forscherinnen und Forscher für ein Doktoratsstudium in den USA beworben als üblich. Tobias Meyer berichtet.
6: Ein Forschungsaufenthalt in den USA war bislang für Nachwuchsforschende meist ein Türöffner für eine erfolgreiche Karriere. Doch durch Visa-Verschärfungen und Budgetkürzungen werden die USA für ausländische Forschende immer unattraktiver, bestätigt die Politikbeobachterin Joanne Carney von der Wissenschaftsgesellschaft AAAS.
7: Wir haben eine Zwickmühle geschaffen. Auf der einen Seite versuchen wir, Studierende in die USA zu holen. Auf der anderen Seite machen wir es ihnen politisch immer schwerer, hier zu bleiben.
6: Viele US-Forscherinnen und Forscher wandern außerdem wegen der Einsparungen ins Ausland ab. Das Image der USA als Spitzenforschungsnation sei langfristig gefährdet, warnt Carney.
1: Im Kampf gegen die Waldbrände in Griechenland sind 3 Feuerwehrleute ums Leben gekommen. Nach Angaben der Feuerwehr starben 2 Männer bei Löscharbeiten auf der Insel Kreta. Ein weiterer wurde auf der Halbinsel Peloponnes leblos aufgefunden. Auf den Inseln Paros und Lesbos brachen indes weitere Feuer aus. Das waren die Nachrichten mit Tom Brandenberger. Und jetzt zum Wetter.
8: Im Bergland sind immer noch einige Regenschauer und Gewitter unterwegs. Eine richtige Gewitterlinie mit vielen Blitzen und starkem Regen zieht gerade über den Pinzgau. Im Lauf der Nacht geht es überall in Richtung Wetterberuhigung. Die nächsten Tage stehen dann ganz im Zeichen großer Hitze. Morgen werden es 31 bis 38 Grad, am Freitag dann sogar um 39 Grad. Die Hitzepole, die reichen jeweils vom Zentralraum Oberösterreichs bis zum Nordburgenland. Außerdem scheint morgen oft die Sonne. Am Nachmittag tauchen da und dort wieder Regenschauer und Gewitter auf. So viel zum Wetter von Daniel Zeinlinger.
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1: Im Journalstudio begrüßt sie Tom Brandenberger mit folgenden Themen. Beim Zivildienst rechnet Ministerin Bauer schon bald mit der verpflichtenden Verlängerung. Der Wassermangel in den Flüssen bremst die Stromproduktion in Österreich. Jetzt droht auch der Irak, in den Iran-Krieg hineingezogen zu werden. Und das Wetter morgen bringt große Hitze und viel Sonne. Um die geplante Wehrdienstreform sind noch viele Fragen offen. Beim Zivildienst etwa rechnet die zuständige Ministerin Claudia Bauer von der ÖVP damit, dass verpflichtende Verlängerung schon bald kommen wird. Und beim Wehrdienst spricht sich Bundeskanzler Christian Stocker ebenfalls ÖVP jetzt dafür aus, nach dem Grundwehrdienst gleich 2 der 3 Monate Übungen anzuschließen. Niklas Lercher fasst zusammen.
2: 6 Monate Grundwehrdienst plus 3 Monate Übungen. So sieht der Verlängerungsplan der Regierung aus. Wie genau die Übungen im Anschluss aufgeteilt werden, hat die Dreierkoalition bisher aber offen gelassen. Kanzler Christian Stocker von der ÖVP nennt nun seine favorisierte Variante.
3: 2 Monate dann als Truppenübung anzuschließen und 1 Monat im Sinne von Milizübungen in den 10 Jahren, die nach dem Präsenzdienst vergehen.
2: Der Zivildienst soll gleichzeitig bei 9 Monaten bleiben und damit gleich lange dauern wie der Wehrdienst. Wenn sich zu wenige für das Bundesheer melden, dann soll der Zivildienst aber automatisch um 2 Monate verlängert werden. Damit rechnet die zuständige Ministerin Claudia Bauer, ebenfalls ÖVP.
4: Ich gehe davon aus, dass das schon nächstes Jahr der Fall sein kann.
2: Wie viel ein längerer Zivildienst kostet, kann die Ministerin noch nicht abschätzen.
1: Durch die Hitze und Trockenheit führen die heimischen Flüsse weniger Wasser. Das sind auch schlechte Nachrichten für die Wasserkraft. Weil es so trocken ist, erzeugen viele heimische Wasserkraftwerke mittlerweile deutlich weniger Strom. Michael Fröschl berichtet.
5: Der größte Kraftwerksbetreiber, der Verbund, erzeugt aufgrund der fehlenden Niederschläge derzeit deutlich weniger Strom als im langjährigen Schnitt, sagt Verbundsprecher Florian Seidel.
6: Wir bei Verbund sehen derzeit einen Rückgang der Stromerzeugung aus der Wasserkraft um 33%. Also ein Drittel der Wasserkrafterzeugung an der Donau fehlt uns im Moment.
5: Neben den großen Flusskraftwerken sind auch die rund 4000 Kleinwasserkraftwerke betroffen. Einige mussten sogar abgeschaltet werden. Für die aktuelle Stromversorgung sei das noch kein Problem, sagt Johannes Meier von der E-Control.
7: Aber wir müssen uns überlegen, was passiert dann in den 30er Jahren. Und da brauchen wir all diese Technologien. Das heißt, der weitere Ausbau ist schon notwendig. Ist aber jetzt keine Panik angesagt.
5: Wasserkraft erzeugt gut die Hälfte des Stroms in Österreich. Für die Energieversorgung der Zukunft müssten Windkraft und Photovoltaik weiter ausgebaut werden.
1: Österreich hatte noch nie so viele Ärzte wie jetzt. Das zeigt die Jahresstatistik, die heute von der Ärztekammer präsentiert wurde. Erstmals arbeiten auch mehr Frauen als Männer in diesem Beruf. Von einem Ärztemangel sind wir aber auch künftig nicht gefeit, warnt die Ärztekammer. Claudia Danhauser informiert.
8: Exakt 51.501 Ärzte zählte man Ende des Jahres. So viele wie noch nie. Und der Beruf wird zunehmend weiblich. Denn erstmals gibt es 400 Frauen mehr als Männer in diesem Beruf. Bei den Turnusärzten sind es sogar 2/3 Frauen und 1/3 Männer. Dennoch ist das ärztliche Personal nach Ansicht der Ärztekammer de facto weniger geworden, weil etwa die Wochenarbeitszeiten in den Spitälern massiv gesunken sind. Und auch im niedergelassenen Bereich geht der Trend Richtung Teilzeit.
9: Diese Teilzeitmodelle sind natürlich auch geschuldet an verschiedenen familiären Situationen etc. und ist auch eine Entwicklung in der Arbeitswelt, die man auch akzeptieren muss.
8: Sagt der Präsident der österreichischen Ärztekammer Johannes Steinhardt. Kritisch wird es, wenn in den nächsten Jahren viele in Pension gehen. Bei der rechtzeitigen Nachbesetzung bremst vor allem der Turnus. Es gibt zu wenig Praxisausbildungsplätze im Spital.
1: Jetzt ins Ausland. Großbritanniens neuer Premier Andy Burnham verspricht eine tiefgreifende Reform des Pflegewesens. Das leidet seit Jahren an schlechter Qualität bei gleichzeitig explodierenden Kosten. Details, vor allem auch zur Finanzierung, bleibt Burnham aber vorerst schuldig, berichtet aus London Jörg Winter.
10: Dass es um das britische Pflegewesen schlecht bestellt ist, daran lässt der neue Premierminister keinen Zweifel. Das Pflegewesen in England ist genauso unfair wie das Gesundheitssystem in den USA. Die Verwundbarsten bezahlen mit allem, was sie besitzen und bleiben oft mit nichts zurück, sagt Andy Burnham. In Großbritannien gelten sehr niedrige Vermögens- und Einkommensschwellen. Wer darüber liegt und Pflege braucht, muss sie vollständig bezahlen und verliert damit oft das gesamte Vermögen. 85% aller Plätze in britischen Pflege- und Alterseinrichtungen werden von privaten Unternehmen betrieben, nicht selten von internationalen Investmentfonds, deren Ziel Profitmaximierung. Wie Burnham das Risiko für Betroffene senken und die Qualität der Pflege erhöhen will und wie das alles finanzieren, Antworten dazu bleibt er heute noch schuldig. Ein neues Modell samt Finanzierung soll in den kommenden Monaten ausgearbeitet werden.
1: Durch die nächtlichen Angriffe der USA und Saudi-Arabiens auf Iran-nahe Milizen im Irak sind offenbar zahlreiche Menschen getötet worden. Wie eine der Milizen berichtet, sind knapp 20 Kämpfer getötet und mehr als 30 weitere verletzt worden. Im Irak zeigt man sich empört über die Angriffe, berichtet Stefan Gehrer.
11: Tod für Amerika skandieren die Menschen in Mosul im Irak. Rund 20 Iran-treue Kämpfer sind tot. Die Luftangriffe sind eine Reaktion auf etwa 30 Drohnen, die vom Irak aus unter anderem in Richtung Saudi-Arabien losgeflogen sind. So erklärte es der saudische Militärsprecher im Fernsehen.
12: Die saudischen Streitkräfte haben gemeinsam mit den USA Präzisionsangriffe gegen bestimmte Ziele im Irak durchgeführt, von denen Angriffe auf die Ölanlagen des Königreichs ausgegangen sind.
11: Jetzt ist die Sorge groß, dass der Irak in den US-iranischen Krieg hineingezogen wird. Der irakische Premierminister al-Saidi will die Iran-treuen Milizen eigentlich entwaffnen, aber sehr realistisch erscheint das derzeit nicht.
1: Jetzt zum Sport. Rapid Wien spielt derzeit im Allianz-Stadion gegen den FC Santa Coloma aus Andorra um den Aufstieg in die dritte Quali-Runde der UEFA Conference League. Das Hinspiel in Andorra konnten die Hütteldorfer bereits 3:1 gewinnen und Martin Lang, Rapid ist so gut wie fix weiter.
13: Führt 5:1 in der 76. Spielminute, also da kann man durchaus davon ausgehen, dass Rapid diese erste Quali-Runde wie im letzten Jahr überstanden hat. Darunter 3 Tore von Ercan Kara. Es läuft wie am Schnürchen, vor allem in Hälfte 1 waren manche Tore wirklich sehenswert mit Kombinationsfußball. In Hälfte 2 bringt Rapid das Ganze relativ locker drüber. Morgen übrigens auch um 20.30 Uhr live in ÖF 1 das Rückspiel der Wiener Austria gegen Lee Payer aus Lettland. Marko Arnautovic erzielt 2 Tore für Roter Stern Belgrad in der Champions League Qualifikation beim 5:0 gegen Lahn aus Nordirland. Lukas Weiß-Heidinger, der Leichtathlet, der Diskus-Vize-Europameister, muss wegen einer Rückenverletzung seine EM-Generalprobe bei seinem Heimmeeting in Andorf absagen. Und beim WTA-Tennisturnier in Washington wird Anastasia Potapova im Achtelfinale morgen gegen die als Nummer 4 gesetzte Russin Schneider spielen.
1: Vielen Dank, Martin Lang. Und damit abschließend zum Wetter mit Daniel Zeininger.
14: Schauer und Gewitter werden jetzt auch im Bergland rasch weniger. Abseits der Berge bleibt es durchwegs trocken. Und es bleibt wärmer als in den letzten Nächten. Im Flachland kühlt es auf 17 bis 23 Grad ab, im Bergland auf 13 bis 19 Grad. Die kommenden Tage werden extrem heiß. Morgen, der Donnerstag, bringt 31 bis 38 Grad, am Freitag dann sogar bis zu 39 Grad. Hitzepole sind der Zentralraum Oberösterreichs, das östliche Niederösterreich, Wien und das Nordburgenland. Am Vormittag scheint morgen überall die Sonne, am Nachmittag tauchen stellenweise Regenschauer und Gewitter auf.
1: Das war ein Nachtjournal mit Tom Brandenberger. Verbringen Sie noch einen schönen Abend.
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Wir unterbrechen das Programm für eine wichtige Meldung. In Tirol hat die Landeswarnzentrale nach schweren Unwettern für den Raum Sölden vor kurzem den Notfallalarm ausgelöst. Alle Bewohner werden aufgefordert, sich in obere Stockwerke zu begeben und Keller, Tiefgaragen oder Unterführungen zu meiden. In der Freizeitarena Sölden wurde eine Notunterkunft eingerichtet.

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1: Im Nachrichtenstudio begrüßt Sie Tom Brandenberger. In Tirol hat die Landeswarnzentrale nach schweren Unwettern mit mehreren Murenabgängern für den Raum Sölden den Notfallalarm ausgelöst. Alle Bewohner werden aufgefordert, sich in obere Stockwerke zu begeben und Keller, Tiefgaragen oder Unterführungen zu meiden. In der Freizeitarena Sölden wurde eine Notunterkunft eingerichtet. Laut Landeswarnzentrale wurden zwei Ortsteile mit rund 25 Menschen vorsorglich evakuiert. Ins Ausland. Seit Freitag ist der ukrainische Schiffshandel im Schwarzen Meer aufgrund von Kampfhandlungen blockiert. Je länger die Situation dauert, desto stärker könnte sich das auch in Österreich bemerkbar machen, berichtet Julian Kern.
2: Der Schiffsverkehr im Schwarzen Meer ist aufgrund des Ukraine-Kriegs eingebrochen. Laut Oberst Matthias Wasinger vom österreichischen Bundesheer könnte das zum neuen Normal werden.
3: Dass neue Eskalationsstufen erreicht werden und die dann beibehalten werden, bis man zu einer Verhandlungslösung kommt.
2: 10% des weltweiten Getreides kommen aus der Ukraine. Sollte die Blockade bestehen bleiben, hätte das laut der Ökonomin Olga Pintyuk auch Auswirkungen auf Österreich.
4: Sollte über Monate hinweg keine Lösung gefunden werden, könnte die Inflation in Österreich um einige Prozentpunkte zusätzlich ansteigen.
2: Helfen könnte der Ukraine ein Übereinkommen mit Polen, wie es dieses schon einmal gab. Getreide könnte dann über den Landweg exportiert werden und so womöglich eine große Getreidekrise verhindern und steigende Preise eindämmen.
1: Der ukrainische Präsident Zelensky hat indes am Abend vor einem massiven russischen Luftangriff in der kommenden Nacht gewarnt. Die russische Armee habe einen großen Angriff vorbereitet und es bestehe eine hohe Wahrscheinlichkeit, dass dieser heute Nacht ausgeführt werde, schreibt Zelensky im Kurznachrichtendienst X. Er ruft die Bevölkerung im ganzen Land auf einen möglichen Luftalarm zu achten. Mit einem 6:2-Torfestival schafft Rapid souverän den Einzug in die nächste Quali-Runde der Conference League. Die Hütteldorfer hatten mit Santa Coloma aus Andorra wenig Probleme, Martin Lang.
5: Schon nach 24 Minuten führt Rapid 2:0, 3:1 durch Pause. Am Ende ein klares 6:2 gegen Santa Coloma aus Andorra. Und Mann des Spiels ist mit 3 Toren Ercan Kara.
6: Schön, dass wir daheim gewonnen haben und 6 Buden gemacht haben. Natürlich freut es mich, 3 gemacht zu haben. Aber wichtiger ist, dass wir eine richtig gute Partie hingelegt haben und weiter sind.
5: Rapid hat 3 Siege zum Saisonauftakt.
6: Ist gut für Selbstvertrauen. Wir müssen kontinuierlich weitermachen und an dieser Leistung anknüpfen. Und jeder muss den Biss weiter behalten und jede Partie alles geben. Das ist unser Ziel jetzt.
5: Für Rapid geht es in der Bundesliga am Sonntag gegen Altach weiter. In der nächsten Quali-Runde in der Conference League trifft Rapid auf einen Gegner, entweder aus Estland oder aus Aserbaidschan.
1: Das waren die Nachrichten mit Tom Brandenberger. Und jetzt abschließend zum Wetter.
7: Wetterberuhigung jetzt auch im Bergland. Schauer und Gewitter hören nach und nach auf. Morgen, der Donnerstag, wird ein überwiegend sonniger Tag. Der Vormittag ist trocken. Am Nachmittag bilden sich von Salzburg ostwärts wieder mancherorts Regenschauer und Gewitter. Außerdem wird es morgen extrem heiß. 31 bis 38 Grad erwarten uns, wobei die 35-Grad-Marke in allen Bundesländern erreicht wird. Noch eine Spur heißer wird der Freitag. Die Hitzepole liegen zwischen Oberösterreich und dem Nordburgenland. So viel zum Wetter von Daniel Zeindlinger.
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1: Donnerstag, der 30. Juli, im Nachrichtenstudio begrüßt Sie Tom Brandenberger. Im hinteren Ötztal in Tirol hat es am Abend schwere Unwetter gegeben. Es kam zu Murenabgängen und Überflutungen. Die Landeswarnzentrale hat für den Raum Sölden Alarm ausgelöst. Bewohner wurden aufgefordert, sich in obere Stockwerke zu begeben und Keller, Tiefgaragen oder Unterführungen zu meiden. Erste Einzelheiten von Adam Michelech.
2: Laut Leitstelle Tirol hat es kurz vor 21 Uhr im Bereich der Ortschaft Wenz ein schweres Gewitter gegeben. 26 Menschen mussten dort in ein Hotel im Ort in Sicherheit gebracht werden. Die Unwetter sind danach weiter Richtung Hauptort der Gemeinde Sölden gezogen. Dort stehen derzeit Tiefgaragen unter Wasser, betroffen sind aber auch andere Ortsteile. Kurz nach 22 Uhr wurde dann ein Zivil- und Katastrophenschutzalarm für das hintere Ötztal ausgelöst. Durch Murenabgänge wurde die Ötztaler Arche teilweise verlegt. In und um Sölden wurden laut Leitstelle insgesamt 200 bis 300 Personen in Sicherheit gebracht. Feuerwehr, Rettung und Bergrettung sind derzeit im Großeinsatz.
1: Und der Zivilschutzalarm konnte inzwischen wieder aufgehoben werden. Beim Zivildienst rechnet die zuständige Ministerin Bauer von der ÖVP schon ab dem nächsten Jahr mit einer Verlängerung. Hintergrund ist die geplante Regelung, wonach der Zivildienst künftig weiter 9 Monate dauern soll. Melden sich in einem Jahr aber weniger als knapp 14.000 Wehrdiener, wird er verpflichtend auf 11 Monate verlängert. Bauer glaubt, dass das so kommen wird. In Deutschland hat nach dem Rücktritt von Jens Spahn die CDU einen neuen Fraktionschef gewählt. Bundeskanzler Friedrich Merz nützte die Gelegenheit, auch einige Kabinettsposten neu zu besetzen. Doch seine Personalwahl und sein Kommunikationsstil sorgten für Unmut, auch in der eigenen Partei. Aus Berlin Andreas Pfeiffer.
3: Der neue Fraktionschef Thorsten Frey wurde mit 91,9% ins Amt gehievt, Gesundheits-, Verkehrs- und Kanzleramtsministerium mit neuen Kräften besetzt. So gesehen hat sich Friedrich Merz mit seinem Personalpaket durchgesetzt. Doch die Rochade war schlecht kommuniziert und wird in der CDU nur mit lautem Murren akzeptiert. Auch deshalb hat Bundespräsident Frank-Walter Steinmeier den Kanzler an die Prioritätensetzung erinnert.
4: Im Vordergrund stehen dabei immer die Arbeitsfähigkeit und Handlungskraft der Bundesregierung. Sie zu sichern, ist vorrangige Aufgabe und Verantwortung des Bundeskanzlers.
3: Der Neustart ist vollzogen, doch die Autorität des Kanzlers ist eingebremst.
1: Die US-Notenbank Federal Reserve hat den Leitzins das fünfte Mal in Folge unverändert gelassen. Er bleibt in der Spanne zwischen 3,5 und 3,75%. Es steigt aber offenbar der Druck für eine Zinserhöhung. 3 der 12 Notenbankverantwortlichen sprachen sich wegen des erneuten Ölpreisanstiegs im Iran-Krieg dafür aus. Von einer Leitzinssenkung, wie sie US-Präsident Trump seit langem fordert, ist die Fed aber weit entfernt. In Wien sorgt ein Vorfall in einer betreuten WG für Kritik an der zuständigen Kinder- und Jugendhilfe. Ein traumatisiertes 12-jähriges Mädchen soll aus dem Fenster gesprungen sein, als es zum Umzug in eine andere WG abgeholt wurde. Der Fall wird jetzt geprüft. Bernd Koschuh berichtet.
5: Die traumatisierte 12-Jährige soll wegen vermuteter Missbrauchserfahrungen nicht von Männern betreut werden, so die Darstellung der Wohngemeinschaft, in der sie gelebt hat. Daran hat man sich bei ihrer Abholung nicht gehalten, kritisiert ÖVP-Jugendsprecherin Sabine Kerry.
6: Es war ganz klar kommuniziert, dass das Mädchen nicht von einem Mann abgeholt werden soll. Und dann kommt auch noch ein Mann, der Druck ausübt.
5: Nämlich der Leiter der neuen Wohngemeinschaft Homebase, der auch noch im Gesicht tätowiert sei. Das Mädchen jedenfalls springt in einem unbeobachteten Zeitpunkt aus dem nicht versperrten Fenster, überlebt, aber erleidet Knochenbrüche. Neos Jugendstadträtin Bettina Emmerling sagt,
7: dass dieses Fenster nicht versperrt war. Das ist etwas, was in Wohngemeinschaften nicht zulässig ist.
5: Demnach könnte die Hauptverantwortung die mittlerweile geschlossene Wohngemeinschaft treffen, aus der die 12-Jährige abgeholt wurde.
1: Bei den Waldbränden in der Region um Madrid in Spanien gibt es eine leichte Entspannung. Die Bewohner von 2 weiteren Dörfern dürfen jetzt in ihre Häuser zurückkehren. Auch in anderen Ortschaften waren die Evakuierungen bereits aufgehoben worden. Der Kampf gegen die Flammen geht allerdings weiter. Mit Sorge wird eine neue Hitzewelle erwartet, die bis Sonntag anhalten soll. Das waren die Nachrichten mit Tom Brandenberger. Zum Wetter.
8: Wir sind mittendrin in einer intensiven Hitzewelle. Gestern waren es bis zu 36 Grad, heute werden es 31 bis 38 Grad. Am heißesten wird es in Ober- und Niederösterreich, in Wien und im Nordburgenland. Der Vormittag ist trocken und sonnig, am Nachmittag mischen sich dann Quellwolken zur Sonne und von Salzburg ostwärts bilden sich mancherorts Regenschauer und Gewitter. Morgen, der Freitag, wird noch etwas heißer mit bis etwa 39 Grad. Die Hitzepole liegen wieder im Norden und im Osten. So viel zum Wetter von Daniel Zeinlinger.
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1: Am Mikrofon Adam Michalech. Es ist 1 Uhr. Mit einer fixen Verlängerung des Zivildienstes rechnet die zuständige Ministerin Claudia Bauer von der ÖVP. Sollten sich zu wenig Grundwehrdiener finden, ist vorgesehen, dass der Zivildienst automatisch um 2 Monate verlängert wird. Unklar ist bei der geplanten Wehrdienstreform, wie die 3 Monate Übungen im Anschluss an den Grundwehrdienst aufgeteilt werden, berichtet Niklas Lercher.
2: 6 Monate Grundwehrdienst plus 3 Monate Übungen, so sieht der Verlängerungsplan der Regierung aus. Wie genau die Übungen im Anschluss aufgeteilt werden, hat die Dreierkoalition bisher aber offen gelassen. Kanzler Christian Stocker von der ÖVP nennt nun seine favorisierte Variante.
3: 2 Monate dann als Truppenübung anzuschließen und 1 Monat im Sinne von Milizübungen in den 10 Jahren, die nach dem Präsenzdienst vergehen.
2: Der Zivildienst soll gleichzeitig bei 9 Monaten bleiben und damit gleich lange dauern wie der Wehrdienst. Wenn sich zu wenige für das Bundesheer melden, dann soll der Zivildienst aber automatisch um 2 Monate verlängert werden. Damit rechnet die zuständige Ministerin Claudia Bauer, ebenfalls ÖVP.
4: Ich gehe davon aus, dass das schon nächstes Jahr der Fall sein kann.
2: Wie viel ein längerer Zivildienst kostet, kann die Ministerin noch nicht abschätzen.
1: Die US-Notenbank Fed lässt die Leitzinsen ein weiteres Mal unverändert. Die Zinsspanne bleibt bei 3,5 bis 3,75%. Eine Zinssenkung ist wegen der hohen Teuerungsrate des Irankriegs und der Energiekrise derzeit nicht möglich, heißt es. Mit einem 6:2 schafft Rapid souverän den Einzug in die nächste Qualifikationsrunde der Conference League. Die Hütteldorfer hatten mit Santa Coloma aus Andorra wenig Probleme, Daniel Kulowitz.
5: Rapid beschenkt seine 13.000 Fans bei diesem Rückspiel in Wien mit einem 6-Tore-Feuerwerk. Ercan Kara mit einem Triplepack. Dahl, Cvetkovic und Wurmbrand tragen sich ebenfalls in die Schützenliste ein. Einziger Wermutstropfen, die 2 Gegentore gegen diesen doch eher schwachen Gegner, geben zu denken. Aber vorerst alle happy, sagt Stürmer Kara nach seinem Hattrick.
6: Ja, ich finde, wir haben eine sehr gute Energie. Das sieht man am Platz, dass wir halt gut kombinieren und jeder gutes Selbstvertrauen hat. Ab der Zeit läuft's gut. Schauen wir mal auf einen längeren Zeitraum, wie das dann wird.
5: In der nächsten Runde wartet auf Rapid ein Gegner aus Estland oder aus Aserbaidschan. Die Wiener Austria kämpft heute gegen Liepaja um den Aufstieg in die nächste Runde. 20.30 Uhr live in ORF 1 zu sehen. Und Sturm Graz kennt schon den Gegner in der nächsten Champions League Quali-Runde. Es ist Fenerbahce Istanbul. Am 5. August zunächst Hinspiel in der Türkei, am 11. August Rückspiel in Graz.
1: Und jetzt zum Wetter und zu Daniel Zeinlinger.
7: Die nächsten Stunden sind die kühlsten Stunden des Tages. Im Bergland hat es zwischen 13 und 19 Grad, im Flachland 17 bis 23 Grad. Tagsüber erwartet uns dann generell große Hitze. Es wird zum Teil drückend schwül bei 31 bis 38 Grad. Auch auf den Bergen ist es ungewöhnlich warm, in 2000 Meter Höhe um 20 Grad. Außerdem scheint meist die Sonne heute. Am Nachmittag tauchen von Salzburg ostwärts dann einzelne Regenschauer und Gewitter auf. Morgen der Freitag wird dann noch eine Spur heißer, bis etwa 39 Grad sind möglich, und zwar vor allem wieder in Ostösterreich.
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1: Im Studio Adam Michalech. Es ist 2 Uhr. Mehrere Murenabgänge und Hochwasser hat es nach Unwettern am Abend in Sölden gegeben. Der Zivilschutzalarm ist mittlerweile aber wieder aufgehoben worden, berichtet Daniel Theissl.
2: Laut Leitstelle Tirol hat es kurz vor 21 Uhr im Bereich der Ortschaft Fendt ein schweres Gewitter gegeben. 26 Menschen mussten dort in einem Hotel in Sicherheit gebracht werden. Die Unwetter sind danach weiter in Richtung Sölden gezogen. Dort sind Tiefgaragen und einige Keller überflutet worden. Feuerwehr, Rettung und Bergrettung sind zu einem Großeinsatz ausgerückt. Kurz nach 22 Uhr wurde dann Zivil- und Katastrophenschutzalarm für das hintere Ötztal ausgelöst. Die Ötztaler Ache wurde durch Murenabgänge teilweise verlegt. In und um Sölden wurden laut Leitstelle insgesamt 200 bis 300 Personen in Sicherheit gebracht. In der Freizeitarena Sölden ist eine Notunterkunft eingerichtet worden. Verletzte sind bisher nicht gemeldet worden. Nach gut 1,5 Stunden ist der Zivilschutzalarm wieder aufgehoben worden.
1: Ein vom Innenministerium ausgerichtetes Geburtstagsfest für Ex-Innenminister Ernst Strasser von der ÖVP sorgt für Kritik von FPÖ und Neos. Laut einer parlamentarischen Anfrage hat die Feier Ende April knapp 9.000 Euro Steuergeld gekostet. Strasser war 2014 wegen Bestechlichkeit zu 3 Jahren Haft verurteilt worden. Die neuesten Pläne von FIFA-Präsident Gianni Infantino sorgen weltweit für heftige Kritik. Der mächtige Fußballboss ist mit einem Teilverkauf der Fußball-WM an Großinvestoren im Alleingang an die Öffentlichkeit gegangen, Daniel Kulowitz.
3: Es sei ein Angriff auf den Fußball. Hände weg von unserem Spiel, warnen Fußballfunktionäre weltweit, wie zum Beispiel der Sportvorstand des FC Bayern, Max Eberl.
4: Momentan habe ich das Gefühl, die FIFA ist dafür da, nur Profit zu machen. Mich ekelt das. Aber wenn es so weit kommt, dann wäre ich tatsächlich auch dafür, dass wir als Europa dann auch eine starke Stirn bieten und sagen, nee, da machen wir nicht mit.
3: Die europäischen Verbände planen noch diese Woche ein Dringlichkeitsmeeting, wo man auch über einen möglichen WM-Boykott beraten will. ÖFB und auch Deutschlands Verbandspräsident Bernd Neuendorf wollen sich gegen Infantinos Pläne zur Wehr setzen.
5: Es geht auch darum, nicht nur in Dollarnoten zu denken, sondern der Fußball, wir dürfen ihn nicht zum Spielball von Investoren machen.
3: Infantino hat den 211 Verbänden bereits das Messer angesetzt, eine Deadline bis Mitte September ausgerufen und er lockt mit 35 Millionen Euro pro Verband. Das ist 4-mal so viel wie bisher.
1: Und jetzt zu den Wetteraussichten und zu Daniel Zeinlinger.
6: Wir sind mittendrin in einer intensiven Hitzewelle. Gestern waren es bis zu 36 Grad, heute werden es 31 bis 38 Grad. Am heißesten wird es in Ober- und Niederösterreich, in Wien und im Nordburgenland. Der Vormittag ist trocken und sonnig, am Nachmittag mischen sich dann Quellwolken zur Sonne und von Salzburg ostwärts bilden sich mancherorts Regenschauer und Gewitter. Morgen, der Freitag, wird noch etwas heißer mit bis etwa 39 Grad. Die Hitzepole liegen wieder im Norden und im Osten.
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